0: hat für den ehemaligen APA-Chef entschieden, mit 21 von 35 Stimmen, Stefan Kappacher.
1: Clemens Peek hat mit den 21 Stimmen eine klare Mehrheit bekommen. Zweitbestes Ergebnis für Johannes Lacher mit 6 Stimmen, dann Markus Breitenecker mit 4 und Lisa Totzauer mit 3 Stimmen. Katrin Zierhut hat 1 Stimme bekommen. Die Sitzung des Stiftungsrats war definitiv die längste, die es je gegeben hat. Ein echter Marathon. Allein Peek ist 2,5 Stunden befragt worden. Er hat ja als Favorit gegolten. Man wollte mit der intensiven Befragung wohl vermeiden, dass der Eindruck eines abgekarteten Spiels verstärkt wird.
0: Die Sperre des Badeteichs Hirschstetten wegen sogenannter Blaualgen ist wieder aufgehoben. Laut MA45 sind in keiner einzigen Wasserprobe Cyanotoxine nachgewiesen worden. Das heißt, es handelt sich um eine gesundheitlich unbedenkliche Cyanobakterienart. Bei der Begehung des Badeteiches seien außerdem keine Schlieren und Trübungen mehr zu sehen gewesen, heißt es. Großbritannien hat einen neuen Verteidigungsminister. Dan Jarvis ist zum Nachfolger von John Healey ernannt worden, der im Streit über das Verteidigungsbudget gestern zurückgetreten ist. Dan Jarvis ist ehemaliger Armeeoffizier und hat zuletzt im britischen Innenministerium gearbeitet.
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0: Perfekter Start für Co-Gastgeber Mexiko in die Fußball-Heim-WM. Die Mexikaner feiern gegen Südafrika einen 2:0-Sieg, Martin Lang.
3: Vor 80.000 Fans im Estadio Azteca sorgen in der Eröffnungsshow Popstar Shakira und Andrea Bocelli zunächst für die Highlights. Und dann gibt es 3 rote Karten zum ersten Mal in einem WM-Eröffnungsspiel. 2 für die Südafrikaner und in der Nachspielzeit 1 für die Mexikaner, die bereits nach 9 Minuten durch Julian Quiñones, der in Saudi-Arabien spielt, mit seinem ersten WM-Tor in Führung gehen. Ich bin überglücklich, in diesem spektakulären Stadion das erste WM-Tor erzielt zu haben. Und mir ist auch sehr wichtig, dass was meine Teamkollegen geleistet haben, dafür fundamental war, dass wir die ersten 3 Punkte haben. Auch das zweite WM-Spiel ist jetzt in Mexiko ab 4 Uhr früh in Guadalajara. Südkorea gegen Tschechien.
0: Und jetzt zu Michael Mattern.
4: Heute überwiegen von Vorarlberg über Salzburg bis ins westliche Niederösterreich die Wolken und hier regnet es immer wieder leicht bis mäßig. Ganz im Osten und im Süden bleibt es dagegen weitgehend trocken mit längeren sonnigen Phasen am Vormittag. Bei oft kräftigem Nordwestwind ist es für Mitte Juni noch einmal sehr frisch, Höchstwerte nur 12 bis 18 mit etwas Sonne bis zu 22 und in 2000 Meter um 5 Grad. Am Wochenende deutlich wärmer mit maximal 18 bis 28 Grad. Dazu aber unbeständig und windig, nur zeitweise sonnig, mit ein paar Schauern und Gewittern.
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1: Am Mikrofon Nina Walli. Es ist 3 Uhr. Clemens Pieck wird ab 2027 den ORF als neuer Generaldirektor leiten. Der ORF-Stiftungsrat hat den 51-Jährigen nach einer etwa 15-stündigen Marathonsitzung mit 21 von 35 Stimmen bestellt. Insgesamt hatten sich 9 Bewerberinnen und Bewerber dem Hearing gestellt. Pieck hat zuletzt die österreichische Nachrichtenagentur APA geleitet und ist der erste Generaldirektor, der von außen kommt. Die Regierung will die Möglichkeit der Altersteilzeit erneut einschränken. Vor allem der Zugang soll weiter beschränkt werden, berichtet Peter Daser.
2: Die Möglichkeit zur Altersteilzeit wurde in den vergangenen Jahren immer wieder eingeschränkt. 2023 wurde das Ende der geblockten Variante beschlossen. 2025 eine Verringerung von bisher 5 auf höchstens 3 Jahre. Nun soll auch der Zugang zur Altersteilzeit eingeschränkt werden. Laut den NEOS soll die Altersteilzeit nur mehr Menschen mit gesundheitlichen Einschränkungen offenstehen. Und laut Volkspartei soll die Berechnung des Altersteilzeitgeldes auf maximal 75% der sozialversicherungsrechtlichen Höchstbeitragsgrundlage beschränkt werden. Gesetzliche Details gibt es aber noch nicht. Die Altersteilzeit wird grundsätzlich aus den Mitteln des Arbeitsmarktservice finanziert. Die neuen Einschränkungen sollen rund 250 Millionen Euro pro Jahr sparen.
1: Viele der über 200 Alpenvereinshütten in Österreich sind über 100 Jahre alt und müssen saniert werden. Das stellt den Verein jedoch vor massive Herausforderungen, unter anderem wegen immer höherer Baupreise, berichtet Wolfgang Böhmer.
3: Ja, bauen ist prinzipiell schon teuer und am Berg kostet es dann noch einmal doppelt so viel wie im Tal, vor allem wegen der aufwendigen Transporte. Dann muss die Hütte meterhohen Schnee am Dach aushalten oder Windböen bis zu 250 km/h. Das kostet alles. Und dann soll die Hütte möglichst nachhaltig sein, selbst Energie erzeugen und sparsam im Wasserverbrauch. Und dann hängt noch an jeder Hütte auch ein Wegnetz, das gesichert sein muss. Und das alles ist aufwendig und teuer und ohne viele, viele Freiwillige geht das schon jetzt längst nicht mehr. Und der Alpenverein heißt, es braucht jetzt dringend Hilfe bei der Finanzierung. Sonst geht da sehr schnell auch wirklich Infrastruktur am Berg verloren.
1: Und Traumstart für Mexiko zum Auftakt der Fußball-WM 2026. Der Co-Gastgeber gewinnt gegen Südafrika 2:0. In einer Stunde wird das zweite WM-Spiel angepfiffen, Südkorea gegen Tschechien. Und jetzt zu Michi Mattern.
4: Der Freitag bringt von Vorarlberg bis ins Mostviertel dichte Wolken und immer wieder leichten bis mäßigen Regen. Ganz im Osten sowie im Süden bleibt es heute dagegen trocken und hier gibt es speziell am Vormittag die eine oder andere Sonnenstunde. Damit bis zu 22 Grad, sonst kommen die Temperaturen bei frischem Nordwestwind über 12 bis 18 Grad nicht hinaus. In 2000 Meter hat es um 5 Grad. Am Wochenende um 5 bis 10 Grad wärmer, aber sehr windig und nicht beständig mit einer Mischung aus Sonne, dichten Wolken und ein paar Schauern oder Gewittern.
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1: Am Mikrofon Nina Walli, es ist 4 Uhr. Der neue ORF-Generaldirektor heißt ab 2027 Clemens Pieck. Der ORF-Stiftungsrat hat den 51-jährigen Ex-APA-Chef nach einer Marathonsitzung mit 21 von 35 Stimmen bestellt. Clemens Pieck sagt nach dieser Entscheidung:
2: Ich freue mich auf dieses Haus ORF mit seinen hervorragenden Mitarbeiterinnen und Mitarbeitern. Mein Dank gilt insbesondere dem Stiftungsrat für das Vertrauen, das er mir heute geschenkt hat. Ich nehme diese Verantwortung mit Dankbarkeit und Demut an und werde bereits morgen beginnen, in enger Abstimmung mit der amtierenden Generaldirektorin Ingrid Thornherr die dringenden Aufgaben zu übernehmen,
1: sagt Clemens Pieck, der ab dem kommenden Jahr den ORF leiten wird. Ab heute tritt in der EU der Migrations- und Asylpakt in Kraft. Nach 2 Jahren Übergangszeit. Im Kern der Reform geht es um schärfere Einreise- und Asylregeln, berichtet Tim Kuppal.
3: Es beginnt an den EU-Außengrenzen mit einem Schnellsicherheits- und Identitätscheck. Fingerabdrücke, biometrische Daten, auch von Kindern ab 6 Jahren, sollen bei diesem Verfahren in der EU-Eurodac-Datenbank gespeichert werden. Dabei soll auch schon eine Vorentscheidung über Asylverfahren oder Abschiebung getroffen werden. Grenzverfahren soll es auch für Asylwerber geben, die als Sicherheitsrisiko gelten. Bis jetzt haben 15 EU-Länder hier Personal- und Aufnahmeplätze in Asylzentren an den Außengrenzen bereitgestellt. 11 EU-Länder müssen nachbessern. Bei der Eurodac-Datenbank sind 11 Länder auf Kurs. Unter den 16 Nachzüglern sind Deutschland und auch Österreich. Hier wird auf technische Schwierigkeiten verwiesen. Ungarn hat als einziges EU-Land bisher keinerlei Schritte zur Umsetzung des EU-Asylpaktes gesetzt.
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1: Das WM-Eröffnungsspiel hat Gastgeber Mexiko 2:0 gegen Südafrika gewonnen. Daniel Kulowitz, in diesen Minuten beginnt das zweite WM-Spiel Südkorea gegen Tschechien.
5: Die Hymnen sind abgespielt, alle Kaderspieler wieder an der Mittlerflagge versammelt gewesen. Das neue Ritual, alle dürfen bei der Hymne zu Spielbeginn teilnehmen. Südkorea bekannt für Ballsicherheit, Kreativität und Ausdauer. 2 Superstars in der Startelf, Kim von den Bayern und Son, der frühere Premier League Topstürmer. Sie treffen auf ziemlich unerfahrene Tschechen, bei unseren Nachbarn ausnahmslos WM-Neulinge im Kader, aber mit Patrick Schick auch ein treffsicherer Mann aus der deutschen Bundesliga. Noch nichts passiert, 2 Minuten gespielt, Südkorea gegen Tschechien 0:0.
1: Und jetzt zu Michi Mattern.
6: Heute überwiegen von Vorarlberg über Salzburg bis ins westliche Niederösterreich die Wolken und hier regnet es immer wieder leicht bis mäßig. Ganz im Osten und im Süden bleibt es dagegen weitgehend trocken mit längeren sonnigen Phasen am Vormittag. Bei oft kräftigem Nordwestwind ist es für Mitte Juni noch einmal sehr frisch, Höchstwerte nur 12 bis 18 mit etwas Sonne bis zu 22 und in 2000 Meter um 5 Grad. Am Wochenende deutlich wärmer mit maximal 18 bis 28 Grad. Dazu aber unbeständig und windig, nur zeitweise sonnig, mit ein paar Schauern und Gewittern.
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1: Im Nachrichtenstudio ist Konstantin Hahn. Clemens Pick wird ab nächstem Jahr neuer ORF-Generaldirektor. Nach einer 15-stündigen Marathonsitzung mit insgesamt 9 Hearings hat sich der ORF-Stiftungsrat für den ehemaligen APA-Chef entschieden. Mit 21 von 35 Stimmen, Stefan Kappacher.
2: Clemens Pick hat mit den 21 Stimmen eine klare Mehrheit bekommen. Zweitbestes Ergebnis für Johannes Lacher mit 6 Stimmen, dann Markus Breitenecker mit 4 und Lisa Totzauer mit 3 Stimmen. Katrin Zierhut hat 1 Stimme bekommen. Die Sitzung des Stiftungsrats war definitiv die längste, die es je gegeben hat. Ein echter Marathon. Allein Pick ist 2,5 Stunden befragt worden. Er hat ja als Favorit gegolten. Man wollte mit der intensiven Befragung wohl vermeiden, dass der Eindruck eines abgekarteten Spiels verstärkt wird.
1: Bei den KV-Verhandlungen in der chemischen Industrie hat es in der 8. Verhandlungsrunde eine Einigung gegeben. Das teilen die Gewerkschaften mit. Die Istlöhne und Gehälter steigen um 1,8%, maximal aber um 100 Euro. Dazu kommt eine Einmalzahlung von 300 Euro oder ein zusätzlicher freier Tag. Die KV-Löhne und Gehälter werden um 2% erhöht. Lehrlinge erhalten ebenfalls 2% mehr. In den USA steht der mit Abstand größte Börsengang der Geschichte bevor. Der Raumfahrtkonzern SpaceX will heute alle bisherigen Aktiendebüts in den Schatten stellen. SpaceX will mindestens 75 Milliarden Dollar einsammeln und eine Konzernbewertung von mehr als 1,7 Billionen Dollar erreichen. Damit wäre es eines der wertvollsten Unternehmen der Welt. Mit einem 2:0-Sieg über Südafrika ist Gastgeber Mexiko erfolgreich in die Fußball-WM gestartet. Abseits des Spielfelds ist es aber in Mexico City zu Tumulten gekommen. Fußballfans waren darin aber nicht verwickelt, Daniel Kulowitz.
3: Das haben die wenigsten mitbekommen. Unweit des Stadions 2000 Demonstranten sind auf 300 Polizisten losgegangen. Es flogen Leuchtraketen, Steine, Flaschen. Ein LKW wurde zerstört. Die Demonstranten versuchten auch ins Stadion zu gelangen, wurden dabei aber von der Polizei gewaltsam zurückgedrängt. Sie kümmern sich um die FIFA, aber wann kümmern sie sich um uns? Stand auf mitgebrachten Tafeln geschrieben. Die Beamten dürften dann auch Tränengas eingesetzt haben. Ein Polizist soll verletzt worden sein. Mehrere Randalierer sind festgenommen worden.
1: Und derzeit läuft das zweite WM-Spiel Südkorea gegen Tschechien. Es steht noch 0:0. Das waren die Nachrichten mit Konstantin Hahn.
4: Und damit zum Oberösterreich-Wetter. Da hat der Sommer weiterhin einen Durchhänger. Es ist wieder kühl heute bei höchstens 13 bis 18 Grad. Ein bisschen Sonne tanken können wir in der Früh. Da scheint sie für ein paar Stunden, aber dann wird es wieder bewölkt. Und es wird auch wieder regnen heute im Laufe des Tages. Und dazu frischt kräftiger West- bis Nordwestwind auf. Am Wochenende wird es dann milder, teilweise um 5 bis 10 Grad. Aber von stabilem Sommerwetter sind wir weit weg. Morgen geht es rauf bis auf 24 Grad. Es ist ein paar Stunden lang sonnig. Dann wird es gewittrig, am Abend klart es wieder auf. Und am Sonntag gibt es Temperaturen um 20 Grad und einen windigen Sonne-Wolken-Mix mit vereinzelten Schauern. 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B138 Pürnpassstraße zwischen Micheldorf und Klaus. Wegen Asphaltierungsarbeiten wird der Verkehr wechselweise angehalten. Ausweichen ist möglich über die A9. Gute Fahrt!
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4: Einen schönen guten Morgen heute am Freitag. Schön, dass wir gemeinsam aufstehen. Munter sind ja gerade sicher viel, viel mehr als sonst um diese Zeit, aber die sitzen wahrscheinlich vorm Fernseher bei Tschechien gegen Südkorea. Von mir gibt es jetzt einmal die beste Musik zum Kaffee, zum Starten. Bonnie M., willkommen.
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Einen schönen guten Morgen, Radio Oberösterreich hier mit der besten Musik als ja, Warm-up für den Freitag. Morgen um diese Zeit drücken viele von uns noch die Schlummertaste wahrscheinlich, aber jetzt geht es einmal in den Frühdienst oder erst zum Sport und dann in die Arbeit mit Austropop und Wolfgang Ambros. Es ist 12 Minuten nach 5. Guten Morgen.

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80er-Vibes. Aha, Crying in the Rain. Ein bisschen Melancholie mit Fokuhila und ja, Jogging High. Coole Zeit. Kommen Sie gut in den Freitag. Heute ist der 12. Juni. Gleich bringen wir Sie am neuesten Stand mit Nachrichten, Wetter und Verkehr. Es ist 5.24 Uhr. Guten Morgen.

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1: 17:30 im Studio Stefan Schnabel. Guten Morgen. In der chemischen Industrie gibt es einen neuen Kollektivvertrag. Nach 8 Verhandlungsrunden haben sich Arbeitgeber und Gewerkschaften in der Nacht geeinigt. Die Löhne und Gehälter steigen um 1,8%, maximal aber 100 Euro. Die Gewerkschaften haben zuletzt 3% gefordert. Die Arbeitgeber hatten 0,5% und eine Einmalzahlung angeboten. Komplett abgebrannt ist ein Auto in der Nacht auf der A25 der Welser Autobahn. 3 Feuerwehren haben den Brand zwischen Weißkirchen und Machtrenk gelöscht. Laut ersten Meldungen vom Einsatzort stand der Wagen auf dem Pannenstreifen. Die näheren Hintergründe müssen noch ermittelt werden, etwa wie es zu dem Unfall gekommen ist und ob es Verletzte gibt. Bei der Fußball-WM in Nordamerika spielen gerade Südkorea und Tschechien gegeneinander. Nach etwas mehr als 70 Minuten steht es 1:1. Im Eröffnungsspiel hat Co-Gastgeber Mexiko mit 2:0 gegen Südafrika gewonnen. Heute Abend geht es weiter mit der Partie Kanada gegen Bosnien. Anpfiff um 21 Uhr live in ORF 1. Das waren die Nachrichten und jetzt das Wetter. Silke.
2: Der Sommer hat immer noch einen Durchhänger. Es bleibt kühl heute bei 13 bis 18 Grad. Ein bisschen Sonne tanken können wir in den Morgenstunden. Dann wird es wieder bewölkt und auch Regenschauer kommen wieder daher. Und der Wind frischt heute kräftig auf. Der kommt heute aus Nordwesten. Am Wochenende wird es dann milder, aber wir sind von stabilem Sommerwetter weit, weit weg. Morgen gibt es Temperaturen bis 24 Grad. Es ist ein paar Stunden lang sonnig. Dann brodelt es aber in der Luft. Es entstehen Gewitter. Am Abend klart es dann wieder auf. Und am Sonntag gibt es Temperaturen um 20 Grad und es ist wieder sehr, sehr windig. Sonne und Wolken wechseln sich ab und einzelne Regenschauer sind auch wieder dabei. 5:32 ORF Radio Oberösterreich mit dem besten Verkehr, so wie es im Land. B138 Pürenpassstraße zwischen Micheldorf und Klaus. Wegen Asphaltierungsarbeiten wird der Verkehr wechselweise angehalten. Ausweichen ist möglich über die A9, die Pürenautobahn. Gute Fahrt.
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0: Albert Hammonds. Schönen guten Morgen mit Radio Oberösterreich und der besten Musik. Es ist 45.
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0: Echte Liebe ist bedingungslos und treu. Die Bibel ist voll von solchen Geschichten. Und eine der berührendsten erzählt heute die Leiterin des Evangelischen Predigerseminars in Wien, Pfarrerin Helene Lechner, in ihren Morgengedanken.
2: Wo du hingehst, da will ich auch hingehen. Wo du bleibst, da bleibe ich auch. So spricht in einer biblischen Geschichte Ruth zu ihrer Schwiegermutter Noomi, als diese in ihre alte Heimat zurückgehen will. Noomis Ehemann und ihre beiden Söhne waren im Ausland verstorben. Nun hält Noomi dort nichts mehr. Und Ruth geht mit Noomi mit zurück, in ein ihrerseits fremdes Land, damit ihre Schwiegermutter nicht auf sich gestellt ist, sondern in ihr Familie, Hilfe, Zukunft hat. Später, als Ruth noch ein Kind bekommt, wird dieses Kind auch Noomis Kind sein. Und dieses Kind wiederum wird als Vorfahre Davids als Teil des Stammbaums Jesu erzählt. Ruths Geschichte schildert, was es heißen kann, bedingungslos zu jemandem zu stehen, jemandem nicht von der Seite zu weichen, sich auch über Grenzen hinweg verbunden zu wissen und sich mit Kräften für eine gemeinsame Zukunft einzusetzen. Mutig lässt Ruth Bekanntes zurück und sich auf Unbekanntes ein. Ruth bleibt beweglich und gerade darin bleibt sie treu. Liebe, die mitgeht und Grenzen überwindet. Jesus wird später denen, die ihm folgen, gerade so zum Vorbild werden, dass er sich Menschen zuwendet und ihnen freundlich und liebevoll begegnet, unabhängig davon, wer sie sind, was hinter ihnen liegt und wie andere sie sehen.
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0: Schönen guten Morgen um 10 Minuten vor 6 am Freitag. Dieses Wochenende, am Sonntag, ist Vatertag und dann wir eine besondere Linzer Torte. Unser Radiofrühstück für Sie.
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2: Im Nachrichtenstudio ist Konstantin Hahn. Guten Morgen. US-Präsident Donald Trump lässt mit einer möglichen Einigung zur Beendigung des Krieges mit dem Iran aufhorchen. Der Iran hat die Annäherung zumindest nicht dementiert. Vieles bleibt aber offen, berichtet aus den USA Barbara Wolczek.
3: Es kann schnell gehen zwischen Drohung und Einigung. Am Morgen kündigt Donald Trump heftige Militärschläge an. Abends klingt es dann nach Durchbruch, nach der Unterzeichnung einer Vereinbarung mit dem Iran. Vielleicht sogar schon am Wochenende, vielleicht in Europa. Später wird aus der Einigung eine Verständigung, ein detaillierter Plan. Aber immerhin, es scheint eine gewisse Annäherung zu geben zwischen Washington und Teheran und immerhin wurden Militärschläge am Tag der Eröffnung der Fußball-WM wieder abgesagt. Aber die Straße von Hormuz ist nach wie vor zu und die politische Lage höchst wechselhaft.
2: Der ORF-Stiftungsrat hat entschieden, dass Clemens Pick den ORF in den nächsten 5 Jahren führen soll. Auf den früheren APA-Geschäftsführer sind 21 der 35 Stimmen entfallen. Er folgt damit mit 1. Jänner auf die gegenwärtige ORF-Chefin Ingrid Thurnherr, die nicht kandidiert hat. Der Wahl in der Nacht ist eine 15-stündige Marathonsitzung vorangegangen, die längste Sitzung in der Geschichte des ORF-Stiftungsrates. Der neue EU-Migrations- und Asylpakt tritt heute in Kraft. Die Asylregeln werden damit EU-weit vereinheitlicht und zugleich verschärft. Mit dem Pakt will die EU etwa die Ankunft von Migranten in geordneterer Weise steuern und effizientere und einheitliche Asylverfahren schaffen. Zusätzlich ist ein Solidaritätsmechanismus vorgesehen, um besonders stark betroffene Länder zu entlasten. Bei der Fußball-WM ist vor kurzem das 2. Spiel des Turniers zu Ende gegangen. Südkorea besiegt Tschechien mit 2:1. Daniel Kulowitz.
4: Das Auftaktspiel und der Auftaktsieg von Mexiko gegen Südafrika war weitaus turbulenter, hatte man zuerst vermuten müssen. 0:0 ist zur Pause gestanden zwischen Südkorea und Tschechien, aber nach der Pause haben beide Mannschaften dann den Turbo gezündet. 1:0 für Tschechien per Kopf nach einem sehr, sehr weiten Outeinwurf, eine der vielen Waffen im modernen Fußball. In der 60. Minute die Tschechen also in Führung, dann aber relativ postwendender Ausgleich nach 8 Minuten durch Wang für die Koreaner, der dann 2 Tschechen im Strafraum herrlich täuscht und ins lange Eck hineinschaut. Der Mann von Feyenoord Rotterdam. Und dann in der 80. Minute Siegestor durch Oh Yeong für die Koreaner zum 2:1. Loschek hat dann noch eine Möglichkeit für die Tschechen zum Ausgleich vergeben. Also, Südkorea startet mit einem 2:1-Sieg, Mexiko mit einem 2:0-Erfolg. Diese beiden Teams mal an der Tabellenspitze der Gruppe A.
2: Heute Abend steigt dann auch Gastgeber Kanada ins Turnier ein. Die Kanadier spielen um 21 Uhr unserer Zeit in Toronto gegen Bosnien-Herzegowina. Das waren die Nachrichten mit Konstantin Hahn.
5: Weiter geht's mit dem Oberösterreich-Wetter. Der Sommer hat immer noch so ein bisschen einen Durchhänger. Kühl heute noch mit 13 bis 18 Grad maximal.
6: Und ein bisschen Sonne gibt's jetzt nur noch in der Früh im Osten an der Grenze zu Niederösterreich. Da lockert's noch teilweise auf. Aber im Westen regnet's schon wieder auch im Seengebiet und die Schauer dehnen sich auch wieder aus. Am Wochenende wird's dann milder, aber wir bleiben weit weg von stabilem Sommerwetter. Für morgen Samstag hat sich die Prognose auch geändert. Wir starten nämlich regnerisch und erst am Nachmittag wird's dann sonnig bei Temperaturen bis 25 Grad. Und der Sonntag bietet dann Temperaturen um 20 Grad und einen windigen Sonne-Wolken-Mix. Außerdem unbeständig mit einzelnen Schauern.
5: Aprilwetter.
6: Ja.
5: 6.03 Uhr, was tut sich auf den Straßen?
6: Bern 138 Pürnperstraße zwischen Micheldorf und Klaus. Da gibt es Asphaltierungsarbeiten. Daher wird der Verkehr wechselweise angehalten. Ausweichen können Sie aber über die A9. Gute Fahrt.
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5: Also heute ist wirklich so Übergangsjackerl in der Früh, vergessen Sie das nicht, über die Fußballdress drüber anziehen.
6: Ja, du heute im Fußball-Level, Wahnsinn.
5: Na sicher.
6: Also wie du reingekommen bist, hast du den so Derby-Jammer nicht ausgezogen, aber es ist Fußball. Steht da gut.

0: Willkommen, das gemütliche Aufstehen um 6:11 am Freitag mit Radio Oberösterreich. Die Fußball-WM ist für manche Fans der Höhepunkt des Lebens. Und das ist nicht übertrieben. Die sparen jahrelang, dass sie jetzt bei den Spielen mit dabei sein können.
1: Was andere überhaupt nicht juckt, dafür geben manche wirklich tausende Euro aus. So ein Ausflug zur WM, da gibt es nämlich spezielle Packages, Fanreisen zum Beispiel zum Argentinien-Spiel für 3.400 Euro. Da ist dabei der Flug natürlich, die Unterkunft für 4 Nächte und natürlich auch das Eintrittsticket.
0: Clemens Hillinger aus Altheim ist so einer, der da mitfährt. Seit 10 Jahren hat er fast kein Spiel der Nationalmannschaft versäumt und auch bei der WM fix dabei.
2: Die WM, das ist halt jetzt natürlich der Höhepunkt, sage ich jetzt einmal, von unserer Fankarriere, weil wir halt das schon ewig nicht mehr gehabt haben. Und die letzte habe ich eigentlich nur im Fernsehen gesehen. Und jetzt einmal live dabei sein, ist natürlich, war jetzt eigentlich über Jahre das große Ziel, dass wir es einmal schaffen. Jetzt haben wir es geschafft. Und darum werden wir unsere Mannschaft da jetzt in die USA bestmöglich unterstützen.
0: Und der Clemens sagt, wir, weil solche Fanreisen ist, das ist ein Klassentreffen.
2: Man trifft im Endeffekt immer wieder gleiche Leute. Die Leute sagen mir ganz ja, sonst nicht, außer halt bei den Fußballspielen. Und es ist dann wie so ein kleines Klassentreffen, dass man sagt, hey, du bist auch wieder da, super, schlag mal ein, trinken wir halt mal ein Bier miteinander, ratscht mal über die vergangenen Spiele, was steht als nächstes an. Das ist eigentlich ganz eine eigene Gemeinschaft.
1: So eine eigene Bubble.
0: Auf jeden Fall. Und zum Beispiel ist auch der Karl Schwarz aus Zwettl an der Rodel dabei. Er ist mit seinen Freunden immer top gestylt im Anzug auf der Tribüne. Sie haben die Typen vielleicht schon im Fernsehen gesehen. Also ich kenne es vom Schauen oder im Internet sind es auch schon

0: Gänsehaut sein.
1: Für Hunderte, wenn nicht Tausende Österreich-Fans ist die WM in den USA wirklich ein riesen Highlight. Daumen drücken, die bocken schon zusammen quasi, weil am Mittwoch ist das erste Österreich-Spiel gegen Jordanien.
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1: Guten Morgen um 19:06 Uhr.

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1: Am Freitag in der Früh. Um 3 Minuten vor 6:30. Guten Morgen. Einen schönen Start.

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1: 6:30, der Überblick. Einigung auf neue Löhne und Gehälter in der chemischen Industrie. Auto auf der Welser Autobahn vollständig abgebrannt. Das Wetter heute windig und wechselhaft. Im Studio Stefan Schnabel. Guten Morgen. Es ist vollbracht. In der chemischen Industrie gibt es einen neuen Kollektivvertrag. In der 8. Verhandlungsrunde ist in der Nacht eine Einigung erzielt worden. Caroline Ploberger, was ist denn herausgekommen?
2: Die Löhne und Gehälter, die steigen um 1,8%, maximal aber um 100 Euro. Dazu kommt noch eine Einmalzahlung von 300 Euro oder ein zusätzlicher freier Tag. Lehrlinge bekommen um 2% mehr.
1: Die chemische Industrie hat ja zuletzt Schlagzeilen mit den vielen Streiks gemacht, etwa erst gestern in der Lenzing AG. Wer hat sich denn jetzt in den Verhandlungen durchgesetzt?
2: Ja, Jubelstimmung ist nach der Verhandlung bei keinem Lager aufgekommen. Die Arbeitgeber haben ursprünglich eine Nulllohnrunde durchsetzen wollen. Das ist letztlich nicht gelungen. Die Gewerkschaften wiederum, die haben im Laufe der Verhandlungen erst 3,5, dann 3% gefordert, sind aber auch nicht damit durchgekommen. Aus Sicht der Gewerkschaft haben aber die Streiks Bewegung in die Verhandlungen gebracht. Man spricht aber auch von einem harten Kompromiss.
1: Und wem kommen die neuen Löhne und Gehälter zugute?
2: Ja, insgesamt sind es 50.000 Menschen in ganz Österreich, die in den Chemiebetrieben arbeiten. Rund 15.000 sind es allein in Oberösterreich. Die meisten arbeiten in einem der Betriebe im Linzer Chemiepark oder beim Faserhersteller Lenzing AG.
1: Komplett abgebrannt ist ein Auto in der Nacht auf der A25 der Welser Autobahn. Drei Feuerwehren haben den Brand zwischen dem Knoten Heid und Weißkirchen gelöscht. Der Wagen ist auf dem Pannenstreifen gestanden. Die vier Menschen, die im Auto gesessen sind, haben sich in Sicherheit bringen können. Jetzt wird ermittelt, warum der Wagen gebrannt hat. Steigende Kosten und wachsender Konkurrenzdruck setzen Oberösterreichs Ackerbauern zu. Die Landwirtschaftskammer Oberösterreich hat deshalb Maßnahmen gefordert, etwa günstigere Rahmenbedingungen bei Düngemitteln, mehr Unterstützung für Investitionen und neue Absatzchancen für heimische Produkte. Doris Fischer-Stadler informiert.
3: Der Ackerbau in Oberösterreich steht nach Einschätzung der Landwirtschaftskammer an einem Wendepunkt. Rund 5.000 Betriebe sichern die Versorgung mit heimischen Lebensmitteln. Gleichzeitig haben steigende Kosten die wirtschaftliche Lage verschärft. Besonders Dünger, Energie- und Pflanzenschutzmittel sind deutlich teurer geworden. Die Kammer hat deshalb eine Aussetzung der EU-Klimazölle auf Düngemittel gefordert. Die höheren Kosten könnten von den Betrieben nämlich kaum weitergegeben werden, weil sich die Preise für Getreide und Öl weiterhin am Weltmarkt orientieren. Zusätzliche Chancen sieht die Kammer bei heimischen Eiweißpflanzen und Biokraftstoffen. Eine höhere Beimischung von Biodiesel könnte neue Absatzmöglichkeiten für Raps, Soja und Getreide schaffen und gleichzeitig die Abhängigkeit von fossilen Energieträgern verringern. Außerdem hat die Landwirtschaftskammer mehr Investitionsförderungen und einen wirksamen Schutz vor Billigimporten gefordert.
1: Im BMW-Werk Steyr hat der Aufbau der Wasserstofftechnologie konkrete Formen angenommen. Nach der Ankündigung im Vorjahr laufen die Umbauarbeiten für die künftige Produktion von Brennstoffzellsystemen. BMW investiert dafür zunächst bis zu 50 Millionen Euro. Die Vorserie soll 2027 starten, die Serienproduktion ein Jahr später. Bei der Fußball-WM in Nordamerika hat vor kurzem Südkorea gegen Tschechien mit 2:1 gewonnen. Zuvor hat Co-Gastgeber Mexiko im Eröffnungsspiel mit 2:0 gegen Südafrika gewonnen. Endlich rollt der Ball nach den vielen Vorberichten. Im Oberösterreich-Heute-Gespräch sagt der frühere Sportdirektor des österreichischen Fußballbundes, Willi Ruttensteiner, zum Megaturnier mit 48 Ländern.
4: Ich glaube, dass die Investition auf 48 Nationen man von zwei Seiten betrachten kann. Auf der einen Seite wird es wahrscheinlich auch Spiele geben, wo hohe Ergebnisse passieren. Aber auf der anderen Seite entstehen in vielen Ländern große Motivationen und diese Motivationen verbessern eigentlich die Wettbewerbsfähigkeit und das ist das Ziel.
1: Etwa in Ländern, die nicht so im Fokus des internationalen Fußballs stehen, wie etwa den Kapverden oder auch Curaçao. Was traut denn Willi Ruttensteiner Österreich im ersten Spiel gegen Jordanien nächste Woche zu?
4: Wenn sie 90 bis 100% am Platz bringen, dann werden sie dieses Spiel gewinnen. Also man braucht nicht herumreden, Österreich ist in diesem Spiel Favorit, aber es ist jedes Spiel schwierig zu gewinnen und unterschätzen ist im internationalen Fußball ein sehr, sehr schwerer Fehler.
1: Heute Abend geht es bei der WM weiter mit der Partie Kanada gegen Bosnien. Anpfiff um 21 Uhr live in ORF 1. Und das war unser Frühjournal. Jetzt gibt's das Wetter. Silke.
5: Die Wolken werden schon wieder dichter. Von Westen her legt sich gerade die nächste Regenfront drüber. Im Innviertel und im Salzkammergut ist es schon regnerisch und die Schauer breiten sich eben weiter aus. Außerdem haben wir es auch windig heute wieder. Die Temperaturen bleiben zwischen 14 und 18 Grad stecken. Am Wochenende wird es zwar wärmer, aber es bleibt sehr labil. Und die Front, die uns heute erreicht, ist wieder ausgiebig. Es regnet nämlich auch in der Nacht teilweise und auch morgen früh noch. Und erst dann gibt es eine Wetterbesserung. Zum Nachmittag hin lockert es auf und dann wird es warm mit 20 bis 25 Grad. Der Sonntag, der bringt dann wieder Höchstwerte um 20 Grad und einen Sonne-Wolken-Mix. Auch vereinzelte Regenschauer sind wieder dabei.
6: 6.36 Uhr, was tut sich auf den Straßen in Oberösterreich?
5: Eine Baustelle auf der B131, der Aschacher Straße zwischen Freudenstein und Bad Müllacken. Bis 18 Uhr gibt es da auch eine Sperre, der Verkehr wird umgeleitet. Gute Fahrt.
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0: Es ist 6:45. Die WM läuft und sie läuft gut für die Gastgeber.
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0: Zumindest Mexiko schnauft einmal ordentlich durch mit einem 2:0 Auftaktsieg gegen Südafrika. WM-Reporter Dani Kulowitz, die Fiesta Mexicana ist eröffnet.
2: Dieses Eröffnungsmatch hatte wirklich alles. Guten Morgen, Shakira, David Guetta. Zwei Tore.
3: Er hätte auch sagen können, Freibier für alle.
2: Und drei rote Karten, so viele wie noch nie in einem Eröffnungsspiel. Übrigens, bei der gesamten letzten Weltmeisterschaft hat es 4 rote Karten gegeben. Jetzt schon 3 in einem Match. Mexiko ist wurscht, die Party ist eröffnet.
4: Mexiko, Mexiko, ra, ra, ra.
2: Das braucht dieses Land, sagen die Fans, diese Triumphe.
5: Es necesita el país.
2: Nach so viel politischem und wirtschaftlichem Chaos.
5: Después de tanto desmadre político, económico.
2: Ich glaube, das hilft allen Bürgern in Mexiko sehr. Mexiko braucht Triumphe.
5: Mexiko, los mexicanos necesitamos triunfos.
0: Das zweite Match ist jetzt in der Früh schon gespielt worden in der Gruppe A und da feiern die Südkoreaner. Sie schlagen die Tschechen mit 2:1. Also unser Nachbarland Tschechien hat es da jetzt schon schwer in Gruppe A. Ein schönes Abendspiel gibt es dann heute. Steigt der nächste Gastgeber ein ins Turnier mit Kanada. Die spielen gegen Bosnien um 21 Uhr.
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1: Einen schönen guten Morgen an diesem Freitag in der Früh. Es ist 10 Minuten vor 7.

30er, 80er Song, Cutting Crew, der ist dabei, dieser Song, wenn es darum geht, die beste Musik zu spielen. Und natürlich gehört auch ABBA dazu. Disco Disco aus den 70ern. Beste Musik in Radio Oberösterreich um 6 Minuten vor 7 am Freitag. Guten Morgen, Oberösterreich.

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3: Im Nachrichtenstudio ist Konstantin Hahn. Guten Morgen. Der ORF-Stiftungsrat hat nach einer Marathonsitzung mit 9 Hearings heute Nacht Clemens Pick zum ORF-Generaldirektor für die nächsten 5 Jahre bestellt. Der ehemalige Geschäftsführer der Austria Presseagentur hat 21 von 35 Stimmen bekommen. Damit übernimmt Pick mit dem kommenden Jahr die Leitung des ORF. Über seine Ziele sagt er:
4: Die Themen sind einerseits rund um das Thema Vertrauen und Legitimation. Es ist das Thema der Finanzierungskrise und der dritte Punkt, der mir besonders am Herzen liegt, mit Blick auf die Altersstruktur unseres Publikums, mit neuen Angeboten für junge Menschen, die die sogenannten Young Audiences wesentlich besser ansprechen und adressieren. Das Ziel, dass wir gemeinsam den ORF für die erste Generation bauen, die den ORF als reine digitale Public-Value-Plattform verwenden wird.
3: So der designierte ORF-Generaldirektor Clemens Pick. Bei den KV-Verhandlungen in der chemischen Industrie hat es in der 8. Verhandlungsrunde eine Einigung gegeben. Das teilen die Gewerkschaften mit. Die Istlöhne und Gehälter steigen um 1,8%, maximal aber um 100 Euro. Dazu kommt eine Einmalzahlung von 300 Euro oder ein zusätzlicher freier Tag. Die KV-Löhne und Gehälter werden um 2% erhöht. Lehrlinge erhalten ebenfalls 2% mehr. Die Finanzwelt blickt heute in die USA. An der Technologiebörse Nasdaq wird der größte Börsengang aller Zeiten erwartet. Jener des Raumfahrt- und Technologieunternehmens SpaceX von Tech-Milliardär Elon Musk. Fachleute warnen aber vor überzogenen Erwartungen. Maria Kern berichtet.
5: Das Aktienpaket, das heute in New York an die Börse kommt, könnte SpaceX mehr als 80 Milliarden US-Dollar einbringen und damit dreimal so viel wie der bisherige Rekordhalter, der saudische Ölkonzern Aramco im Jahr 2019 erreicht hat. Was beflügelt SpaceX so dermaßen? Das Unternehmen sei ein Technologiekonglomerat, sagt Analyst Stefan Kemper.
6: Der Börsengang umfasst zum Beispiel X, also die Firma, die wir früher als Twitter kannten, das Satellitensystem Starlink und natürlich auch die originäre Raumfahrtsparte.
5: Außerdem schweben Firmengründer Elon Musk Rechenzentren für künstliche Intelligenz im All vor. Experten warnen aber vor überzogenen Erwartungen. SpaceX hat im Vorjahr einen Milliardenverlust gemacht. Musk gewinnt dennoch heute jedenfalls. Er soll mit dem Börsengang zum ersten Dollar-Billionär der Welt aufsteigen. Ob seine Anleger auch reicher werden, bleibt abzuwarten.
3: Südkorea gewinnt sein WM-Auftaktspiel gegen Tschechien. Den Südkoreanern gelingt nach einem Rückstand noch ein 2:1-Sieg. WM-Gastgeber Mexiko hat außerdem am Abend das Auftaktspiel gegen Südafrika 2:0 gewonnen. Heute Abend steigt dann auch Gastgeber Kanada ins Turnier ein. Die Kanadier spielen um 21 Uhr unserer Zeit gegen Bosnien-Herzegowina. Das waren die Nachrichten mit Konstantin Hahn.
7: Hier ist das Oberösterreich-Wetter. Am Wochenende wird es ein bisschen wärmer. Aber richtiges Sommerwetter, oh, das dauert noch.
8: Heute auch wieder nur um 15, 16 Grad, ein paar Auflockerungen jetzt gerade noch im Osten, aber es zieht rasch wieder zu heute. Es regnet derzeit auch schon im Innviertel und im Ennstal und im Laufe des Tages kann es überall wieder nass werden. Außerdem kommt auch wieder lebhafter Nordwestwind ins Spiel. Am Wochenende gehen sich zwar einige Sonnenstunden aus, morgen auch Temperaturen bis 25 Grad, also ganz angenehm, aber wir starten mit tiefen Regenwolken und erst zum Nachmittag hin wird es dann sonnig. Und am Sonntag, am Vatertag, labil, sehr wechselhaft. Temperaturen um 20 Grad. Einzelne Regenschauer können schon am Vormittag und über Mittag dabei sein und am Nachmittag entstehen im südlichen Bergland auch ein paar Gewitter.
7: Das hält uns aber nicht vom Grillen ab.
8: Ich wollte es gerade sagen, echte Männer machen Feuer.
7: 7.03 Uhr ist es, was tut sie auf den Straßen?
8: In Linz dichter, aber weitgehend störungsfreier Frühverkehr. Stau gibt es derzeit nur auf der B139 Richtung Römerbergtunnel und auch auf der A7 Richtung Süden vor der Abfahrt Hafenstraße C ist der Frühverkehr allerdings hier schon ab der Heilhammer Kurve. Gute Fahrt.
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7: Jetzt grillen Sie sich einmal einen Toast fürs Frühstück am Freitag. Lassen Sie einen schönen Kaffee runter. Wir haben die Musik dazu. Ihr Soundtrack fürs Freitagaufstehen mit Billy Swan, mit Georg Danzer oder Roberta Flack. Hier ist die beste Musik. Guten Morgen.
8: Morgen.

0: Einen schönen guten Morgen. Es ist 7:10 am Freitag in der Früh. Hier ist Radio Oberösterreich. So ein Papa, der ist im Prinzip ja eh leicht zu beschenken.
1: Wir freuen uns ganz genauso über Blumen oder Schokolade oder Kistenbier.
0: Ja, oder halt Basteleien aus Schule und Kindergarten. Da kommt was, das weiß ich schon.
2: Bestimmt. Ja, und ein großes Kotelett oder nicht zu klein. Ein trockenes Wetterfenster findet sich am Sonntag hoffentlich zum Grillen. Und ja, dann läuft der Vatertag eh automatisch.
0: Ein bisschen über Fußball plaudern natürlich, die WM läuft. Lass mal eine Runde die Väter hochleben. Warum ist er denn der Beste, der Papa?
3: Er ist immer da für mich und er hilft mir. Besonders auch, wenn ich Probleme beim Auto habe, dann ist er immer zur Stelle.
4: Er ist einfach mir sehr ähnlich und wir können einfach gut miteinander reden und haben irgendwie den ähnlichen Humor und irgendwie ist er auch immer witzig. Er ist eine Person, wo ich einfach voll rüberkommen kann.
5: Alles, was auch unmöglich ist, macht er möglich, weil er sehr viel sich opfert und sehr viel Zeit investiert und überarbeitet.
6: Er ist recht schlau, er erklärt mir recht viel und er ist Mathelehrer, aber das hat mir nicht recht viel geholfen. Und generell ist er ein super Papa. Immer für einen da.
0: Dann einfach einen schönen Vatertag am Sonntag in Oberösterreich.

Einen schönen guten Morgen mit Radio Oberösterreich am Freitag in der Früh. Wir bringen Sie Schritt für Schritt Richtung Wochenende mit der besten Musik. Nancy Sinatra zum Aufstehen. 19 nach 7.

0: Guten Morgen, Oberösterreich. Um 8:08. Die Fußball-WM läuft. Das erste 4-Uhr-Match war auch schon. Jetzt geht's also richtig los. Der Spielplan liegt am Tisch. Wann stehen Sie mitten in der Nacht auf? Radio Oberösterreich-Hörer Walter ist zum Beispiel ein großer Fan.
1: Naja, ich sag mal, Österreich sowieso ist. Und dann halt, weiß ich nicht, je nach Spannung halt ein wenig die Gruppenspiele.
0: Um 3 in der Nacht aufstehen, ist das ein Thema?
1: Bei Österreich gegen Algerien stehe ich sicher auf um 4. Je nach Spannung heute. Halt. Sag mal, wenn jetzt im Achtelfinale Frankreich
0: gegen Spanien,
1: gegen Kroatien oder irgend sowas, ja genau, dann wird sicher der Weg geleitet.
0: Und natürlich immer die Dress an, der Schal griffbereit?
1: Nein, sowieso. Weiß ich nicht. Ich schaue, dass ich bei uns jetzt ändern, ich auch Public Viewing in Gmunden.
0: Und da gehen wir schon hin.
1: Halt dann ja, sicher.
0: Auf ein WM-Frühstück wahrscheinlich dann bei dem Match, oder?
1: Ja, genau.
0: Das war jetzt der Kaffee und nicht das Bier zum Frühstück, oder?
1: Ja, wahrscheinlich. Um 6 in der Früh oder um 4 ist wahrscheinlich ein Kaffee gescheiter wie ein Bier.
0: Und spannende Frage: Wer wird Weltmeister?
1: Spanien.
0: Spanier machen es wieder. Ist schon ein hasser
1: Tipp. Ja, leider nicht Österreich, aber. Ich hoffe, dass halt Österreich nicht gleich im 16-Finale, weil wenn wir Gruppen Zweiter werden, wird es wahrscheinlich Spanier, so werden, dass wir gleich. Ja, müssen wir schauen. Genau. Aber es ist alles möglich. Aber mein Tipp ist halt Spanien.
0: Ja, die sind schon wirklich mächtig stark, das stimmt schon.
1: Mhm.
0: Das ist schon ein Tipp, der aufgekommt. Ich wünsche eine schöne WM.
1: Ja, danke vielmals. Spaß, danke.
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2: 7:30 der Überblick. Auto brennt in der Nacht auf der Welser Autobahn komplett ab. Ackerbauern fordern Erleichterungen beim Düngemittel. Das Wetter auch heute wechselhaft und windig. Im Studio Stefan Schnabel. Guten Morgen. Nahezu komplett abgebrannt ist in der Nacht ein Auto auf der Welser Autobahn. Zwischen dem Knoten Heid und der Autobahnabfahrt Weißkirchen an der Traun ist das brennende Auto gestanden. Caroline Ploberger, was ist da passiert?
3: Dichter Rauch ist gegen Mitternacht auf der Welser Autobahn in Fahrtrichtung Passau zu sehen. Auf dem Pannenstreifen zwischen dem Knoten Heid und der Abfahrt Weißkirchen an der Traun steht ein Auto in Vollbrand. Sofort werden 3 Feuerwehren aus der Umgebung zur A25 alarmiert, um gegen die Flammen anzukämpfen. Der Brand kann zwar durch den raschen Einsatz eingedämmt werden, das Auto brennt jedoch vollkommen aus. Auch das Rote Kreuz wird alarmiert, bevor aber die Helfer beim Unfallort eintreffen, kommt die Entwarnung. Die 4 Menschen, die im Auto gesessen sind, haben sich selbstständig ins Freie retten können. Sie sind unverletzt geblieben. Während des Feuerwehreinsatzes ist die A25 etwa für eine halbe Stunde lang gesperrt. Der Verkehr wird über die A1 und die A8 großräumig umgeleitet. Warum das Auto in Flammen aufgegangen ist, wird nun ermittelt.
2: Der ORF hat einen neuen Chef. Der frühere APA-Geschäftsführer Clemens Pieck ist vom Stiftungsrat in der Nacht gewählt worden. Der Wahl ist eine 15 Stunden lange Sitzung des Stiftungsrats vorausgegangen. Es ist die längste Sitzung in der Geschichte dieses Gremiums gewesen. Clemens Pieck übernimmt die Spitzenposition im ORF ab nächstem Jahr und löst Ingrid Thurnherr ab. Im BMW-Werk in Steyr laufen die Vorbereitungen für einen neuen Antrieb. Das Unternehmen investiert bis zu 50 Millionen Euro in die Produktion von Wasserstoff-Brennstoff-Zellsystemen. Die Vorserie soll 2027 starten, ein Jahr später die Serienfertigung. Rund 50 Beschäftigte werden dafür ausgebildet. Die Details von Henry Steinbock.
4: Im BMW-Werk Steyr hat der Einstieg in die Wasserstofftechnologie die nächste Phase erreicht. Nach der Ankündigung im Vorjahr werden derzeit die Produktionsflächen umgebaut und neue Anlagen vorbereitet. Entstehen soll die Fertigung von Brennstoffzellensystemen. Dafür investiert BMW zunächst bis zu 50 Millionen Euro. Die ehemalige Produktion der V8-Motoren wird dafür schrittweise umgestaltet. Neue Montagestationen sind bereits geplant. Erste Anlagen befinden sich bei Lieferanten im Aufbau. Die Vorserie soll 2027 anlaufen, die Serienproduktion dann 2028.
2: Steigende Kosten und wachsender Konkurrenzdruck setzen Oberösterreichs Ackerbauern zu. Die Landwirtschaftskammer Oberösterreich hat deshalb jetzt Maßnahmen gefordert, etwa günstigere Rahmenbedingungen bei Düngemitteln, mehr Unterstützung für Investitionen und neue Absatzchancen für die heimischen Produkte. Doris Fischer-Stadler.
5: Der Ackerbau in Oberösterreich steht nach Einschätzung der Landwirtschaftskammer an einem Wendepunkt. Rund 5000 Betriebe sichern die Versorgung mit heimischen Lebensmitteln. Gleichzeitig haben steigende Kosten die wirtschaftliche Lage verschärft. Besonders Dünger, Energie- und Pflanzenschutzmittel sind deutlich teurer geworden. Die Kammer hat deshalb eine Aussetzung der EU-Klimazölle auf Düngemittel gefordert. Die höheren Kosten könnten von den Betrieben nämlich kaum weitergegeben werden, weil sich die Preise für Getreide und Ölsaaten weiterhin am Weltmarkt orientieren. Zusätzliche Chancen sieht die Kammer bei heimischen Eiweißpflanzen und Biokraftstoffen. Eine höhere Beimischung von Biodiesel könnte neue Absatzmöglichkeiten für Raps, Soja und Getreide schaffen und gleichzeitig die Abhängigkeit von fossilen Energieträgern verringern. Außerdem hat die Landwirtschaftskammer mehr Investitionsförderungen und einen wirksamen Schutz vor Billigimporten gefordert.
2: In der chemischen Industrie gibt es einen neuen Kollektivvertrag. In der 8. Verhandlungsrunde ist in der Nacht eine Einigung erzielt worden. Die Löhne und Gehälter steigen um 1,8%, maximal aber um 100 Euro. Dazu kommt noch eine Einmalzahlung von 300 Euro oder ein zusätzlicher freier Tag. Lehrlinge bekommen um 2% mehr. Caroline Ploberger, wer hat sich denn da letztlich durchgesetzt?
3: Ja, Jubelstimmung ist nach der Verhandlung bei keinem Lager aufgekommen. Die Arbeitgeber haben ursprünglich eine Nulllohnrunde durchsetzen wollen. Das ist letztlich nicht gelungen. Die Gewerkschaften wiederum, die haben im Laufe der Verhandlungen erst 3,5, dann 3% gefordert, sind aber auch nicht damit durchgekommen. Aus Sicht der Gewerkschaft haben aber die Streiks Bewegung in die Verhandlungen gebracht. Man spricht aber auch von einem harten Kompromiss.
2: Und das war unser Frühjournal. Jetzt gibt's das Wetter. Silke.
6: Da wird es heute nass im Laufe des Tages. Es kommt der nächste Schub an Regen von Bayern und Salzburg her. Die Sonne zeigt sich höchstens zwischen den Schauern kurz. Am meisten regnen wird es im Innviertel und im Hausruck. Und jetzt gerade regnet es zum Beispiel in Mondsee oder auch in Mattighofen bei 11 Grad. Und die Temperaturen, die bleiben bescheiden heute bei höchstens 14 bis 18 Grad. Auch frischer Nordwestwind frischt eben lebhaft auf. Und morgen Samstag in der Früh bewölkt, noch immer teilweise nass. Dann gibt es aber eine Wetterbesserung. Am Nachmittag wird es immer sonniger, aber schwülwarm bei 20 bis 25 Grad und am Sonntag am Vatertag sehr durchwachsen mit sonnigen und bewölkten Phasen und ein paar Regenspritzern zwischendurch. Temperaturen um 20 Grad. Am Nachmittag wird es dann im Bergland gewittrig.
7: Schaut auf den Straßen aus um 7.36 Uhr.
6: Stau zeigen die Verkehrssensoren auf der A7 der Mühlkreisautobahn Richtung A1 und zwar von der Heilhammer Kurve in Urfahr bis zur Abfahrt Hafenstraße und auch im Bereich der Donaulände. Gute Fahrt.
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0: Iha. Guten Morgen, hier ist Radio Oberösterreich, 7.44 Uhr. Die Instrumente sind aufpoliert, die Schuhe sind geputzt, die Trachten und Uniformen aufgebügelt. Dann kann es losgehen am Wochenende wieder. Viele Marschwertungen.
1: Ja, schönen guten Morgen, da ist der Christian vom Musikverein Tragwein. Wir sind am Wochenende natürlich auch wieder bei der Marschwertung dabei, diesmal in Königswiesen. Wir haben fleißig trainiert, wir haben einen jungen Stoffführer. Junge Burschen, der Max, der macht es super, hat stolz auch Ruhe aus, geht immer schön auf die Phrasen. Also wir sind gut vorbereitet, natürlich sind wir ein bisschen angespannt, aber es wird schon gut gehen. Wir freuen uns auf viele Zuschauer und dann auf eine lässige Party nachher im Zelt.
0: Okay, nachher die Party, aber vorher natürlich die Marschwertung mit der Tradition. Und zack.
2: Und gehen wir.
0: Wo gibt es denn noch eine Marschwertung da dieses Wochenende?
2: Naja, Bezirk Braunau zum Beispiel hat Marschwertung in Moosdorf. Der Bezirk Vöcklerbruck, der marschiert in Timmelkamm. Der Bezirk Lindland trifft sich in Eckendorf. Und die Musikkapellen aus dem Bezirk Rohrbach haben Marschwertung in Helfenberg. Und die Freistädter, wie gesagt, die treten in Königswiesen an.
0: Alles klar. Dann wünschen wir vielen eine Auszeichnung. Also mehr als 90 Punkte,
2: 90,5. Bis 90 ist es noch sehr gut.
0: Zum Beispiel sowas zu hören, der Deutschmeister-Regimentsmarsch. Ehre, wem Ehre gebührt, die Trachtenmusikkapelle Hinterstutter ist es. Wir wünschen alles Gute bei den Marschwertungen.
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0: Schönen guten Morgen mit einer Fiesta Mexicana. Feiern die Gastgeber das erste Match bei der WM.
1: Mexiko, Mexiko, ra, ra, ra.
2: Mexiko, los mexicanos necesitamos triunfos.
0: Triumphos. Mexiko gewinnt das Auftaktspiel 2-0 bei der Fußball-WM. So haben sich die Mexikaner das vorgestellt. Heute Abend, interessantes Match um 21 Uhr. Kanada steigt ins Turnier ein, nächste Gastgeber. Fußball-WM läuft. Man kommt quasi nicht aus. Aber man steht auch wirklich, wirklich mitten in der Nacht auf. Also die Nachtspiele gibt es auch schon.

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2: Einen schönen guten Morgen. Eine spannende Börsenwoche geht mit ordentlich Bewegung zu Ende. Nach kräftigem Verkaufsdruck in den vergangenen Tagen kam es gestern, vor allem am Abend, zu einer deutlichen Gegenreaktion. Die US-Börsen treten klar ins Plus. Der technologielastige Nasdaq legte um 2,5% zu. S&P 500 und Dow Jones gewannen jeweils rund 1,8%. Doch woher kommt dieser plötzliche Optimismus? Nicht etwa vom vielbeachteten SpaceX-Debüt, sondern vielmehr von geopolitischer Hoffnung. Hinweise auf eine mögliche Entspannung im Iran-Konflikt sorgten für Erleichterung, nachdem geplante Militärschläge seitens der USA vorerst ausgesetzt wurden. Diese positive Stimmung schwappt auch nach Asien über. Der japanische Nikkei liegt aktuell rund 3,5% im Plus, der Hang Seng gewinnt mehr als 2% dazu. Zuwächse sehen wir auch bei Gold, aktuell knapp um die 4.200 US-Dollar-Marke. Hingegen zeigt sich der Ölpreis zuletzt etwas schwächer, aktuell bei rund 98 US-Dollar je Barrel Brent.
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6: Im Nachrichtenstudio ist Konstantin Hahn. Guten Morgen. Während in vielen Bereichen gespart werden muss, bekommt der Pflegebereich mehr Geld. Das Pflegegeld wird auch im kommenden Jahr um die Inflation erhöht. Es gibt Geld für ein Pflegedigitalisierungspaket und zusätzlich 100 Millionen Euro pro Jahr, mit denen vor allem die mobile Pflege gestärkt werden soll. Katja Arthofer berichtet.
7: 100 Millionen Euro mehr pro Jahr für die Pflege sind im neuen Doppelbudget vorgesehen. Für Sozialministerin Corinna Schumann von der SPÖ ein wichtiger Schritt.
8: Diese 100 Millionen sind für den Ausbau der mobilen Dienste, weil das ja für viele Menschen ganz, ganz wichtig ist, möglichst daheim gepflegt zu werden. Und damit können wir die Leistungsstunden in der mobilen Pflege steigern.
7: Und das sei in vielen Regionen Österreichs sehr wichtig, denn dort gäbe es bereits Wartelisten auf mobile Dienste. Das Budget Plus mache hier einen entscheidenden Unterschied.
8: Die 100 Millionen zusätzlich sind einfach 15% mehr.
7: Und zusätzlich gibt es 50 Millionen Euro für Digitalisierung.
8: Wir binden die Pflege am ELGA an und es wird einfach nimmer mehr sein, dass bei den Kundinnen und Kunden irgendwelche Ordner stehen, wo die Pflegeberichte drinnen sind, sondern das wird nun auf digital passieren.
7: Und das bringe eine große Entlastung für die Pflegekräfte und mehr Zeit für die Patientinnen.
6: Clemens Pick wird ab nächstem Jahr neuer ORF-Generaldirektor. Der ORF-Stiftungsrat hat den ehemaligen APA-Chef mit 21 von 35 Stimmen in der Nacht gewählt. Er nehme die Verantwortung mit Dankbarkeit und Demut an, so Pick nach seiner Bestellung. Als dringlichstes Thema nennt er die Finanzierung des ORF. Wegen Kürzungen im Budget des Bundes muss der ORF zusätzlich zu laufenden Sparmaßnahmen rund 90 Millionen Euro einsparen. Mexiko und Südkorea sind erfolgreich in die Fußball-WM gestartet. Nach einer peppigen Eröffnungsshow haben die Teams am Abend bzw. in der Nacht am Rasen geliefert. Daniel Kulowitz.
9: Nur knapp 20 Minuten hat die Eröffnungsfeier mit Shakira oder auch Andrea Bocelli gedauert. Dann war das für die Fußballfans überstanden und es konnte auch losgehen mit einem relativ explosiven Auftritt der Mexikaner. 2:0-Sieg über Südafrika mit 3 roten Karten. So viele gab es noch nie in einem Auftaktspiel bei einer Fußball-WM. Und Südkorea ist gemeinsam mit Mexiko an der Tabellenspitze der Gruppe A nach einem 2:1 gegen Tschechien. Das Siegtor erzielt Oh Jeong-ju 10 Minuten vor Schluss.
6: Abseits der sportlichen Bühne hat es in Mexiko-Stadt Tumulte gegeben. Fußballfans waren darin aber nicht verwickelt.
9: Ja, das hat etwas außerhalb des Stadions stattgefunden. 2000 Demonstranten sind da auf 300 Polizisten losgegangen. Leuchtraketen, Steine, Flaschen, Zäune sind da geflogen. Die Demonstranten versuchten sogar ins Stadion zu gelangen, wurden aber von der Polizei gewaltsam zurückgedrängt. Sie kümmern sich um die FIFA, aber wann kümmern sie sich um uns, stand auf großen Transparenten geschrieben. Ein Polizist soll verletzt worden sein, mehrere Randalierer festgenommen.
6: Danke, Daniel Kulowitz von der WM. Das waren die Nachrichten mit Konstantin Hahn.
10: Und hier ist das Oberösterreich-Wetter für den Freitag. Ein kühler Freitag, aber am Wochenende wird es eine Spur wärmer.
11: Heute aber wieder nur 14 bis 18 Grad und Regenschauer in Staffeln. Nur zwischendurch kann es einmal für ein paar Augenblicke sonnig sein. Außerdem windig heute und der Wind legt im Laufe des Tages noch zu und wird lebhaft. Der Wochenendausblick. Morgen Samstag haben wir es in der Früh noch bedeckt mit letzten Regenschauern. Dann Wetterbesserung. Am Nachmittag wird es sonnig bei 20 bis 25 Grad. Und am Sonntag am Vatertag Temperaturen um 20 Grad, aber recht durchwachsenes Wetter. Länger sonnig, dann wieder bewölkt. Und einzelne Regenschauer mischen auch mit.
10: 8:03 Uhr. Ein Blick auf die Straßen in Oberösterreich.
11: Da gibt es in Linz noch dichten Frühverkehr auf den Starteinfahrten. Auf den meisten Stau zeigen die Verkehrssensoren auf der A7 Richtung A1 vor der Abfahrt Hafenstraße. B131 Aschacher Straße zwischen Freudenstein und Bad Müllacken bis 18 Uhr Sperre wegen Bauarbeiten. Der Verkehr wird umgeleitet. Und B138 Pürnpassstraße zwischen Micheldorf und Klaus. Wegen Asphaltierungsarbeiten wird der Verkehr hier wechselweise angehalten. Rechnen Sie mit kurzen Wartezeiten oder weichen Sie über die A9 die Pürnautobahn aus. Gute Fahrt.
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10: Und hier ist die beste Musik mit Lobo. Übrigens Richtung Wochenende, rein in den Freitag, auch mit Lisa Stansfield.

0: Einfach schöne Musik zum Aufstehen am Freitag. Hier ist Radio Oberösterreich um 12 nach 8. Guten Morgen. Und am Sonntag dieses Wochenende ist Vatertag. Wir haben in der Sendung Linzer Torte deshalb einen Mann zu Gast, der die Vaterrolle über den Job gestellt hat.
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2: 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Jeden Tag dahinter sein im Haushalt und alles sehen, was gemacht werden muss, das ist... 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Ja, und nicht in der Selbstverständlichkeit leben als Mann, dass ich immer meine Freizeitaktivitäten einteilen kann, so wie ich es will und die Familie muss sie richten, sondern dass das gleichberechtigt ausgemacht gehört. Und das ist was, was sicher immer wieder zu Reibungspunkten geführt hat im letzten Jahr.
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0: Willkommen, hier ist Radio Oberösterreich zum Aufstehen am Freitag. 8:08 ist es. Eine Frau in Bayern hat jetzt zum dritten Mal Zwillinge bekommen. Das ist so derart unglaublich, auf natürlichem Weg noch dazu. Also, die ist jetzt sechsfache Mama.
1: Unglaublich. Auf dem Foto aus dem Krankenhaus sieht man auch alle sechs Kinder und einen Spezialkinderwagen. Also das ist
0: für die ersten
1: extra,
0: vier.
1: Eine Extrafertigung, ja genau. Mit Liegeflächen noch, aber auch Sitzern quasi für die Größeren, dass man mit allen gemeinsam ausfahren kann.
0: Die haben schon einen vierer Kinderwagen gehabt und jetzt brauchen sechs. Also die sind nämlich auch nicht alt, die anderen. Die ältesten Zwillinge sind 3 Jahre, die mittleren Zwillinge sind 2 Jahre alt und jetzt sind noch einmal 2 dazugekommen. Es sind alle gesund, es ist alles okay, aber zum dritten Mal Zwillinge hintereinander, ist so unvorstellbar. Die Chancen für Zwillinge stehen 1 zu 614.000. Und die Frau in Bayern, in Fürth ganz genau, hat 3-mal hintereinander Zwillinge bekommen. Wie hält man die dann auseinander? Das ist ja bei einem Zwillingspaar schon schwer, oder?
1: Die werden irgendein System entwickeln, um die alle auseinanderzuhalten.
0: Und die Namen
1: schon mal ganz viel groß.

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1: 8:30 im Studio Stefan Schnabel. Guten Morgen. Im Verfahren gegen die Linzer Brauunion ist auf Antrag des Konzerns ein Salzburger Getränkelieferant befragt worden. Er hat den zentralen Vorwurf entkräftet, nämlich dass die Brauunion Lieferanten unter Druck setzt, nur Getränke des eigenen Sortiments zu nehmen. Die Brauunion hat vor Gericht mittlerweile Vergleichsverhandlungen mit der Wettbewerbsbehörde angeboten, noch ist aber nicht gesprochen worden. Nahezu komplett abgebrannt ist in der Nacht ein Auto auf der A25 der Welser Autobahn. Caroline Ploberger, was ist da passiert?
2: Dichter Rauch ist gegen Mitternacht auf der Welser Autobahn in Fahrtrichtung Passau zu sehen. Auf dem Pannenstreifen zwischen dem Knoten Heid und der Abfahrt Weißkirchen an der Traun steht ein Auto in Vollbrand. Sofort werden 3 Feuerwehren aus der Umgebung zur A25 alarmiert, um gegen die Flammen anzukämpfen. Der Brand kann zwar durch den raschen Einsatz eingedämmt werden, das Auto brennt jedoch vollkommen aus. Auch das Rote Kreuz wird alarmiert, bevor aber die Helfer beim Unfallort eintreffen, kommt die Entwarnung. Die 4 Menschen, die im Auto gesessen sind, haben sich selbstständig ins Freie retten können. Sie sind unverletzt geblieben. Während des Feuerwehreinsatzes ist die A25 etwa für eine halbe Stunde lang gesperrt. Der Verkehr wird über die A1 und die A8 großräumig umgeleitet. Warum das Auto in Flammen aufgegangen ist, wird nun ermittelt.
1: Bilder von diesem Feuerwehreinsatz sehen Sie online unter ooe.orf.at. Das waren die Nachrichten und jetzt das Wetter. Silke.
3: Im Westen regnet's von Engelhardtszell über Ried und Braunau bis Frankenmarkt und die Schauer kommen heute in Staffeln. Es kann überall nass werden. Sonne nur zwischendurch und im Laufe des Tages wird's auch ausgesprochen windig bei höchstens 14 bis 18 Grad. Der Wochenendausblick, morgen Samstag in der Früh noch grau in grauen Regen anfällig, dann Wetterbesserung, am Nachmittag Sonne und 20 bis 25 Grad. Der Vatertag am Sonntag wird sehr wechselhaft mit Sonne und Wolken und einigen Regenspritzern. Am Nachmittag könnten im südlichen Bergland auch ein paar Gewitter aufflackern. Die Temperaturen liegen um 20 Grad.
4: Wir werden eine Möglichkeit finden, den Griller anzureißen.
3: Bestimmt.
4: 8.32 Uhr, ein Blick auf die Straßen in Oberösterreich.
3: B138 Pürnperstraße zwischen Micheldorf und Klaus. Wegen Asphaltierungsarbeiten wird der Verkehr hier immer wieder angehalten. Sie können entweder warten oder rechtzeitig über die A9 die Pürnautobahn ausweichen. Gute Fahrt.
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0: willkommen. Das ist der Freitag. Es geht ins Wochenende. Hier ist Radio Oberösterreich und wir haben heute in der Früh in Guten Morgen Oberösterreich schon über Fans gesprochen, für die Fußball-WM eines der größten Highlights des Lebens ist. Österreich-Fans, die seit Jahrzehnten kein Match versäumen, der Nationalmannschaft. Und dann sind wir jetzt endlich einmal bei einer WM dabei.
1: Und das lassen sich die Superfans natürlich richtig was kosten. Das Dabeisein, zum Beispiel Clemens Hillinger aus Altheim.
0: Live dabei in den USA beim Spiel Österreich-Argentinien. Er ist schon am Kofferpacken quasi, Clemens.
2: Die WM, das ist halt jetzt natürlich der Höhepunkt, sage ich jetzt einmal, von unserer Fankarriere, weil wir halt das schon ewig nicht mehr gehabt haben. Und die letzte habe ich eigentlich nur im Fernsehen gesehen. Und jetzt einmal live dabei sein, ist natürlich, war jetzt eigentlich über Jahre das große Ziel, dass wir es einmal schaffen. Jetzt haben wir es geschafft. Und darum werden wir unsere Mannschaft da jetzt in die USA bestmöglich unterstützen.
0: Viel Spaß, das ist sicher ein Riesenerlebnis. Kostet halt schon, man muss schon sagen, ein paar Tausend, da muss man schon hinlegen und dort dann bei den WM-Spielen dabei sein. Also gehört gut geplant, finanziell und alles, was dazugehört, ist ja auch nicht mehr ganz so einfach, in die USA überhaupt reinzukommen. Rauskommt man dann schnell wieder, glaube ich. Aber da wünscht man viel Spaß, also wirklich ein Riesenerlebnis. Österreich bei der Fußball-WM live in den USA.

Einen schönen Vormittag. Es ist 9:09. Bei uns geht's weiter mit Radio Oberösterreich bei der Arbeit und Petra Lehner. Guten Morgen Oberösterreich-Team mit Silke Langeder und Joe Daxbacher. Wünscht ein schönes Wochenende, ein schönes Vatertagswochenende beim Fußball-WM-Schauen.

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3: Im Nachrichtenstudio ist Konstantin Hahn. Der neue EU-Migrations- und Asylpakt tritt heute in Kraft. Die Asylregeln werden damit EU-weit vereinheitlicht und zugleich verschärft. Mit dem Pakt will die EU etwa die Ankunft von Migranten in geordneterer Weise steuern und einheitliche Asylverfahren schaffen. Kritiker befürchten eine Aushöhlung der Grundrechte. Aus Brüssel, Tim Kuppal.
4: Es beginnt an den EU-Außengrenzen mit einem Schnellsicherheits- und Identitätscheck. Fingerabdrücke, biometrische Daten auch von Kindern ab 6 Jahren sollen bei diesem Verfahren in der EU-Eurodac-Datenbank gespeichert werden. Dabei soll auch schon eine Vorentscheidung über Asylverfahren oder Abschiebung getroffen werden. Grenzverfahren soll es auch für Asylwerber geben, die als Sicherheitsrisiko gelten. Bis jetzt haben 15 EU-Länder hier Personal- und Aufnahmeplätze in Asylzentren an den Außengrenzen bereitgestellt. 11 EU-Länder müssen nachbessern. Bei der Eurodac-Datenbank sind 11 Länder auf Kurs. Unter den 16 Nachzüglern sind Deutschland und auch Österreich. Hier wird auf technische Schwierigkeiten verwiesen. Ungarn hat als einziges EU-Land bisher keinerlei Schritte zur Umsetzung des EU-Asylpaktes gesetzt.
3: US-Präsident Trump hat eine baldige Einigung mit dem Iran angekündigt. Ein Abschluss sei in den kommenden Tagen möglich, erklärt Trump, wie schon mehrmals in der vergangenen Woche. Die iranische Führung dementiert Fortschritte bei den Verhandlungen. Trump hatte zuvor angedrohte Angriffe auf den Iran wieder abgesagt. Das lange Tauziehen um einen neuen Kollektivvertrag für die 50.000 Beschäftigten in der chemischen Industrie ist vorbei. In der Nacht wurde in der 8. Verhandlungsrunde eine Einigung erzielt. Die Gewerkschaft hatte zuvor den Druck mit Streiks deutlich erhöht. Maria Kern berichtet.
5: Die Lohnverhandlungen für die chemische Industrie sind heuer deshalb so schleppend verlaufen, weil die Arbeitgeber mit Verweis auf eine Nulllohnrunde in Deutschland spürbar auf der Bremse standen. Die Gewerkschaft forderte dagegen mit Verweis auf eine Inflation von mehr als 3% auch eine Lohn- und Gehaltserhöhung von 3%. Den Standpunkt der Wirtschaftskammer bezeichnete die Arbeitnehmerseite als Frotzelei. Es folgten Betriebsversammlungen und Streiks. In der vergangenen Nacht kann man dann doch auf einen Nenner. Die Istlöhne und Gehälter werden nun um 1,8% bzw. maximal 100 Euro angehoben. Dazu kommt eine Einmalzahlung von 300 Euro oder ein zusätzlicher freier Tag. Die Mindestgehälter steigen um 2%, ebenso die Lehrlingseinkommen.
3: Papst Leo XIV. Beendet heute seine Spanienreise. Am letzten Tag des einwöchigen Besuchs besuchte er auf der kanarischen Insel Teneriffa ein großes Aufnahmelager für Bootsmigranten. Später feiert der Papst im Hafen von Santa Cruz de Teneriffa eine große Feldmesse. Am Nachmittag fliegt der Papst dann wieder zurück nach Rom. Das waren die Nachrichten mit Konstantin Hahn.
1: Und zum Oberösterreich-Wetter, Silke Langela.
6: Es wird immer windiger und im Laufe des Tages wird es auch immer wieder regnen. Heute nur ab und zu findet die Sonne auch ein paar Ritzen, wo sie durchscheinen kann. Und es bleibt heute zu kühl für die Jahreszeit mit höchstens 14 bis 18 Grad. Momentan regnet es in Kollerschlag bei 9 Grad oder auch in Mondsee bei 11 Grad. Am Wochenende wird es dann wärmer, auch die Sonne ist mit am Plan. Aber es heißt vorerst Geduld haben. Morgen regnet es in der Früh noch, erst am Nachmittag wird es sonnig bei 20 bis 25 Grad und am Sonntag, am Vatertag, ist alles möglich. Länger Sonnenschein, dann wieder Wolken und Regenspritzer und am Nachmittag im Bergland ein paar Gewitter. Höchstwerte am Sonntag um die 20 Grad.
1: Auch die Straßen des Landes haben wir für Sie im Blick. 9.04 Uhr ORF Radio Oberösterreich mit dem besten Verkehrsservice im Land.
6: Eine Baustelle B131 Aschacher Straße zwischen Freudenstein und Bad Müllacken bis 18 Uhr. Sperre wegen Bauarbeiten. Der Verkehr wird umgeleitet. Gute Fahrt.
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1: Und was haben wir da für Sie? Italo-Pop vom Feinsten zum Beispiel. Und die dritte Frau mit kräftiger Stimme neben der Silke und mir an diesem Vormittag, die quirlige Susi Quattro. So klingt sie. Die beste Musik für einen Freitagvormittag.

0: wir trauen uns was. Ja, wir trauen uns was. Viva la Mama singen wir da. Dabei ist doch am Sonntag Vatertag. Freitagvormittag, das Wochenende sehen wir schon um die Ecke grinsen, aber noch ist man beschäftigt in Oberösterreich um diese Zeit, um kurz nach neun. Zum Beispiel in Liebenau, da veranstaltet die Landjugend Kaltenberg Weitersfelden Liebenau morgen Abend ein Sonnenwendfeuer. Die Sophia Schmalzer, die hält man jetzt da kurz von der Arbeit ab. Hallihallo.
1: Ja, hallo. Wir sind momentan beschäftigt mit unseren Aufbauarbeiten vom Sonnenwendfeuer. Momentan da wir nur dringend einkühlen, Bänke aufstellen, schauen, dass bei der Feuerstelle alles passt. Und wir sind alle noch tatkräftig beschäftigt, dass das gut gelingt.
0: Ich bin sicher, das wird vom Feinsten.

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3: 9:30 im Studio Stefan Schnabel. In der chemischen Industrie gibt es einen neuen Kollektivvertrag. Nach 8 Verhandlungsrunden haben sich Arbeitgeber und Gewerkschaften in der Nacht auf heute geeinigt. Die Löhne und Gehälter steigen um 1,8%, maximal aber 100 Euro. Die Gewerkschaften haben zuletzt 3% gefordert, die Arbeitgeber hatten 0,5% und eine Einmalzahlung angeboten. Betroffen sind 15.000 Beschäftigte in Oberösterreich, vorwiegend in Lenzing und im Linzer Chemiepark. Im Verfahren gegen die Linzer Brauunion ist auf Antrag des Konzerns ein Salzburger Getränkelieferant befragt worden. Er hat den zentralen Vorwurf entkräftet, nämlich dass die Brauunion Lieferanten unter Druck setzt, nur Getränke des eigenen Sortiments zu nehmen. Die Brauunion hat vor Gericht mittlerweile Vergleichsverhandlungen mit der Wettbewerbsbehörde angeboten, noch ist aber nicht gesprochen worden. Bei der Fußball-WM in Nordamerika hat in der Nacht auf heute Südkorea gegen Tschechien mit 2:1 gewonnen. Zuvor hat Co-Gastgeber Mexiko im Eröffnungsspiel 2:0 gegen Südafrika gewonnen. Und heute Abend geht schon weiter bei der WM mit der Partie Kanada gegen Bosnien. Anpfiff um 21 Uhr live in ORF 1. Das waren die Nachrichten, jetzt das Wetter. Silke.
1: Wolkenwind und Regenschauer, es bleibt heute den ganzen Tag lang recht unbeständig. Der Wind frischt auf, die Sonne schimmert immer nur kurz durch und von den Temperaturen her haben wir es weiterhin eher herbstlich. Es regnet in Bad Ischl bei 10 Grad oder auch in Wolfseck bei 10 Grad. Auf dem Feuerkogel immer wieder Windspitzen bis 60 km/h derzeit. Am Wochenende wird es dann wärmer, auch die Sonne ist am Plan. Morgen regnet es zwar in der Früh noch, aber dann gibt es Wetterbesserung und im Laufe des Nachmittags Sonne und 20 bis 25 Grad. Am Vatertag, am Sonntag ist alles möglich. Längere sonnige Phasen, dann wieder Wolken und Regenschauer. Am Nachmittag auch ausgehend vom Bergland Gewitter. Höchstwerte am Sonntag um 20 Grad.
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1: Und da gibt es derzeit keine Neuigkeiten. Kommen Sie gut und sicher durch den Vormittag.
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1: Schönen Vormittag, Petra Lehner hier und Julian Le Play auch.

ganze Stimme. Gefühlt hat es gleich um 10 Grad mehr irgendwie, wenn man Adriano Celentano im Ohr hat. Der Grönemeyer, das ist eher ein Mann mit nördlichem Charme, aber ist auch nicht uncharmant.

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2: Im Nachrichtenstudio ist Konstantin Hahn. Weitgehende Anerkennung gibt es für das neue erneuerbaren Ausbaubeschleunigungsgesetz, kurz ERBG. Damit will Österreich schneller und stärker auf Sonnen-, Wind- und Wasserenergie umstellen. Gerade die E-Wirtschaft wertet das Gesetz positiv. Volker Obermeier mit den Einzelheiten.
3: Der Ausbau der Erneuerbaren soll nicht nur schneller erfolgen, sondern auch umfangreicher ausfallen. Ziele sollen früher erreicht werden. Die Politik setze ein wichtiges Zeichen für Sicherheit, Unabhängigkeit und günstigere Strompreise, so Barbara Schmidt, Generalsekretärin von Österreichs Energie, der Dachverband der E-Wirtschaft.
4: Der Gesetzgeber hat den Ernst der Lage erkannt. Wir brauchen rascher erneuerbare Energien, wir brauchen starke Netze, um uns fossile Importe aus unsicheren Ländern zu ersparen.
3: Auch E-Control Vorstand Alfons Haber spricht von einer wichtigen Basis für Versorgung und Effizienz. Grundlegend sei ebenso die Ausbaupflicht für alle Bundesländer und eine konzentrierte Projektentwicklung bei den Erneuerbaren sowie beim Ausbau von Stromnetzen und Batteriespeichern.
2: Die rund 250.000 von der Bau- und Holzgewerkschaft vertretenen Beschäftigten erhalten in der Frühjahrslohnrunde durchschnittlich um 3,5% mehr Lohn. Die Verhandlungen seien trotz schwieriger wirtschaftlicher Rahmenbedingungen abgeschlossen worden, teilt die Arbeitnehmervertretung mit. Für einen Facharbeiter in der Bauindustrie bedeutet der Abschluss laut Gewerkschaft rund 1.690 Euro mehr Einkommen pro Jahr. Die Zahl der Vertriebenen ist erstmals seit 10 Jahren weltweit zurückgegangen. Das berichtet das UNO-Flüchtlingshochkommissariat in seinem jährlichen Bericht. Das liege vor allem daran, dass sich der Status vieler Flüchtlinge geändert habe und einige in ihre Heimat zurückgekehrt sind. Sarah Emmler berichtet.
5: Es gebe einen leichten Rückgang, doch mit 117,8 Millionen Menschen, die geflüchtet oder vertrieben worden sind, sei die Zahl dennoch auf einem hohen Niveau, so der UN-Flüchtlingskommissar Baham Sali. Humanitäre Hilfe habe Leben gerettet, doch sie sei für akute Krisen ausgelegt und nicht für eine langfristige Versorgung, kritisiert Sali und fügt hinzu, die humanitäre Hilfe könne keine Arbeitsplätze, Bildung oder Stabilität schaffen. Denn eine große Mehrheit der geflüchteten Menschen lebt seit mehr als 5 Jahren bereits im Exil und das teilweise unter der Armutsgrenze. Dem Kommissar zufolge solle die Weltgemeinschaft die Ursachen bekämpfen und für Sicherheit in den Herkunftsländern sorgen, damit freiwillige Rückkehr möglich wird. Andernfalls sollen Aufnahmeprogramme und humanitäre Visa Geflüchteten eine Perspektive bieten.
2: Taylor Swift ist als jüngste Frau überhaupt in die Hall of Fame der Songwriter aufgenommen worden. Am Abend hat es in New York eine Zeremonie für die 36-Jährige gegeben. Bei der Begründung für die Aufnahme von Swift wurde unter anderem ihre Fähigkeit angeführt, sich als Songwriterin zu wandeln und in unterschiedliche Klangwelten einzutauchen. Das waren die Nachrichten mit Konstantin Hahn.
6: Und Benny Quintz hat für uns das Oberösterreich-Wetter.
7: Es ist ein kühler Auftakt ins Wochenende. Die Temperaturen kommen heute auf höchstens 12 bis 17 Grad und auch die Regenschauer gehen heute den ganzen Tag weiter. Am öftersten kommt es über dem Innviertel runter. Am Nachmittag kann es dann teilweise sogar schütten. Morgen am Samstag ist es in der Früh zwar auch noch oft bewölkt und regnerisch, der Wind lockert die Wolken dann aber immer mehr auf und am Nachmittag kommt dann ab und zu die Sonne durch. Es wird auch wärmer bei bis zu 25 Grad. Der Sonntag wird dann wieder unbeständiger, Sonne und Wolken wechseln, dazwischen regnet es und auch einzelne Gewitter ziehen durch.
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7: Da gibt es heute zwei Baustellen, B131 Aschacher Straße zwischen Freudenstein und Bad Mühllacken bis 18 Uhr, Sperre eben wegen Bauarbeiten, der Verkehr wird so lange umgeleitet. Und B138 Pürnbachstraße zwischen Micheldorf und Klaus, wegen Asphaltierungsarbeiten wird der Verkehr hier wechselweise angehalten. Ausweichen ist möglich über die A9. Gute Fahrt!
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6: Benni, was haben wir mit im Rucksackl? Ja, das gefällt mir, glaube ich. Happiness in der Musik. Das begleitet uns jetzt durch den Freitagvormittag. The Four Seasons zum Start in die Stunde. Vorfreude pur auf alles, was da kommt.

0: Singen von Bad Boys und haben so einen Happy Sound. Die Miami Sound Machine in Radio Oberösterreich um 11 nach 10.
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0: Hightech bei Sportbekleidung. Das ist heutzutage das Um und Auf, wenn wer Sport betreibt. Und dann gibt's Menschen, die laufen, und zwar 100 Kilometer. In der Lederhose. Schönen Vormittag, Thomas Lehner.
2: Es geht eigentlich. Also solange es nicht regnet, ist es absolut in Ordnung.
0: Sind Sie schon mal mit der Lederhose beim Laufen dann in den Regen gekommen?
2: Ja, tatsächlich vor 2 Wochen. Das war schon höchst ungut, muss ich sagen. Die hat sich dann ziemlich angesogen an die Oberschenkel. Das war dann zum Laufen nicht mehr so angenehm. Dasselbe ist auch bei extremer Hitze. Aber mittlerweile habe ich schon so viele Läufe in der Lederhose absolviert, dass ich schon weiß, wie damit umgehen muss. So, es funktioniert mittlerweile relativ gut.
0: Und nicht, dass da jetzt jemand meint, das ist vielleicht eine ganz kurze Lederhose, sondern die Lederhose geht wirklich bis zu den Knien und auch ein kariertes Hemd.
2: Ich im Training laufe nie mit der Lederhose, einfach aus dem Grund, weil ich Angst habe, dass die Lederhose das mit der Zeit einfach nicht mehr mitmacht. Die Stutzen werde ich bei den 100 Kilometer eventuell nicht anziehen, muss ich mal schauen, weil ich glaube, das machen die Füße nicht mit.
0: Wie sind denn so die Reaktionen der Menschen, die Sie da laufen sehen bei verschiedenen Bewerben mit der Lederhose? Weil Sie machen das ja schon seit über einem Jahr.
2: Genau, die Reaktionen sind eigentlich durchgehend positiv, muss ich sagen. Also der Grund, warum ich damit gestartet bin, war ja auch, weil ich ein bisschen Freude und ein bisschen Lächeln in die Laufbewerbe bringen wollte. Also mein Ziel erreiche ich damit jedes Mal. Also ein Lächeln kriege ich eigentlich immer.
0: Sie streben jetzt an, 100 Kilometer zusammenzubringen beim 12-Stunden-Benefizlauf am Samstag in Trambachkirchen. 100 Kilometer, Wahnsinn!
2: Die Distanz ist für mich nichts Neues, nur halt die Ausrüstung dahinter ist diesmal ein bisschen andere.
0: Sie sind beruflich Fahrdienstleiter bei der ÖBB, auch in Lederhosen?
2: Nein, da tatsächlich nicht in Lederhose.
0: Wäre ein Vorschlag, oder, an den Chef?
2: Absolut, absolut. Ich glaube, die wird sich freuen.
0: Daumen halten. Also am kommenden Samstag, da sehen Sie Thomas Lehner in Lederhose laufen. Und vielleicht motiviert er Sie ja auch, für die Kinderkrebshilfe zu spenden, weil das wäre ihm das größte Anliegen.
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Die einen werden erst aufgeweckt, die anderen freuen sich schon auf die Nacht, auf die Reggae-Nacht vielleicht. Jimmy Cliff jetzt in Radio Oberösterreich. Einen schönen Freitag wünsche ich. 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Bin

Was gehört noch zum Freitag dazu, wie ein Typferl auf dem I? Ein bisschen runterkommen. Und vielleicht schon einmal im Voraus entspannen. Mit der besten Musik in Radio Oberösterreich helfen wir gern dabei. Hier ist Paul Simon.

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1: 10:30 im Studio Stefan Schnabel. Auf einem verwahrlosten Anwesen im Großraum Linz sind 17 vernachlässigte Hunde entdeckt worden. Die Behörde hat sie abgenommen, berichten die oberösterreichischen Nachrichten. Zuvor ist dort die Leiche eines Schwerkranken gefunden worden. Die Tiere sind in ein Heim gebracht worden. Im BMW-Werk Steyr hat der Aufbau der Wasserstofftechnologie konkrete Formen angenommen. Nach der Ankündigung im Vorjahr laufen die Umbauarbeiten für die künftige Produktion von Brennstoffzellsystemen. BMW investiert dafür zunächst bis zu 50 Millionen Euro. Die Vorserie soll im nächsten Jahr starten, die Serienproduktion dann ein Jahr später. Wir bleiben in Steyr und gehen zu einer anderen Firma, nämlich zu Steyr Motors. Steyr Motors liefert Hybridmotoren für ein militärisches Fahrzeug in Slowenien. Die Steyrer Motorenbauer haben das heute bekannt gegeben. Die Technologie habe sich bereits bei Wasserfahrzeugen bewährt. Das Bodenfahrzeug kann autonom fahren oder auch ferngesteuert werden. Und das waren die Nachrichten. Jetzt gibt's das Wetter. Benni.
2: Einstellige Temperaturen, das ist auch eher ungewöhnlich für Mitte Mai. In Wolfsegg oder Kollerschlag sind wir aber noch immer bei knapp unter 10 Grad. Es geht da heute zwar noch rauf, insgesamt bleibt es aber auf jeden Fall kühl bei höchstens 17 Grad. Über den Tag regnet es auch immer wieder so dahin, am Nachmittag durchaus kräftiger. Der Samstag ist dann sozusagen kurzer Lichtblick. Durch den Wind lockern die Wolken auf. Nach dem Regen in der Früh wird es deswegen auch sonnig und auch wärmer bei bis zu 25 Grad. Am Sonntag regnet es in der zweiten Tageshälfte dann wieder öfter. Auch der Wind bläst. Mit Höchstwerten bis zu 22 Grad wird es wieder die Spur kühler als am Samstag.
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2: Wir schauen auf die B131 Aschacher Straße. Zwischen Freudenstein und Bad Mühllacken gibt es bis 18 Uhr eine Sperre wegen Bauarbeiten. Der Verkehr wird so lange umgeleitet. Gute Fahrt!
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1: Und jetzt habe ich da einen Song für Sie. Wenn man sich da hineinfallen lässt, dann gibt es eine Gänsehautgarantie. USA for Africa. Schön, Sie bei uns zu haben.

0: Berührt einfach der Text, wenn man auf den hört. We are the world, USA for Africa. Kaum ein Pop- und Rockstar hat im Lauf seiner Karriere sich schillernder, exzentrischer und verwundbarer gezeigt als Elton John. Und um einen seiner Songs geht's jetzt.
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2: Elton John will in diesem Song raus aus einer furchtbaren Beziehung. Er hofft, dass eine überirdische Macht ihn mit heilenden Händen rauszieht aus seiner verfahrenen Situation. Und gerade weil es religiös wird, ist der Song auch sehr vom Gospel beeinflusst. Interessant ist, Elton John hat den Song in Dänemark aufgenommen. Das wollte er immer wieder machen, in verschiedenen Studios, in verschiedenen Ländern arbeiten, so kreativer Tapetenwechsel quasi. Und für diesen Song, Healing Hands, hat er ein Studio gemietet, das auf einem Bauernhof in der dänischen Pampa eingerichtet war.

0: So, ich bin eh dafür, dass es langsam chilliger wird, wenn es Richtung Wochenende geht, aber jetzt brauchen wir wieder mehr Energie. Hier ist Chubby Checker.
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1: Im Nachrichtenstudio ist Konstantin Hahn. Ein Abkommen zwischen den USA und dem Iran könnte kurz bevorstehen. Die USA haben sich laut Präsident Trump mit dem Iran auf ein Ende des Krieges geeinigt. Auch der Iran spricht mittlerweile von einem Verhandlungstext, der in Teilen finalisiert sei. Hartmut Fiedler berichtet.
2: Donald Trump ist immer für Überraschungen gut. Einige Stunden nach der Drohung, den Krieg gegen den Iran auszuweiten, sagte er bei einem Wahlkampfauftritt via YouTube: Ich weiß nicht, ob ihr es gehört habt, aber wir haben heute den Krieg gegen den Iran beendet und sie haben zugestimmt, niemals eine Nuklearwaffe zu haben.
3: I don't know if you heard, but we ended the war with Iran today and they have agreed never to have a nuclear weapon.
2: Soweit, so Trump. Wie immer fehlen Einzelheiten. Der Iran bestreitet, dass es bereits eine fertige Vereinbarung gibt. Der Sprecher des Außenministeriums in Teheran bestätigte aber, dass die beiden Seiten in großen Teilen einig seien.
1: In der Frühjahrslohnrunde gibt es jetzt auch Lohnabschlüsse für die Bauwirtschaft. Die Löhne für die rund 250.000 Beschäftigten am Bau steigen um durchschnittlich 3,5% und damit weit stärker als in anderen Branchen. Michael Fröschl mit den Einzelheiten.
4: Für 250.000 Beschäftigte verhandelt die Gewerkschaft Bauholz. Im Schnitt steigen die Löhne in der Bauwirtschaft um 3,5%. Die genauen Beträge variieren je nach Sparte. In der Holzindustrie, wo man sich zuletzt in der zweiten Verhandlungsrunde geeinigt hat, steigen die KV-Löhne um 3,2%. In der eigentlichen Bauindustrie und im Bau- und Baunebengewerbe um 3,6%. Hier handelt es sich jedoch um einen bereits im Vorjahr ausgehandelten zweijährigen Abschluss, der eine Lohnerhöhung von 1% über der Inflationsrate vorgesehen hat. Damit liegen die Lohnerhöhungen am Bau deutlich über den Abschlüssen in anderen Branchen, wie zum Beispiel in der Chemieindustrie. Hier hat man sich erst vergangene Nacht auf eine Erhöhung der Mindestlöhne und Gehälter von 2% geeinigt.
1: Nächste Woche können 5 Volksbegehren unterzeichnet werden. Die Initiativen machen sich für unterschiedliche Themen stark. Eine will den Karfreitag als Feiertag verankern. Eine andere verlangt die Einführung einer Wahlpflicht für Nationalrats- und Bundespräsidentenwahlen. Die sozialdemokratischen Gewerkschafter setzen sich für mehr Personal bei der Polizei ein. Eine weitere Initiative für Gratisverhütung. In der Antarktis ist die höchste jemals gemessene Juni-Temperatur registriert worden. An der Forschungsstation Esperanza hat es letzte Woche 15,4 Grad. Die Durchschnittstemperatur liegt dort im Juni normalerweise bei minus 6,2 Grad. Auch an anderen Forschungsstationen wurden ungewöhnlich hohe Werte gemessen. Durch die Wärme schmilzt das Eis in der Antarktis derzeit deutlich schneller als üblich. Das waren die Nachrichten mit Konstantin Hahn.
5: Grillen ist möglich vom Wetter her in Oberösterreich. Könnte halt nur nicht schaden, glaube ich, Benny Quint, wenn man ein bisschen schaut, wie es am Himmel gerade ausschaut.
6: Das auf jeden Fall. Und wie wir es gerade gehört haben, von den sehr hohen Antarktis- oder Arktis-Juni-Temperaturen sind wir weit weg. Über den Vormittag und Mittag regnet es heute nur vereinzelt bzw. stellenweise. Also das wäre ein gutes Fenster zum Grillen. Am Nachmittag werden die Wolken dann von Deutschland bzw. Salzburg aus dichter. Vor allem im Salzkammergut und Innviertel regnet es dann intensiv, wobei sich der Regen im Laufe des Tages auf ganz Oberösterreich ausbreitet. Es bleibt eben auch eher kühl für Juni mit höchstens 17 Grad. Morgen am Samstag wird es dann wieder etwas wärmer mit bis zu 25 Grad. Gegen Nachmittag macht dann auch der Regenpause. Es reißt auf und wird sogar sonnig. Am Sonntag, zu Vatertag, wird es dann wieder unbeständiger. Ein paar Schauer ziehen durch, ab und zu auch Gewitter. Zumindest hin und wieder kommt aber auch die Sonne raus.
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6: Heute begleiten uns zwei Baustellen, B131 Aschacher Straße zwischen Freudenstein und Bad Mühllacken bis 18 Uhr Sperre wegen Bauarbeiten. Der Verkehr wird dort so lange umgeleitet. Und B138 Pürnpassstraße zwischen Micheldorf und Klaus wegen Asphaltierungsarbeiten wird der Verkehr wechselweise angehalten. Ausweichen ist auch möglich über die A9. Gute Fahrt!
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5: Die beste Musik für Oberösterreich. Damit fühlt man sich fix gleich besser. Vorher aus der Disco-Ära entspannter Beat und fast ein bisschen sommerliche Atmosphäre. Hier ist George McRae.

0: John Farnham, sehr lässiger Song in Radio Oberösterreich. Da hätte ich mich, muss ich sagen, sehr verschätzt. Von 23.000 angemeldeten Neufahrzeugen im Jänner sind mehr als die Hälfte ein Elektroauto oder ein Hybrid. Mittlerweile erkennt man ja nicht mehr jedes E-Auto an der grünen Schrift am Nummerntafel. Viele verzichten da jetzt drauf und fahren mit Tafel mit schwarzer Schrift, obwohl es ein E-Auto ist. Die Vorteile des grünen Tafels, die sind nämlich mittlerweile überschaubar. Christian Schwarz.
1: Guten Morgen. Also in Linz kann man schon seit Jahren nicht mehr mit einem E-Auto gratis parken. Allerdings in einzelnen Gemeinden, so wie in Wien, ist es sehr wohl noch erlaubt, in der Kurzparkzone während des Aufladens gratis zu stehen. In Kroatien, Tschechien und Slowenien gibt es überhaupt keine Vorteile mehr für E-Autofahrer. In Italien und Deutschland hingegen schon noch, so Georg Kaspar vom ÖMTC.
2: In Deutschland konkret habe ich den Vorteil mit dem Elektroauto, dass ich in Umweltzonen fahren darf mit der entsprechenden Umweltplakette. Und in manchen Städten ist das Parken für Elektrofahrzeuge mit entsprechenden E-Kennzeichen noch kostenlos. In Italien ist man in einigen Städten von der City-Maut befreit. Man muss sich aber vorher im Internet entsprechend registrieren, sonst droht eine Strafe.
1: Und auch in Frankreich hat man mit einem grünen Kennzeichen da und dort noch einige Vorteile.
2: Es gibt zum Beispiel Ausnahmen für Elektrofahrzeuge, die kostenlos parken dürfen mit einer grünen Plakette auf bestimmten Fahrspuren fahren dürfen, die sonst gesperrt sind und sonst auch Zugang zu sogenannten Sperrzonen haben. Allerdings nur in bestimmten Regionen.
1: Es gibt sie also noch, die Vorteile für E-Autofahrer, aber vor jeder Reise gilt es, sich genau darüber zu informieren.

Vom fast nostalgischen Reinhard Fendrich zur Energie und zur Urlaubsvorfreude. So schnell geht's in Radio Oberösterreich bei der Arbeit. Petra Lehner hier.

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4: 11:30 im Studio Stefan Schnabel. Mehr Details werden jetzt bekannt zu dem Autobrand in der vergangenen Nacht auf der Welser Autobahn. Ein BMW ist bei Weißkirchen in Vollbrand gestanden. Der Lenker hat gegenüber der Polizei angegeben, dass er das Auto gerade erst gestern gekauft hat. Die Personen, die im Auto gesessen sind, haben sich noch rechtzeitig in Sicherheit bringen können und sind unverletzt geblieben. Die oberösterreichischen Reisebüros fordern, dass die Flugabgabe abgeschafft wird. Dies sei nötig, um den Flughafen Linz zu stärken, sagen sie. Die Abgabe ist laut Reisebürosprecher Werner Mader ein klarer Wettbewerbsnachteil im Vergleich mit anderen europäischen Ländern. Der Museumssteg in Steyr ist heute von 12 bis 21 Uhr gesperrt. Bei Belagssanierungen sind starke Feuchtigkeitsschäden an den darunterliegenden Holzträgern festgestellt worden. Eine statische Überprüfung durch ein Zivilingenieurbüro hat jetzt ergeben, dass größere Menschenansammlungen auf dem Steg derzeit nicht mehr sicher möglich sind. Daher wird während der Boat Mania gesperrt. Nach Ende der Veranstaltung wird der Steg dann aber wieder geöffnet. Und das waren die Nachrichten. Jetzt zum Wetter. Benni.
5: In einigen Orten Oberösterreich regnet es auch jetzt am Vormittag, zum Beispiel in Ostermitting, Braunau oder Mondsee. In den nächsten Stunden breitet sich der Regen dann weiter aus, teilweise kommt auch ordentlich was runter und dazu ist es auch recht kühl. Unsere Messstationen zeigen gerade Werte zwischen 9 und 13 Grad, 17 werden es höchstens noch. Der Samstagmorgen wird dann etwas freundlicher, nach dem Mittagessen hört es immer öfter auf zu regnen und die Sonne übernimmt. Damit wird es auch die Spur wärmer als heute bei bis zu 25 Grad. Sonntag ziehen dann wieder öfter Schauer durch, zwischendurch wird es aber sonnig.
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5: B131 Aschacher Straße zwischen Freudenstein und Bad Mühllacken gibt es bis 18 Uhr eine Sperre wegen Bauarbeiten. Der Verkehr wird so lange umgeleitet. Sonst läuft's. Gute Fahrt.
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Mit Ottawa haben wir kurz einen Abstecher schon in die Disco gemacht. Möglicherweise machen das einige heute Abend. Ja, Freitag auf die Nacht geht's in die Disco. Das ist Radio Oberösterreich bei der Arbeit. Petra Lehner hier. Apfel oder Birne, was sagen wir da? Eigentlich hätte ich Lust auf beides. Am 18. Juni wird in der Stadt Liebe und im Innenhof des U-Hofs der neue Apfel-Birnenwein-Jahrgang präsentiert. Wird schwierig dann mit dem Entscheiden. Müssen wir alles durchkosten. Mehrere Produzentinnen und Produzenten zeigen da gemeinsam, was so alles werden kann aus Apfel und Birne. Nämlich richtig guter Wein. Und ganz nebenbei feiert da auch der neu gegründete Verband der Apfelwein- und Birnenweinproduzenten seinen ersten öffentlichen Auftritt. Da geht es um Qualität, da geht es um unterschiedliche Stilrichtungen, um regionale Handschrift und natürlich auch um den Genuss. Und wir haben jetzt ein Paket mit prämierten Apfel- und Birnenweinen im Wert von 85 Euro zur Verfügung gestellt vom Verband der Apfelwein- und Birnenweinproduzenten mit Unterstützung von Bund, Ländern und der Europäischen Union. Die Frage, die ich dafür beantwortet haben möchte: Wofür steht die Abkürzung ABW 0732 60 60 60? Ja, mit Äpfel und Birnen, da sind wir ja doch eindeutig in der Region mit der Musik in Radio Oberösterreich. Jetzt auch wieder Christina Stürmer. Sie kommt ja aus Altenberg im Müllviertel.

0: So, jetzt wird es Zeit zu klären, womit wird der Papa am Sonntag überrascht? Vatertag. In jedem Fall würde ich sagen, mit einem Gast am Frühstückstisch, wenn Sie die Linzertorte in Radio Oberösterreich hören.
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2: Vom Landesrat zum Vollzeitpapa. Während viele Politiker um jede weitere Funktion kämpfen, hat sich Michael Lindner vor gut 1,5 Jahren für einen anderen Weg entschieden. Er hat die Politik verlassen, um mehr Zeit mit seiner Familie verbringen zu können.
3: Ich kann ja für mich sagen, ich habe unfassbar viel gelernt. Also mir jetzt schon an manchen Tagen mehr geschleudert, ehrlicherweise, als in der Politik.
2: Stimmen, die ihn als Softie bezeichnen, prallen an ihm ab.
3: Für mich ist das halt eigentlich sehr männlich, weil Verantwortung übernehmen ist eine große Aufgabe und die Verantwortung zu Hause übernehmen ist eine noch größere Aufgabe.
2: Wiewohl im Haushalt manches auch noch immer Probleme bereitet.

0: Fitis ist eine Gemeinde im nördlichen Waldviertel. Sie liegt an der Theia. Die erste urkundliche Erwähnung ist aus dem Jahr 1150 erhalten. Seit 1462 ist die Abhaltung eines Marktes belegt, der zu einem der bedeutendsten des Waldviertels wurde. Auch das geistige Leben blühte. In Fitis bestand um 1600 ein Zentrum der protestantischen Bewegung. Die Pfarrkirche ist ein romanisches Bauwerk, besitzt aber gotische Spitzbogenfenster und ein Kreuzrippengewölbe. Sie ist dem heiligen Bartholomäus geweiht. Den Hochaltar aus 1732 schmückt ein Altarbild mit einer lebensgroßen Darstellung des Kirchenpatrons. Von den vier Glocken hat nur eine alle Kriege überlebt. Sie stammt aus dem Jahr 1797.
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2: Herzlich willkommen zum Mittagsjournal. Unsere Themen heute. Die Altersteilzeit soll reformiert werden. In der Causa Pilnacek wird es keine weiteren Ermittlungen geben. Und heute starten auch die Gastgeberländer USA und Kanada in die Fußball-WM. Aus dem Journalstudio begrüßt sie Julia Bötzinger. Bei der Altersteilzeit steht eine Reform an. Innerhalb der Regierung wird gerade über Kürzungen beim Altersteilzeitgeld verhandelt. Sie sollen Menschen mit höherem Einkommen treffen. Eva Haslinger aus der ORF-Innenpolitik-Redaktion. Was konkret könnte da kommen?
3: Ja, ganz fix ist es noch nicht, aber es scheint in die Richtung zu gehen, dass bei der Berechnung des Altersteilzeitgeldes ein Deckel eingezogen wird, und zwar bei 5.200 Euro. Das bedeutet, dass alle, die mehr als diese 5.200 Euro verdienen, mit Einbußen rechnen müssen. Für die, die weniger verdienen, ändert sich dadurch einmal nichts.
2: Das soll mittelfristig rund 250 Millionen Euro einsparen. Damit soll ausgeglichen werden, dass beim sogenannten Zwischenparken von Arbeitskräften beim AMS keine Lösung gefunden worden ist. Woran ist es da gescheitert?
3: Ja, gescheitert ist das offenbar am Widerstand des Wirtschaftsflügels, der hier in den Verhandlungen hart geblieben ist. Vor allem im Tourismus und in der Bauwirtschaft wird das Zwischenparken ja gerne genutzt.
2: Berichtet Eva Haslinger. Im Fall rund um Christian Pilnacek wird es keine weiteren Ermittlungen geben. Das Ermittlungsverfahren wird nicht fortgeführt, das teilt die Staatsanwaltschaft Eisenstadt heute mit. Der ehemalige Sektionschef im Justizministerium, Christian Pilnacek, wurde im Oktober 2023 tot in der Donau aufgefunden. Über die Todesursache wurde spekuliert, neue Beweise wurden keine gefunden. Mehr von Beate Tomasowitsch.
4: Es wurden keine neuen Erkenntnisse über die Todesursache von Christian Pilnacek gefunden, sagt Petra Bauer, Sprecherin der Staatsanwaltschaft Eisenstadt.
5: Insgesamt ist man zum Ergebnis gekommen, es gibt keine Hinweise auf ein Fremdverschulden an den Verletzungen und am unzweifelhaft festgestellten Ertrinkungstod.
4: Über Monate wurde in der Öffentlichkeit spekuliert, woran der Ex-Sektionschef gestorben sein könnte. Im Februar hat dann ein gerichtsmedizinisches Gutachten im Auftrag der Staatsanwaltschaft Eisenstadt erneut den Tod durch Ertrinken festgestellt. Die Staatsanwaltschaft Eisenstadt führt also das Ermittlungsverfahren nicht fort. Eingeflossen in die Entscheidung ist übrigens auch die Auswertung der Daten der Smartwatch von Pilnacek. Die WKStA hat die Daten bereits 2025 ausgewertet und die Staatsanwaltschaft Eisenstadt hat sie im März noch einmal überprüft.
2: Der Sicherheitsbereich am Hamburger Flughafen ist heute früh geräumt worden. Alle Passagiere mussten den Bereich hinter den Sicherheitskontrollen verlassen. Der Grund war eine polizeiliche Lage, wie es heißt. Ein Mann war unbewusst durch Drücken eines Notknopfes in den Bereich gelangt, heißt es. Er wurde aber schnell aufgefunden. Der britische Künstler David Hockney ist tot, das wurde vor kurzem bekannt. 1937 geboren, wird er später zu einem der einflussreichsten Künstler des 20. Jahrhunderts. Bekannt ist Hockney etwa durch seine Swimmingpool-Bilder. David Hockney wurde 88 Jahre alt. Wir kommen noch zum Sport. Nach dem WM-Auftakt in Mexiko beginnt heute für die anderen Gastgeberländer USA und Kanada das WM-Turnier. Und bei beiden Spielen gibt es zusätzlich eigene Eröffnungsshows. Martin Lang.
6: In Los Angeles treten Katy Perry und Ted Lasso Stars Sudeikis auf. In Toronto singen Alanis Morissette und Michael Bublé. Dann kommt Kanadas Jessie Marsh Band gegen Bosnien-Herzegowina mit deren Allstar Jake und Jungstar Ex-Salzburg Alea Begovic. Und Kanadas Teamchef Jessie Marsh, zweimal Meister mit Salzburg, sieht sein Team bereit für große Spiele. Wir wollen Kanada und auch unsere Fans stolz machen. Ab 21 Uhr Kanada, Bosnien und in der Nacht treffen die USA auf Paraguay. US-Teamchef Pochettino rät seinen Spielern, dem Erwartungsdruck im eigenen Land mit kindlichem Gemüt, ohne Druck und Verantwortung zu trotzen.
7: Like a child, with not pressure, with not responsibility.
6: USA-Paraguay beginnt in Los Angeles um 3 Uhr früh.
2: Das war das Mittagsjournal mit Julia Wötzinger.
8: Ein Wetter, das irgendwie sich überhaupt nicht entscheiden kann, haben wir in Oberösterreich. Benny Quinz.
9: Und die Sonne sehen wir heute auch eher nur am Bildschirm Hintergrund. Die Wolken sind heute wirklich sehr dicht und halten sich hartnäckig. Und am Nachmittag regnet es dann auch wieder öfter und sehr verbreitet. Bei den Temperaturen ändert sich heute auch nicht besonders viel. Mit höchstens 12 bis 17 Grad bleibt es eher kühl. Das Wochenende wird dann freundlicher. Morgen in der Früh ist es oft noch grau und trüb, aber immer öfter reißt es dann auch auf. Und dann kommt auch die Sonne durch. Mit ihr wird es auch wärmer, mit bis zu 25 Grad. Auch am Sonntag dann zumindest zwischendurch sonnig. 100% beständig wird es aber nicht. In der ersten Tageshälfte sind Regen und Gewitter eher noch die Ausnahme. Aber ab dem Nachmittag werden sie dann wieder mehr.
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9: Und da starten wir in den Freitagnachmittagsverkehr. Aber auf den Hauptverbindungen schaut es momentan noch sehr gut aus. Zwei Baustellen, B131 Aschacher Straße zwischen Freudenstein und Bad Mühllacken bis 18 Uhr Sperre wegen Bauarbeiten. Und B138 Pürnbachstraße zwischen Micheldorf und Klaus wegen Asphaltierungsarbeiten wird der Verkehr wechselweise angehalten. Gute Fahrt!
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8: Wie man einer Abrechnung mit dem Ex einen ja, wirklich fröhlichen Touch gibt, das haben die Eurythmics vorgemacht mit Thorn in My Side. Bitterböser Text, aber Happy Peppy Sound. Und zum Start in die Mittagspause ein richtiger Flower Power Song. Hier sind die Bellamy Brothers, Mahlzeit.

Die Eurythmics. Und jetzt bitte nicht schrecken, die Uhrzeitansage, die ist gleich falsch. Es ist nicht 12:05, wie du Udo Jürgens gleich sagt. Es ist 12:15 aktuell. Wir haben sie, die beste Musik für ihren Weg ins Wochenende.

0: Beginn. Und ich sah auf die Uhr, 5 Minuten vor 12.
1: Ein nachdenklicher Udo Jürgens in Radio Oberösterreich.
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1: Betroffen macht auch diese Meldung, die bei uns im aktuellen Dienst recherchiert wird. 17 Hunde sind in einem verwahrlosten Haushalt im Großraum Linz aufgefunden worden. Ihr Schicksal ist auch Thema im Radio Oberösterreich Mittagsjournal.
3: Ja, wir klären da auf, wie es mit diesen Hunden weitergeht und wie man da eigentlich draufgekommen ist, dass die Hunde dort wirklich in katastrophalen Zuständen in einem verwahrlosten Haushalt gehalten worden sind. Wir ordnen ein, wo sie hingekommen sind und berichten im Radio Oberösterreich Mittagsjournal.
1: Um 12:30.

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4: 12:30, der Überblick. 17 verwahrloste Hunde in Haushalt im Großraum Linz entdeckt. Finanzspritze für Gemeinden kommt erst im Juli. Das Wetter wird am Samstag freundlich, am Sonntag wieder unbeständig. Im Studio ist Stefan Schnabel. 17 Hunde sind Thema zum Auftakt dieses Mittagsjournals. Die Hunde haben viel mitmachen müssen. Sie sind in einem verwahrlosten Haushalt über lange Zeit unter katastrophalen Umständen gehalten worden. Jetzt sind sie gerettet worden. Die Hunde sind bei einem Paar untergebracht gewesen. Dem Paar sind die Hunde abgenommen worden. Die oberösterreichischen Nachrichten haben den Fall aufgebracht. Caroline Ploberger hat nachgefragt, wie es weitergeht.
5: Eigentlich ist die Polizei nur durch Zufall auf die verwahrlosten Tiere gestoßen. Bei einer Nachschau wegen eines Todesfalls in der Nachbarhaushälfte sind die Beamten durch lautes Gebell auf die Hunde aufmerksam geworden. Die Tierbesitzer dürften wohl völlig überfordert sein, heißt es von der Bezirkshauptmannschaft. Die 17 Prager Rattler sollen laut Bericht der OÜN auf dem verwahrlosten Anwesen nicht artgerecht und teilweise in Käfigen gehalten worden sein. Es dürfte sich um eine Art Tiersammelsucht handeln, sagt Bezirkshauptmann von Linzland Manfred Hageneder.
6: Ja, da gibt es oft verschiedene Gründe. Wir erleben das ja auch in anderen Fällen, auch falsch verstandene Tierliebe, wo man halt sich dann um den einen annimmt und dann nur weitere dazukommen und man es nicht schafft, sich hier selbst Grenzen zu setzen.
5: Die 17 Hunde sind ins Tierheim nach Freistadt gebracht worden. Jetzt bleibt den Tierhaltern eine Frist von 2 Monaten, um die artgerechte Haltung der Tiere zu ermöglichen.
6: Ob das wirklich für 17 Hunde umsetzbar ist in dem Objekt, bezweifeln wir.
5: So der Bezirkshauptmann. Die Besitzer werden wegen Tierquälerei angezeigt.
4: Mehr Details werden jetzt bekannt zu dem Autobrand in der vergangenen Nacht auf der Welser Autobahn. Ein BMW ist bei Weißkirchen in Vollbrand gestanden. Die Personen, die im Auto gesessen sind, haben sich noch rechtzeitig in Sicherheit bringen können und sie sind unverletzt geblieben. Der Lenker hat gegenüber der Polizei angegeben, dass er das Auto gerade erst gestern gekauft hat. Frisches Geld für die Gemeinden haben die Regierungspartner ÖVP und FPÖ versprochen. Ein Paket mit 60 Millionen Euro soll den Kommunen finanziell unter die Arme greifen. Das Paket ist auch Thema im gestrigen Landtag gewesen. Christoph Kienast, noch ist aber nichts beschlossen. Was ist da los?
7: Ja, es heißt vorerst mal bitte warten. Einen Beschluss soll es erst im Juli geben, das bestätigt der Landtagsclub der ÖVP. Gestern ist das Paket dem Finanzausschuss zugewiesen worden. Dort wird also noch darüber gesprochen.
4: Das Paket ist nicht unumstritten. Wie steht denn die SPÖ dazu?
7: Ja, die SPÖ findet, dass dieses Thema anders gelöst werden muss. Sie schlägt vor, dass die Gemeinden weniger Abgaben an das Land zahlen, dann müsste man aus Sicht der Sozialdemokraten nicht Geld extra zuschießen. Denn das aktuelle Paket ist ja nicht das erste. Trotzdem wird die SPÖ im Juli dem Paket zustimmen. Das haben wir im Landtagsclub erfahren.
4: Und was sagen die weiteren Parteien im Landtag?
7: Ja, die Grünen sprechen von einem Trostpflaster für die Gemeinden. Neos finden auch, dass die Abgaben an das Land weniger werden müssen. MFG hat zuletzt generell den Landeshaushalt kritisiert. Man hat da von einer Ausgabenorgie gesprochen.
4: Berichtet Christoph Kienast. Der Mondseer Wasserspezialist BWT ist ab der nächsten Saison nicht mehr Hauptsponsor des Formel-1-Teams Alpine. Das Team wird künftig die Luxusmarke Gucci auf den Rennboliden ausführen. Da haben die Mondseer das Nachsehen. Formel-1-Experte und ORF-Kommentator Ernst Hausleitner glaubt aber nicht, dass das Ende von BWT in der Formel 1 ist.
8: BWT ist ja schon viele Jahre in der Formel 1, ist mittlerweile schon bei 2 Rennstellen ein äußerst verlässlicher Sponsorpartner gewesen. Darf daran erinnern, dass Andreas Weißenbacher mit seinen Unternehmen das Aston Martin Vorgängerteam Force India gerettet hat, damals im wahrsten Sinne des Wortes, als da kein Geld mehr da war, ist Weißenbacher eingesprungen. Das vergisst man nicht in der Formel 1.
4: Wohin es BWT verschlagen könnte oder ob das Formel-1-Engagement doch endet, hätte ich auch gerne mit BWT-Chef Weißenbacher besprochen. Ein Interviewtermin ist aber kurzfristig geplatzt. Das war das Radio Oberösterreich Mittagsjournal und jetzt gibt's das Wetter. Benni, wie wird's denn?
9: Die größten Regenwolken ziehen gerade über dem Innviertel und dem Hausruckviertel drüber. Auch im Salzkammergut ist es stellenweise nass. Am Nachmittag ändert sich wenig. Die Temperaturen bleiben mit höchstens 17 Grad auch niedrig. Regenpausen kommen dann erst in Richtung Abend und dann vorwiegend im Zentralraum. Morgen am Samstag geht es in der Früh noch regnerisch los. Im Laufe des Tages wird es dann aber immer freundlicher. Und mit der Sonne werden es dann auch bis zu 25 Grad. Nur der Wind macht es ab und zu ungemütlich. Am Sonntag wechseln Sonne und Wolken. Am Vormittag regnet es noch selten. Am Nachmittag wieder öfter mit einzelnen Gewittern.
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9: Links A7 Richtung A1. Hier brauchen Sie 10 Minuten länger wegen Überlastung. Sonst läuft es aber. Gute Fahrt.
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0: ganz chillige Musik von Patrick Swayze, jetzt in Radio Oberösterreich auf dem Weg ins Wochenende. Und auf dem Weg ins Wochenende wollen wir natürlich auch wissen, wie es weiter wettert im Land. Wer Beständigkeit mag, so viel kann ich glaube ich sagen, für den ist gerade kein Wetter im Moment. Da braucht man jetzt kein Meteorologe sein, um das festzustellen, sondern eher für die, die die Abwechslung lieben. Alexander Ohms, Mahlzeit.
1: Mahlzeit oder auch den Regen lieben, kann man dazu sagen, weil heute Nachmittag ist es im Großteil des Landes feucht. Derzeit gibt es nur mehr 3 trockene Orte, das ist Linz, Enns und Freistadt in unserem Stationsnetz. Überall anders regnet es und dieser Regen, der hält auch am Nachmittag in vielen Landesteilen an. Meist regnet es leicht bis mäßig stark, am meisten Regen kommt im Innviertel und im Salzkammergut zusammen und das bei nur Temperaturen zwischen 12 und 16 Grad, also das ist heute schon ein ziemliches Herbstfeeling da draußen.
0: Also auf jeden Fall das Positive dran, Gartenspritzen heute hat sich wieder erledigt, braucht man nicht, nur die Topfpflanzen vielleicht, die irgendwo unter Dach stehen. Dann das Wochenende liegt vor uns, wie wird's?
1: Ja, da geht's wechselhaft weiter, wobei der morgige Tag schon im Vergleich zum heutigen mindestens eine Stufe besser ist, weil in der Früh schaut's zwar noch überall trüb aus und da ziehen auch noch Regenschauer durch, also der Vormittag eher noch sehr durchwachsen morgen. Am Nachmittag, da lockern die Wolken aber morgen im ganzen Land auf und da scheint zumindest zeitweise überall die Sonne bei trockenen Verhältnissen. Die Temperaturen schaffen's morgen einmal vorübergehend wieder auf 20 bis 25 Grad. Allerdings, zu viel sollte man sich da nicht erwarten, die 25 Grad klingen zwar ganz gut, dazu kommt allerdings lebhafter bis starker Westwind mit Spitzen um 50 Kilometer pro Stunde. Also da wiegt das Ganze dann nicht mehr ganz so warm.
0: Und Grillerei am Vatertag, ja oder nein?
1: Kommt darauf an, was man aushält beim Grillen oder ob man auch die Möglichkeit hat, unterzustehen, weil vor allem im Süden des Landes können auch ein paar Schauer mitmischen. Im Flachland wird es meist trockene Verhältnisse geben mit einem Wechsel aus Sonne und Wolken, allerdings weiterhin nicht allzu warm. 18 bis 22 Grad am Sonntag und dazu bleibt es weiterhin recht windig. Also die Glut wird angefacht vom Wind, den Blasbalg braucht man nicht.
0: Besten Dank, Alexander Ohms von der Geosphere Austria. Und ich kenne Menschen, denen scheint gefühlt die Sonne heute auch, wenn ein Regenschauer durchzieht. Nämlich all die Maturanten, die sind heute einfach happy, ganz egal wie das Wetter ist, die diese Woche die Matura mit der mündlichen Matura abgeschlossen haben. Einen herzlichen Glückwunsch euch allen.

0: Ja, ich wäre dann eigentlich bereit für den Sommer. Er kommt auch, sagt der Meteorologe, nächste Woche.
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1: Am Mikrofon Julia Wötzinger. Die österreichische Nationalbank erwartet heuer ein Wachstum von 0,6%. Sollte der Krieg im Mittleren Osten weiter anhalten und der Ölpreis hoch bleiben, dann wird laut Prognose das Konjunkturplus 0,2% betragen. Hoch bleibt die Inflation. Mehr von Volker Obermeier.
2: Die Nationalbank rechnet heuer mit einer Jahresteuerung von im Schnitt 3,2%. Für das kommende Jahr erwartet sie an die 2,5%. Hohe Inflation und schwaches Wachstum zeigen auch Wirkung bei der Budgetkonsolidierung. Gouverneur Martin Kocher geht davon aus, dass das Haushaltsziel mit 3,8% Defizit klar verfehlt wird. Es sei ambitioniert, in 2 Jahren wieder bei einer Neuverschuldung von 3% zu landen.
3: Es muss, um die zu erreichen, wenn sich die wirtschaftliche Lage nicht stark verbessert, einen sehr strikten Budgetvollzug geben. Das wird nicht einfach. Im Moment sind die Maßnahmen noch nicht ganz ausreichend, um dieses Ziel zu erreichen.
2: Die Nationalbank empfiehlt, strukturelle Reformen voranzutreiben, etwa bei Gesundheit sowie Pensionen. Das sei auch notwendig, um die Zinslast für die Staatsschulden zu verringern.
1: Die Altersteilzeit soll neu aufgestellt werden. In der Regierung wird derzeit über einen Deckel beim Altersteilzeitgeld verhandeln. Er soll für Menschen mit höherem Einkommen gelten. Die NEOS sind außerdem dafür, dass die Altersteilzeit nur für Menschen mit gesundheitlichen Einschränkungen gilt. Details müssen noch ausverhandelt werden. Damit sollen mittelfristig rund 250 Millionen Euro eingespart werden. Scharfe Kritik kommt vom Pensionistenverband. Clemens Pick ist seit einigen Stunden der neue ORF-Generaldirektor. Er ist gestern am späten Abend vom Stiftungsrat gewählt worden. Pick startet mit der Hypothek, als Kandidat der Regierung, insbesondere der ÖVP, zu gelten. Der ÖVP-Generalsekretär hatte sich Picks Bewerbung nämlich gewünscht. Zur Kritik, dass die Wahl ohnehin ausgemacht war, sagt Pick:
4: Wenn man sich anschaut, ich bin mit 21 von 35 Stimmen gewählt worden. Das sind auch die Belegschaftsvertreterinnen und Vertreter im weiten Maßen dabei. Aus dem bürgerlichen Lager ist es vielleicht knapp die Hälfte, die mich gewählt hat. Und damit ist es ein sehr breites und ein sehr übergreifendes Votum. Ich habe natürlich nie von irgendjemandem eine Zusage erhalten, um diese Funktion zu erhalten. Ich habe auch nie irgendeine Zusage erteilt. Und mit der gestrigen Bestellung und insbesondere mit der Wahl und dem ganzen Wahlprozess hat sich jetzt eben endgültig gezeigt, dass es hier überhaupt keine durchgängige Linie gibt. Und das ist gut so,
1: sagt der neue ORF-Generaldirektor Clemens Pick. Brüssel verbietet Leih-E-Scooter. Es gab zu viele Unfälle, heißt es von der Stadt. Mehr als 600 Menschen wurden im Vorjahr durch E-Scooter verletzt. Außerdem würden die E-Scooter zu oft falsch abgestellt. Das verstelle Gehwege und Straßen. Die E-Scooter würden auch für kriminelle Zwecke wie den Drogenhandel verwendet, heißt es außerdem. Das waren die Nachrichten mit Julia Wötzinger.
5: Es geht in einen nassen Freitagnachmittag. Benny Quint mit dem Wetter aus Oberösterreich.
6: Ja, die Sonne probiert es heute gar nicht wirklich. Unsere Messstationen in Enns und Weiher zum Beispiel haben seit in der Früh gerade mal eine halbe Stunde Sonne gemessen. Für die Natur ist aber der Regen genauso wichtig und von dem gibt es heute mehr als genug. Erst gegen Abend hört es zeitweise auf zu regnen. Die Temperaturen liegen gerade zwischen 10 und 14 Grad, höchstens 17 gehen sich heute noch aus. Morgen am Samstag ist es in der Früh zwar auch noch oft bewölkt und regnerisch, der Wind lockert die Wolken dann aber immer mehr auf. Am Nachmittag kommt dann die Sonne durch. Es wird auch wärmer bei bis zu 25 Grad. Der Sonntag dann wieder unbeständiger. Sonne und Wolken wechseln, dazwischen regnet es. Vereinzelt ziehen auch Gewitter durch.
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6: Linz A7 in Fahrtrichtung A1. Hier brauchen Sie 10 Minuten länger wegen Überlastung. Und 10 Minuten dauert es auch länger auf der B139 Kremstalstraße von der Umfahrung Traun in Richtung Haid. Gute Fahrt.
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5: Was ist Ihr Grund zum Feiern heute? Hat der Salat vielleicht die erste Schneckeninvasion überlebt? Starten Sie in Ihren Urlaub? Ist Ihnen vielleicht der Kuchen heute besonders gut gelungen? Oder feiern Sie nicht Vatertag, sondern Vaterwochenende? Oh, es gibt tausend Dinge, die man feiern kann. Wir tun's mit Ihnen, mit der besten Musik.
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Ja, passt zum Wetter dieser Song. Es ist draußen im Moment eher Herbst als Sommer. Die beste Musik für Ihren Weg in Richtung Wochenende. Wir haben sie in Radio Oberösterreich.

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1: 13:30 im Studio Thomas Rieha. Im Innviertel haben Polizisten einen zur Festnahme ausgeschriebenen Mann aufgegriffen. Der wegen Gewaltdelikten gesuchte 28-Jährige war dem Beamten in Antisenhofen im Bezirk Ried während des Streifendienstes aufgefallen. Er ist zwar geflüchtet, konnte aber nach einer groß angelegten Fahndung 2 Stunden später in einem nahen Waldstück festgenommen werden. Der Mann ist in die Justizanstalt Ried eingeliefert worden. Wegen des Verdachts der Tierquälerei sind im Großraum Linz einem Paar 1700 der Rasse Prager Rattler abgenommen worden. Die Besitzer sollten die Hunde nicht artgerecht gehalten haben. Die Polizei stieß laut einem Bericht der Oberösterreichischen Nachrichten am Freitag nur durch Zufall auf die verwahrlosten Tiere. Und die Firma Steyr Motors liefert Hybridmotoren für ein militärisches Fahrzeug in Slowenien. Der Steyrer Motorenbauer hat das heute bekannt gegeben. Die Technologie habe sich bereits in Wasserfahrzeugen bewährt. Das Bodenfahrzeug kann autonom fahren und ferngesteuert werden. Das waren die Nachrichten und jetzt zum Wetter.
2: Benny Quinz ist da.
3: Am meisten hat es in den letzten Stunden in Mondsee und Braunau geregnet und hier im Salzkammergut bzw. im Innviertel regnet es auch am Nachmittag intensiv weiter, wobei sich der Regen auf ganz Oberösterreich ausbreitet. Bei den Temperaturen ändert sich auch noch kaum noch was. Auch in der Nacht regnet es dann wieder, längere Pausen gibt es nur im Zentralraum. Das nasse Wetter begleitet uns dann auch morgen in der Früh, ab dem Mittagessen regnet es aber immer seltener und dann scheint sogar ab und zu die Sonne. Es wird wieder wärmer mit bis zu 25 Grad. Der Sonntag hat dann wieder das ganze Programm mit Sonne, Wolken und ab und zu Gewittern im Gepäck.
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3: Sie brauchen eine Viertelstunde länger in Linz auf der A7 Mühlkreis Autobahn Richtung A1 von der Prinz-Eugen-Straße bis zum Knoten Linz und 10 Minuten plus auch auf der B139 Kremstalstraße von der Umfahrung Traun nach Heid. Ich wünsche Ihnen eine gute und sichere Fahrt.
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Meine Herren, falls Sie heute oder am Wochenende irgendwohin eingeladen sind mit Ihrer Liebsten und nicht selbst ein Liebeslied singen können, dann spielen Sie ihr das hier vor von Eric Clapton. So klingt Radio Oberösterreich.

So ausgerastet sind wir und romantisch eingestimmt aufs Wochenende. Jetzt wollen wir es wieder ein bisschen schneller haben, da in Radio Oberösterreich. Und wir spielen die Volkshilfe für diesen Weg ins Wochenende.

Haben Sie schon was geplant für den Vatertag? Während Sie überlegen, spiele ich Ihnen einfach die beste Musik für den Freitagnachmittag. Das ist Radio Oberösterreich. Ich bin Petra Lehner.

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diese Stimmen. Einfach unverkennbar, die Bee Gees in Radio Oberösterreich. Heute bei der WM Anpfiff um 21 Uhr beim Spiel Kanada gegen Bosnien-Herzegowina zu sehen im ORF. Heute Nachmittag im Radio Anpfiff um 14 Uhr Günther Madlberger von 2 bis 3. Einen schönen Nachmittag mit ihm und kommen's gut in Ihr Wochenende.

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2: Am Mikrofon Julia Wetzinger. In Sicherheit investieren und bei Asyl sparen. Das ist das Motto der Pläne von Innenminister Gerhard Karner von der ÖVP für 2027 und 2028. Die Asylzahlen seien auf dem niedrigsten Stand seit 20 Jahren. Das dadurch frei werdende Geld soll laut Karner direkt in mehr Polizisten und bessere Ausrüstung fließen. Mehr von Verena Broha.
3: Das Innenministerium plant für die nächsten Jahre mit jeweils mehr als 4 Milliarden Euro. Das Geld wird intern umgeschichtet. Man habe ein stabiles, hohes Budget für den Sicherheitsbereich, weil es gelungen sei, illegale Migration massiv zurückzudrängen und die Kosten hier zu reduzieren, sagt Innenminister Gerhard Karner, ÖVP.
4: 674 Millionen Euro waren die Kosten im Jahr 25 für diesen Bereich. Im Jahr 28 sind geplant 420. Das ist eine Reduktion von über 250 Millionen Euro.
3: Zusätzliche Mittel bringen härtere Strafen. Wer etwa bei Unfällen gafft und Einsatzkräfte behindert, zahlt künftig statt 500 Euro 750. Um die Asylzahlen auch in Zukunft niedrig zu halten, setzt Karner auf den seit heute Mitternacht geltenden neuen EU-Asylpakt. Menschenrechtsorganisationen kritisieren diesen scharf.
2: Der Verkauf von Alkohol in Automatenshops war bisher umstritten. Jetzt könnte er offenbar vor dem Ausstehen. Der Verwaltungsgerichtshof hat festgestellt, dass der Verkauf nicht erlaubt ist, da es in den Shops keine physische Ausweiskontrolle gibt. Der Verkauf hätte etwa in Oberösterreich und der Steiermark für Diskussionen gesorgt. Am Flughafen Hamburg gibt es wieder Entwarnung. Am Vormittag ist ein Teil des Flughafens wegen eines Sicherheitsvorfalls gesperrt worden, berichtet Martin Krachler.
5: Eine Person soll sich über einen Notknopf Zugang verschafft haben zum Sicherheitsbereich des Airports, hat es geheißen. Daraufhin hatte es Alarm gegeben. Alle Abflüge sind angehalten worden. Der Flughafen ist teilweise geräumt worden. Menschen mussten aus den Maschinen aussteigen. Wie sich jetzt herausstellt, soll der Mann den Notknopf unabsichtlich gedrückt haben, sagt auch die Polizei. Der Sicherheitsbereich ist nach gefährlichen Gegenständen abgesucht worden. Und jetzt geht der Hamburger Flughafen wieder in den Normalbetrieb über, sagt eine Sprecherin. Alle Fluggäste müssen aber nochmal durch die Sicherheitskontrolle.
2: Der Fall eines Buben, der in Italien nach der Transplantation eines stark gekühlten Herzens gestorben ist, hat jetzt Folgen für zwei Ärzte. Der Herzchirurg, der dem Bub das Herz eingesetzt hat, darf 12 Monate nicht als Arzt tätig sein. Seine Stellvertreterin hat ein 7-monatiges Berufsverbot. Sie sollen die Krankenakte des Kindes gefälscht haben. Für Aufsehen sorgt heute Formel 1 Doppelweltmeister Fernando Alonso. Er hat vor dem Grand Prix in Barcelona seinen Rücktritt angedeutet, Gerhard Prohaska.
6: Mit 44 ist jetzt offenbar für den frischgebackenen Familienvater Schluss. Alonso spricht davon, dass sein 23. Spanien Grand Prix höchstwahrscheinlich auch der letzte sein wird. Mit der fehlenden Konkurrenzfähigkeit des Aston Martin Teams ist auch die Lust verloren gegangen. Alonso war 2005 und 2006 Weltmeister und hat 32 Mal gewonnen.
2: Das waren die Nachrichten mit Julia Wetzinger.
7: Also wir bleiben hier schon noch ein bisschen. Hier ist Radio Oberösterreich am Freitagnachmittag mit eher trüben Wetteraussichten, zumindest mal was den heutigen Tag betrifft. Benny Quintz.
8: Im Kirchschlag bei Linz sieht man momentan gerade bis zum direkten Nachbarn. Die Wolken-Regen-Kombi macht es dort wirklich sehr grau und trüb. Und auch in den nächsten Stunden bleibt es in Oberösterreich bewölkt und regnerisch. Kurze Sonnenfenster sind zwar nicht ganz ausgeschlossen, aber heute eher unwahrscheinlich. In der Nacht auf morgen und auch morgen in der Früh bleibt es dann weiterhin noch regnerisch, aber im Laufe des Nachmittags werden die trockenen Phasen immer länger und dann kommt auch die Sonne durch. Damit wird es auch deutlich wärmer als heute mit bis zu 25 Grad. Am Sonntag gibt es dann wieder einen Mix aus Sonne und Wolken und auch Regenschauer und Gewitter ziehen am Nachmittag durch.
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8: Plus 15 Minuten momentan in Linz auf der A7 Mühlkreis Autobahn Richtung A1 von der Prinz-Eugen-Straße bis zum Knoten Linz und 10 Minuten plus auf der B139 Kremstalstraße von der Umfahrung Traun nach Heid. Sonst läuft's. Gute Fahrt.
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7: Na dann ab ins Wochenende, gleich jetzt mit Billy Paul, Only the Strong Survive. Super Motto für eine Arbeitswoche, aber jetzt freuen wir uns aufs Weekend. Willkommen, hier ist Radio Oberösterreich und weiter.

Schönen Nachmittag mit Radio Oberösterreich. Super Wetter heute, um die Zeichnungen für den Vatertag noch fertig zu machen. Gutes Gelingen!

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2: 14:30 im Studio Thomas Rieher. In Mauthausen im Bezirk Perg ist ein alkoholisierter Fahrer mit seinem Auto in einen Graben gerutscht. Danach hat der 38-jährige Rumäne die Kennzeichen des Autos entfernt oder abmontiert und ist damit geflüchtet. Kurz darauf hat ihn die Polizei angehalten. Ein Alkoholtest hat einen Wert von 1,6 Promille ergeben. Der Autofahrer wird angezeigt. Die oberösterreichischen Reisebüros fordern, dass die Flugabgabe abgeschafft wird. Dies sei nötig, um den Flughafen Linz zu stärken, sagen sie. Die Abgabe ist laut Reisebürosprecher Werner Mader ein klarer Wettbewerbsnachteil im Vergleich mit anderen europäischen Ländern. Der Museumssteg in Steyr ist heute noch bis 21 Uhr gesperrt. Bei Belagsanierungen sind starke Feuchtigkeitsschäden an dem darunterliegenden Holzträger festgestellt worden. Eine statische Überprüfung durch ein Zivilingenieurbüro hat ergeben, dass größere Menschenansammlungen auf dem Steg derzeit nicht mehr sicher möglich sind. Daher wird während der Boatmania gesperrt. Nach Ende der Veranstaltung wird heute der Steg wieder geöffnet. Das waren die Nachrichten. Jetzt zum Wetter mit Benny Quintz.
3: Die höchsten Temperaturen kommen momentan aus Kremsmünster, aber selbst dort nur 15 Grad. Dazu ist es auch in ganz Oberösterreich nass. Zumindest ein paar Tropfen fallen wirklich überall. Regenpausen gibt es dann erst in Richtung Abend und dann vorwiegend im Zentralraum. Morgen am Samstag geht es in der Früh noch regnerisch los. Im Laufe des Tages wird es dann aber immer freundlicher. Mit der Sonne werden es bis zu 25 Grad. Nur der Wind ist unangenehm und pfeift hin und wieder durch. Am Sonntag wechseln Sonne und Wolken, am Vormittag regnet es selten, am Nachmittag dann wieder öfter und ein paar Gewitter ziehen auch durch.
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3: Sie brauchen 20 Minuten länger in Linz auf der A7-Mühlkreisautobahn Richtung R1 von der Hafenstraße bis zum Knoten Linz und 10 Minuten plus auf der B139 Keimstalstraße von der Umfahrung Traun nach Heid. Kommen Sie gut und sicher an Ihr Ziel.
4: Auf ins Wochenende, am besten damit.
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So viel Gefühl in Musik reingepackt. André Heller hat's drauf. Hier ist Radio Oberösterreich. Schauen wir, wer heute den Kampf um die Fernbedienung gewinnt. Seit gestern steht's ja 1:0 für die Fußballfans.

Diese Müdigkeit, haben Sie heute vielleicht auch schon gehört? Irgendwie liegt es am Wetter, oder? Aber da steuern wir dagegen. Und zwar massiv hier in Radio Oberösterreich mit der besten Musik und Kylie Minogue. Can't get you out of my head.

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2: Am Mikrofon Julia Wetzinger. Kritik gibt es heute an Fachhochschulstudienplätzen. Österreichweit gibt es 21 FHs mit rund 59.000 Studierenden. Einen Teil der Studienplätze bezahlt der Bund und er geht dabei offenbar nicht sehr zielgerichtet vor. Der Rechnungshof kritisiert, dass ein großer Teil der bezahlten Studienplätze gar nicht besetzt werde. Mehr von Gabi Konrad.
3: Der Rechnungshof hat die Fachhochschule Campus Wien und die Fachhochschule Kärnten durchleuchtet. Und dort zeigt sich, wie auch an den anderen Fachhochschulen österreichweit, die vom Bund geförderten Studienplätze bleiben häufig unbesetzt. Das liegt daran, dass das Interesse an bestimmten Studiengängen weniger stark ist als ursprünglich angenommen. Dementsprechend sind die nicht verbrauchten Fördermittel in den vergangenen Jahren stark angestiegen, auf zuletzt mehr als 19 Millionen Euro im Studienjahr 23/24. Trotzdem, so kritisiert der Rechnungshof, plant der Bund einen weiteren Ausbau der Studienplätze. Sinnvoll sei es, diesen entsprechend der wirklich genutzten Plätze anzupassen. Aus dem Wissenschaftsministerium heißt es, das Thema sei grundsätzlich bekannt und werde beim neuen Fachhochschulplan Berücksichtigung finden.
2: Auch der Iran berichtet heute von einem Entwurf für ein Rahmenabkommen mit den USA über ein Ende des Krieges. Laut iranischem Außenamt ist der Text überwiegend fertig. Das Problem sei, dass die US-Seite immer wieder ihre Positionen verändere. Das Abkommen soll die Grundlage für weitere Gespräche zwischen den USA und dem Iran sein. Gestern hatte US-Präsident Trump ein Rahmenabkommen angekündigt. Neue Details gibt es zum Tod des Buckelwals, der in der Ostsee gestrandet war. Nachdem er ausgesetzt worden ist, hat er noch 4 bis 5 Tage gelebt. Das zeigen die Daten des Senders am Tier. Die genaue Todesursache ist unklar. Er galt als einer der einflussreichsten Maler des 20. und 21. Jahrhunderts. Seine Swimmingpool-Gemälde hatten Kultstatus. Jetzt ist der britische Maler David Hockney gestorben. Jakob Fessler blickt auf Hockneys Leben zurück und lässt den Künstler selbst zu Wort kommen.
4: You get energy painting. I mean, when I paint, I feel I'm 30. I do actually.
5: Das Malen habe ihn immer jung gehalten, meinte David Hockney einmal in einem Interview. Und tatsächlich schuf der in Bradford geborene Brite bis ins hohe Alter Kunstwerke, etwa für das Londoner Westminster Abbey. Berühmt wurde David Hockney, der auch in Los Angeles beheimatet war, jedoch mit Werken wie Porträt eines Künstlers, Pool mit 2 Figuren. Immer wieder tauchen in seinen Werken die typischen Szenen am Swimmingpool auf. Ob bei Landschaftsansichten oder Porträts, der Künstler setzte dabei stets auf eine bunte Farbpalette. Schließlich galt es für ihn, die Schönheit der Welt abzubilden.
4: The world is very, very beautiful if you look at it. But most people don't look very much.
5: David Hockney starb im Alter von 88 Jahren in London.
2: Berichtet Jakob Fessler. Das waren die Nachrichten mit Julia Wötzinger.
6: Wir präsentieren herrlichen Landregen heute in Oberösterreich.
7: Ja, wirklich keine ganz großen Spitzen jetzt bei der Menge, aber es regnet den ganzen Tag so dahin. Und am Nachmittag passiert da ist auch nichts mehr anderes. Erst am Abend und in der Nacht hört der Regen dann hin und wieder auf. Der Wind schiebt aber immer wieder neue Regenwolken mit Schauern durch. Deswegen startet dann auch der morgige Samstag meistens nass. Ab Mittag bleibt es dann aber immer öfter trocken und am Nachmittag wird sogar sonnig mit bis zu 25 Grad. Auch am Sonntag, am Vatertag, ist es ab und zu sonnig, aber auch windig. Und am Nachmittag werden dann Schauer und Gewitter, vor allem im Salzkammergut, wieder mehr.
6: Es ist 3:03. 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
7: Auf der B145 Salzkammergutstraße bei Laufen gibt es in beiden Fahrtrichtungen Stau nach einem Unfall. Sie brauchen 30 Minuten je Fahrtrichtung. Plus 20 Minuten in Linz auf der A7 Mühlkreisautobahn Richtung A1 von der Prinz-Eugen-Straße bis zum Knoten Linz. Und 10 Minuten plus auf der B139 Kremstalstraße von der Umfahrung Traun nach Reit. Gute Fahrt!
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6: Ab zum Wochenende Einkauf. Hier ist Radio Oberösterreich. Überlegen Sie gut, ob Sie Grillfleisch nach Hause nehmen oder nicht. Wenn, dann eher der Samstag. Gutes Gelingen und schönes Wochenende. Jetzt mit Blondie.

0: gigantischer Song, immer wieder, U2, With or Without You. Schönen Nachmittag, Oberösterreich.
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0: Sie sind lange Zeit als die schlechteste Mannschaft Oberösterreichs bezeichnet worden. Mehr als 2 Jahre lang kein einziger Sieg für die Fußballer des ATSV Stadlpower. Aber jetzt haben sie endlich wieder gewonnen gegen Niedertalheim. Trainer Michael Buchinger.
3: Wir sind nach dem Schlusspfiff da gestanden. Ein paar haben es gar nicht glauben können, dass wir es ausnahmsweise wirklich einmal geschafft haben. Die Mannschaft ist dann vor der Kabine gestanden und wie ich zugegangen bin, haben sie, glaube ich, alles, wo irgendwo Wasser reinpasst, haben sie genommen und haben sie über mich drüber geleitet. Also die haben diesen Sieg gefeiert wie andere Mannschaften einen Meistertitel.
0: Ah, wie cool ist das denn? Jetzt haben sie natürlich so richtig Biss, auch für dieses Wochenende das Ortsderby gegen den Haushundfavoriten Blau-Weiß Stadlpower. Was wollt ihr denen ausrichten?
3: Warm anziehen, also wir werden ihnen nichts schenken, das kann ich ihnen jetzt schon versprechen. Es ist ja jeder so, dass er gesagt hat, bitte trainieren wir heute nur einmal. Also heute Freitag ausnahmsweise sogar nur einmal Training. Also sie wollen wirklich.
0: Na Wahnsinn. Also nicht nur die WM ist für Fußballmärchen zuständig.
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0: macht Lust zum Ausgehen am Abend. Elton John, Club at the End of the Street. Hier ist Radio Oberösterreich und wir hoffen, in 3 Wochen das Wetter eine Spur besser ist, weil sonst wird es lustig am großen Zeltplatz.
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2: 3:30 im Studio Thomas Reha. Der Prozess nach einem Felssturz in Steyr, bei dem zwei Arbeiter getötet worden sind, ist heute im Landesgericht Steyr auf den 14. Oktober vertagt worden. Es soll ein weiteres Gutachten eingeholt werden. Vor Gericht stehen der Seniorchef eines Kärntner Sprengunternehmens, dessen Sohn bei dem Unfall ums Leben gekommen ist, und ein Geologe. Mehr Details werden jetzt zu dem Autobrand in der vergangenen Nacht auf der Welser Autobahn bekannt. Ein BMW ist bei Weißkirchen in Flammen aufgegangen. Die Personen, die im Auto waren, haben sich noch rechtzeitig in Sicherheit bringen können und sind unverletzt geblieben. Der Fahrer hat gegenüber der Polizei angegeben, dass er das Auto gerade erst gestern gekauft hat. Im BMW-Werk Steyr hat der Aufbau der Wasserstofftechnologie konkrete Formen angenommen. Nach der Ankündigung im Vorjahr laufen die Umbauarbeiten für die künftige Produktion von Brennstoffzellensystemen. BMW investiert dafür zunächst bis zu 50 Millionen Euro. Die Vorserie soll 2027 starten, die Serienproduktion ein Jahr später. Das waren die Nachrichten und jetzt zum Wetter mit Benny Quinz.
3: Wir stecken weiterhin unter einer dichten Wolkendecke. Es regnet zwar nicht besonders intensiv, dafür anhaltend und flächendeckend. Erst in Richtung Abend gibt es dann längere trockene Phasen. Ganz stabil wird es aber nicht. Auch die Temperaturen kommen heute nicht besonders vom Fleck. Sie liegen zwischen 10 und 14 Grad. Für Juni eindeutig zu kühl. Der Samstag beginnt dann noch mit Regen und vielen Wolken. Ab Mittag lockert es auf. Die Sonne kommt öfter durch und mit ihr wird es dann auch etwas sommerlicher. Bis zu 25 Grad gehen sich aus. Am Sonntag wechseln Sonne und Wolken ab. Am Nachmittag ziehen dann wieder Schauer und einzelne Gewitter durch.
4: Es ist 3:58, so schaut es derzeit auf den Straßen aus an diesem Freitagnachmittag.
3: Wir starten mit guten Nachrichten für die B145 Salzkammergutstraße. Bei Laufen ist die Unfallstelle jetzt geräumt und auch der Stau löst sich langsam auf. Plus 15 Minuten brauchen Sie noch immer in Linz auf der A7 Mühlkreisautobahn Richtung A1 von der Vöst bis zum Knoten Linz und plus 10 Minuten noch immer auf der B139 Kremstalstraße von der Umfahrung Traun nach Heid. Gute Fahrt!
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So, Mama Santa Papas, California Dreaming, hoffentlich auch nächste Woche, wenn es für unser rot-weiß-rotes Nationalteam zum ersten Mal ans Eingemachte geht. Die Partie gegen Jordanien, ja, zu einer Zeit, wo man jetzt nicht unbedingt wahrscheinlich den Fernseher aufdrehen würde. 6 Uhr in der Früh unserer Zeit ist Anpfiff, aber wir machen einfach ein großes WM-Frühstück daraus im ORF-Landesstudio Oberösterreich. Hoffentlich mit Ihnen. Wir laden Sie ein zu diesem Public Viewing im großen Publikumsstudio bei uns ab 5 Uhr früh mit Frühstück. Wenn Sie uns sagen, in welchem US-Bundesstaat denn unser Nationalteam da zum ersten Mal auf den Rasen läuft und ins große Stadion. 0732 60 60 60 anrufen, gewinnen und zu morgendlicher Stunde mit gleichgesinnten Fans beim Public Viewing dabei sein. Es wird ein Hit.

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2: Am Mikrofon Julia Wetzinger. Seit heute gilt der neue EU-Migrationspakt. Die Asylregeln werden damit verschärft und EU-weit vereinheitlicht. An den Außengrenzen sollen insgesamt 30.000 Plätze für schnelle Grenzverfahren geschaffen werden. Allerdings hat Italien noch nicht alle 8.000 Plätze erreicht. Ungarn hat noch keinen der Plätze errichtet. Auch Deutschland hinkt hinterher. Der zuständige EU-Kommissar Magnus Brunner versichert aber, das System werde nach und nach funktionieren.
3: Italien hat uns sehr wohl die Orte gemeldet. Die haben über 200 uns gemeldet, also die sind durchaus bereit. Aber ja, klar, am Anfang haben wir noch Herausforderungen, die eine oder die andere. Deutschland ist auf gutem Weg. Deutschland hatte in der Zwischenzeit etwas Herausforderungen mit den IT-Systemen. Das ist mittlerweile erledigt. Österreich ist auf gutem Wege. Es kann nur funktionieren, wenn jeder seinen Job macht. Perfekt wird es am ersten Tag nicht sein, aber dann können wir nach und nach nachjustieren.
2: Sagt EU-Kommissar Brunner. Mit einem Freispruch endet heute der Prozess rund um vernachlässigte Bewohner einer Wiener Seniorenresidenz. Dort gab es etwa zu wenig Personal, zu wenig Fachpersonal, außerdem etwa Hygienemängel. Der ehemaligen Direktorin wurde vorgeworfen, es habe dort ein systematisches Organisationsversagen gegeben. Sie hatte alle Vorwürfe zurückgewiesen und ist heute im Zweifel freigesprochen worden. Das Urteil ist nicht rechtskräftig. Derzeit läuft die internationale Luft- und Raumfahrtmesse. Und in Zeiten wie diesen bewegt sich der Markt deutlich auf den Rüstungs- und Verteidigungsbereich zu. Vor allem für Kampfflugzeuge und Drohnentechnologie wird Neues präsentiert. Unter den 750 Ausstellern ist dabei auch die österreichische Wirtschaftskammer, berichtet Andreas Pfeiffer.
4: Die globale Leistungsschau der Luft- und Raumfahrt entwickelt sich zunehmend zur Rüstungswirtschaft. Dazu kann auch der kleine Österreichstand mit seinen Produkten aus Metallverarbeitung, Elektronik und Logistik einiges beitragen, findet der Repräsentant der Wirtschaftskammer, Reinhard Marak.
5: Wir haben hier sehr viele zivile Unternehmen. Nichtsdestotrotz ist natürlich auch der militärische Markt ein Markt, in dem man hineinschauen muss.
4: Auf Erkundungstour befindet sich Österreichs nationaler Rüstungsdirektor, Generalleutnant Harald Wodosek.
6: Wir Österreicher haben die Neutralität so für uns pragmatisch definiert, dass Kooperationen möglich sind.
4: Insbesondere auf der Suche nach Ersatz für den Eurofighter und nach moderner Drohnentechnologie will Wodosek fündig werden.
2: Berichtet Andreas Pfeiffer. Papst Leo XIV. Besucht heute zum Abschluss seiner einwöchigen Spanienreise die Kanaren. Dort hat er Migranten und Integrationshelfer getroffen. Außerdem hat Papst Leo XIV. Schleuser und jene, die von der Not und Verzweiflung von Migranten profitieren, kritisiert. Das waren die Nachrichten mit Julia Bötzinger.
7: Es ist ein feuchter Nachmittag heute in Oberösterreich beim Wetter. Benny Quinz.
8: In den letzten 10 Minuten sind in ganz Oberösterreich zumindest ein paar Regentropfen gefallen und auch in den nächsten Stunden gibt es da so gut wie keine Unterbrechungen. Frühestens am Abend hört es dann vorwiegend im Zentralraum ab und zu auf zu regnen. Die Temperaturen gehen in der Nacht nur ein bisschen zurück auf 14 bis 9 Grad.
7: Es ist 3:03 ORF Radio Oberösterreich mit dem Blick auf die Straßen für Ihren Nachhauseweg oder Weg ins Wochenende, je nachdem.
8: Nach wie vor ein Plus von 15 Minuten in Linz auf der A7 Mühlkreisautobahn Richtung A1 von der Vöst bis zum Knoten Linz und 10 Minuten brauchen Sie länger auf der B139 Kremstalstraße von der Umfahrung Traun nach Heiz. Kommen Sie gut und sicher an Ihr Ziel.
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7: Wischen wir jetzt gemeinsam mal kurz die Regentropfen von den Fensterscheiben und von den Brillen und übergeben wir dem Meer das Kommando. Goodbye Dance Band, Son of Jamaica. Hier ist Radio Oberösterreich. Ab ins Wochenende.
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0: So viel Energie, das tut gut. Iron Cara hier in Radio Oberösterreich. Herrlich draußen im Land. Wer den Regen gerne mag, Meteorologin Liliane Hofer, was kommt denn da an Regenmengen am Wochenende jetzt noch dazu? Oder haben wir das meiste jetzt schon hinter uns?
1: Ja, das meiste haben wir hinter uns am Wochenende. Da wird es nicht mehr ganz so dramatisch werden, aber ein paar Schauer sind auch da dabei. Und ja, die Regenmengen, die reichen da am Wochenende von 0 bis ungefähr 15 Liter pro Quadratmeter.
0: Passt das jetzt mit dem Grundwasserstand schon langsam?
1: Schön langsam wird's was, wobei wir ja seit dem Winter eigentlich da mit einem Defizit fahren. Also ja, ich glaube, es ist jetzt besser, aber ob sich's ganz angeglichen hat, das wage ich eigentlich noch zu bezweifeln.
0: Also ein bisschen was braucht's vielleicht noch. Der bessere Tag dieses Wochenende, es ist der
1: Samstag. Der Samstag, wobei es sind beide Tage jetzt eigentlich ganz brauchbar. Also am Samstag, da muss man speziell anfangs noch mit ein paar dichteren Wolken rechnen. Da und dort, speziell im Bergland, gibt es auch noch letzte Regenschauer. Aber schon am Vormittag, da setzt sich überall trockenes Wetter durch. Und ja, am Nachmittag gibt es dann auch einiges an Sonnenschein und Temperaturen bis zu 25 Grad. Ein kleines Aber muss es natürlich trotzdem auch geben und das ist der Wind, denn der erreicht morgen Spitzen bis zu 50 km/h. Ja, das fühlt sich dann teils nicht mehr ganz so angenehm an.
0: Ich habe auch noch ein Aber nächste Woche, da knacken wir vielleicht wieder den 30er.

hat's einfach drauf. Carol Emerald, A Night Like This. Hier ist Radio Oberösterreich um 20 nach 4. Morgen um diese Zeit werden viele schon in fescher Tracht Richtung Wien unterwegs sein. Bald der Oberösterreich im Rathaus. Viel Spaß beim Feiern und Tanzen.

Große Musik, Air Supply, Even the Nights Are Better. Bei uns hier hat heute schon wieder den Vorschlag gemacht, Wochenende, Wetter, naja, wäre doch ideal, um irgendwie die eigenen vier Wände in Schuss zu bringen. So schnell, wie wir das verworfen haben. Keine Vorstellung. Jetzt Radio Oberösterreich, ab ins Wochenende mit Bonnie M. Rivers of Babylon. Das ist Entspannung.

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1: 16:30 im Studio Thomas Rieha. Am Neuromed-Campus des Linzer Kepler-Universitätsklinikums ist heute das psychiatrische Versorgungszentrum eröffnet worden. Der 9 Millionen Euro teure Neubau, den das Land Oberösterreich finanziert hat, soll für eine bessere Versorgung, vor allem aber für eine zentrale Anlaufstelle für Menschen mit psychiatrischen Erkrankungen dienen. Die Verhandlung gegen einen 17-Jährigen aus Pasching im Bezirk Linz-Land ist heute fortgesetzt worden. Er soll im Juni vorigen Jahres seine Mutter und seine damals 13-jährige Schwester mit Messern attackiert haben. Laut Gutachten war der Jugendliche wegen einer schweren Schizophrenie nicht zurechnungsfähig. Die Staatsanwaltschaft hat seine Unterbringung in einem forensisch-therapeutischen Zentrum beantragt. In Mauthausen im Bezirk Perg ist ein alkoholisierter Fahrer mit seinem Auto in einen Graben gerutscht. Danach hat der 38-jährige Rumäne die Kennzeichen vom Auto abmontiert und ist damit davongerannt. Kurz darauf hat ihn die Polizei angehalten. Ein Alkoholtest hat einen Wert von 1,6 Promille ergeben. Der Autofahrer wird angezeigt. Das waren die Nachrichten und jetzt zum Wetter mit Benny Quint.
2: Eigentlich wäre es ja das richtige Wetter für so ein Nachmittagsschlaferl. Die Tropfen am Fenster, wenn ich dran denke, wird mir schon gefallen. Es wird aber auch am Abend bzw. in der Nacht nicht großartig anders sein. Hin und wieder gibt es zwar trockene Phasen, der Wind bläst aber immer wieder neue Regenschauer ins Land. Die Temperaturen liegen in der Nacht bei 14 bis 9 Grad. Das nasse Wetter begleitet uns dann auch am Wochenende. Auch morgen in der Früh ist es nass und regnerisch. Ab dem Mittagessen regnet es dann aber immer seltener und ab und zu scheint dann auch die Sonne. Es wird deutlich wärmer mit bis zu 25 Grad. Der Sonntag hat dann wieder das ganze Programm mit Sonne, Wolken und ab und zu Gewitter im Gepäck.
3: Es ist 16.32 Uhr, 16:32, 5:02. Der Verkehrsüberblick.
2: Auf den Straßen hat sich jetzt wieder alles beruhigt. Sie kommen überall ohne Probleme voran. Gute Fahrt.
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Sensationelle Stimme Barbara Streisand begleitet uns durch den Freitagnachmittag. Sie ist schon so in WM-Stimmung, WM-Fieber. 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

0: so viele Berufe wie auf der Berufsinformationsmesse, die da in dem Song vorkommen. Mature, If I Was. Hier ist Radio Oberösterreich um 12 vor 5.
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2: Willkommen zum Journal um 5 mit diesen Themen. Weitere Anklage gegen Signa-Gründer Benko. Spardruck und mehr österreichisches Programm. Der neue ORF-Generaldirektor Clemens Pick skizziert seine Pläne. Und die Altersteilzeit soll reformiert werden. Im Journalstudio begrüßt sie Julia Wötzinger. Der gescheiterte Immobilieninvestor und Signa-Gründer René Benko wird ein weiteres Mal angeklagt. Das hat die Wirtschafts- und Korruptionsstaatsanwaltschaft bekannt gegeben. Sie wirft Benko abermals schweren Betrug und betrügerische Krieder vor. Martin Rauter berichtet.
3: Bei der Anklage geht es unter anderem um ein teures Jagdgewehr im Wert von 80.000 Euro. Dieses soll Benko laut Staatsanwaltschaft versteckt haben, damit die Gläubiger und damit die Geschädigten der Signa-Insolvenz keinen Zugriff darauf haben. In einem weiteren Anklagepunkt geht es um Geld von Bauunternehmer Hans-Peter Haselsteiner und seiner Privatstiftung. Sie waren Großinvestoren in Benkos Signa-Imperium. Dabei soll Benko Haselsteiner, vereinfacht gesagt, 5 Millionen Euro entlockt haben. Und das zu einer Zeit, in der Benko schon gewusst haben soll, dass das Signa-Imperium in Zahlungsschwierigkeiten steckt. Benkos Anwalt weist die Vorwürfe zurück, man könne sie nicht nachvollziehen. Es ist die bereits dritte Anklage gegen René Benko und die Ermittler stehen erst am Anfang. Benko sitzt seit 1,5 Jahren in Untersuchungshaft.
2: Der künftige Generaldirektor des ORF heißt Clemens Pick. Er war früher Chef der Austria Presseagentur und ist in der Nacht auf heute vom ORF-Stiftungsrat mit klarer Mehrheit gewählt worden. Er wird sein Amt am 1. Januar 2027 antreten. Durch die jüngsten starken finanziellen Kürzungen für den ORF muss der neue Generaldirektor massive Einsparungen durchführen. Gleichzeitig soll es mehr österreichisches Programm geben. Peter Daser fasst zusammen.
4: Weniger Filme und Serien aus dem Ausland, mehr Programm aus Österreich, das kündigt der designierte neue ORF-Chef Clemens Pick an. Die negativen Schlagzeilen um ehemaliges Spitzenpersonal des Unternehmens, das seien Einzelfälle.
5: Diese Einzelfälle haben Vertrauen beschädigt und gleichzeitig steht der ORF in einer sich abzeichnenden tiefen Finanzierungskrise. Das ist jetzt alles unmittelbar eine große Herausforderung, eine vielfältige Herausforderung und eine gleichzeitige Herausforderung. Und dazu kommt noch das große Zukunftsthema, wie erreicht der ORF das Publikum von morgen?
4: So sollen digitale Plattformen ausgebaut werden. Bei den Finanzen geht es ums kurzfristige Einsparen von über 90 Millionen Euro pro Jahr, zusätzlich zum bestehenden Sparprogramm im Unternehmen.
2: Bei der Altersteilzeit steht einmal mehr eine Reform an. Die Regierung wälzt Pläne, das Altersteilzeitgeld bei Menschen mit hohem Einkommen zu reduzieren. Die so erhofften Einsparungen sollen ausgleichen, dass beim sogenannten Zwischenparken von Arbeitskräften beim AMS keine Lösung gefunden wurde. Mehr von Eva Haslinger.
6: Ganz fix ist es noch nicht, aber die Richtung scheint klar zu sein. Die Bemessungsgrundlage für das Altersteilzeitgeld soll gedeckelt werden, konkret bei rund 5.200 Euro. Das heißt, wer mehr als diese 5.200 Euro verdient, bekommt künftig weniger Teilzeitgeld. NEOS-Sozialsprecher Johannes Gasser.
7: Weil wir einfach auch gesehen haben, dass viele Personen mit sehr hohem Einkommen die Altersteilzeit genutzt haben und wir hier eine entsprechende Treffsicherheit vornehmen möchten.
6: Das soll mittelfristig Einsparungen in Höhe von 250 Millionen Euro bringen. Damit soll ausgeglichen werden, dass beim sogenannten Zwischenparken von Arbeitskräften beim AMS keine Lösung gefunden wurde. Gasser.
7: Hier hat vor allem die Wirtschaftskammer und der Wirtschaftsbund wenig Bereitschaft gezeigt, beim Zwischenparken etwas zu machen.
6: Das zuständige Sozialministerium gibt sich auf Anfrage bedeckt. Es werde verhandelt, heißt es knapp.
2: Die Regierung könnte ihr Ziel, das Budgetdefizit für 2028, verfehlen. Laut Prognose der Nationalbank werde das Defizit 2028 nicht wie von der Regierung geplant bei 3% der Wirtschaftsleistung, sondern bei 3,8% liegen. Im Doppelbudget seien also weitere Konsolidierungsmaßnahmen notwendig. Die Nationalbank rechnet heuer mit einer Jahresteuerung von im Schnitt 3,2%. Im Prozess um vernachlässigte Bewohner einer Seniorenresidenz in Wien ist die ehemalige Direktorin freigesprochen worden. Der Vorwurf war, dass es in der Einrichtung über Jahre hinweg zu einem systematischen Organisationsversagen gekommen sei. Sie hat alle Vorwürfe zurückgewiesen. Mit den Beweisen habe man nicht mit erforderlicher Sicherheit eine Straftat feststellen können, heißt es heute. Das Urteil ist nicht rechtskräftig. Das war das Journal um 5 mit Julia Wötzinger.
8: Mit ganz viel Energie gehen wir es an. So, das Wochenende steht vor der Tür. Hier ist Radio Oberösterreich und naja, ein paar Sonnenstrahlen zumindest werden dabei sein, Benny Quinz.
9: So kann man sagen. Jetzt auch schon kurze Regenpause mal in Linz. In den nächsten Stunden ziehen aber immer wieder Schauer drüber. Die Temperaturen sinken heute in der Nacht nicht besonders. 14 bis 9 Grad sind die Tiefstwerte. Auch morgen am Samstag ist es in der Früh oft noch bewölkt und regnerisch. Der Wind lockert die Wolken dann aber immer mehr auf und am Nachmittag ist es dann wirklich länger trocken und dann wird es sonnig. Und mit der Sonne steigen auch die Temperaturen wieder mal an. Es gehen sich bis zu 25 Grad aus. Der Sonntag wird dann wieder unbeständiger. Sonne und Wolken wechseln. Dazwischen regnet es und ab und zu ziehen auch Gewitter durch.
8: Es ist 5 nach 5, ORF Radio Oberösterreich mit den wichtigsten Verkehrsinfos.
9: A8 Innkreisautobahn Richtung Voralpenkreuz bei Wels West. Im Tunnel Neuzmühle ist nach einem Unfall der rechte Fahrstreifen gesperrt. Es gibt auch kurzen Stau. Sonst freie Fahrt, kommen Sie gut an.
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8: Und wir lassen den Regen jetzt auf die Disco-Kugel plätschern. Ab ins Wochenende mit Musik, die gut tut, die einfach gute Laune macht. Aber Dancing Queen, willkommen bei uns, schön, dass Sie auftreten.

Schönen Nachmittag mit Radio Oberösterreich. Wohin mit so viel Geld? Elon Musk, der Typ mit dem eigenen Raumfahrtunternehmen, ist der erste Billionär der Welt durch den heutigen Börsengang seines Unternehmens. Eine Billion könnte man sich zum Beispiel 666 Exemplare der teuersten Yacht der Welt kaufen. Ja, mal schauen, was er damit tut. Elon Musk, der hebt nicht nur mit seinen Raketen, sondern auch mit seinem Kontostand ab.

0: Nachmittag, schönen frühen Abend mit Radio Oberösterreich. Mit den wichtigsten Infos aus der Wirtschaft.
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2: Einen schönen Nachmittag. Eine intensive und turbulente Börsenwoche neigt sich dem Ende zu. Die europäischen Börsen zeigen sich zum Schluss recht anlegerfreundlich. Der DAX legt im Tagesverlauf über 1% zu. Die Deutsche Bank steht mit mehr als 5% plus an der Spitze des Index. Auch Autowerte wie Volkswagen und Mercedes-Benz ziehen mit mehr als 2% an, während Rheinmetall trotz guter Börsenstimmung ein Minus von rund 3% im Handelsverlauf hinnehmen muss. Spannend ist heute auch die Entwicklung der Einzelwerte des heimischen ATX, denn dieser klettert zwischenzeitlich auf ein neues Jahreshoch. Rückenwind kommt vor allem von den Industrie- und Finanzwerten. Wienerberger beispielsweise legt um mehr als 6% am stärksten zu. Und auch AT&S ist als Technologiewert mit über 5% heiß begehrt. Etwas schwächer zeigt sich dagegen OMV.
0: Von welchen börsennotierten Bauunternehmen mit Sitz in Wien gab es diesen Freitag heute die ordentliche Hauptversammlung? 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

Gigantische Musik. Unglaublich, der hat's drauf. Barry Manilow mit Mandy. Radio Oberösterreich ist jetzt nicht so gigantisch, dafür eher flott rasant auf dem Weg ins Wochenende. Genau das Richtige. Sascha, Lucky Day. Ja.

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1: 5:30, der Überblick. Kein Urteil im Prozess nach Felssturz in Steyr. Psychiatrisches Versorgungszentrum in Linz eröffnet. Das Wetter bringt morgen erst Regen, dann Sonne. Im Studio Thomas Rieher. Der Prozess nach dem tödlichen Felssturz in Steyr im Februar 2023 ist auf Herbst vertagt worden. Ein weiteres Gutachten soll klären, wer für den Tod von zwei Arbeitern verantwortlich ist. Details von Doris Fischer-Stadler.
2: Vor 1,5 Jahren sind bei Hangsicherungsarbeiten in Steyr zwei Arbeiter ums Leben gekommen. Massive Gesteinsmassen haben die 31 und 64 Jahre alten Männer verschüttet. Wegen der Gefahr am Unglücksort konnten die Toten erst nach 6 Tagen geborgen werden. Vor Gericht stehen der Seniorchef eines Sprengunternehmens aus Kärnten und ein Geologe. Beide sind wegen fahrlässiger Tötung angeklagt. Die Staatsanwaltschaft kritisiert die Arbeitsweise. Die Abtragung von oben auf losem Gestein sei falsch gewesen. Beide Angeklagte weisen die Schuld von sich. Der Unternehmenschef sagt, er habe dem Geologen vertraut. Dessen Anwalt kontert, der Baggerfahrer habe sich eigenverantwortlich in Gefahr begeben. Das Gericht will nun ein zusätzliches Gutachten einholen. Der Prozess wird deshalb erst am 14. Oktober fortgesetzt. Bei einer Verurteilung drohen bis zu 2 Jahre Haft.
1: Die Verhandlung gegen einen 17-Jährigen aus Pasching im Bezirk Linz-Land ist heute am Landesgericht Linz fortgesetzt worden. Er soll im Juni des vorigen Jahres seine Mutter und seine damals 13-jährige Schwester mit Messern attackiert haben. Laut Gutachten war der Jugendliche wegen einer schweren Schizophrenie nicht zurechnungsfähig. Die Staatsanwaltschaft hat seine Unterbringung in einem forensisch-therapeutischen Zentrum beantragt. Etwas mehr als 1 Jahr ist der Amoklauf von Graz jetzt her. Angesichts der 10 Toten hat die Politik Maßnahmen versprochen, die helfen sollen, solche Taten künftig zu verhindern. Was davon wurde, tatsächlich umgesetzt. Dazu sagt der oberösterreichische Bildungsdirektor Alfred Klampfer.
3: Die Schulpsychologinnen und Psychologen sind erhöht worden bzw. werden ausgebaut. Auf der anderen Seite natürlich die Zusammenarbeit mit der Polizei. Wir haben da eigene Checkliste, wir haben Mappen, die den Schulen zur Verfügung stehen. Und natürlich, man muss sich auch jedes Gebäude anschauen. Es gibt die eine oder andere Schule, die sagt, uns ist lieber, dass niemand hineinkommt in die Schule während der Unterrichtszeiten und die schauen sich dann an, ob das irgendwie baulich möglich ist oder nicht möglich ist.
1: Sagt Bildungsdirektor Alfred Klampfer. Oberösterreich hat Aufholbedarf bei der psychiatrischen Medizin. Das hat der Rechnungshof genau vor 1 Jahr festgestellt. Seit heute sieht es zumindest für den Großraum Linz besser aus. Im Neuromed-Campus des Kepler-Uniklinikums ist ein neues Gebäude, ein psychiatrisches Versorgungszentrum, eröffnet worden, berichtet Gernot Hörmann.
4: 6.000 Kontakte mit psychisch erkrankten Menschen hat das medizinische Personal jährlich hier in der Wagner-Jauregg-Straße abzuarbeiten. Das neue Gebäude soll dies vereinfachen. Erleichterungen wird es vor allem für die Patientinnen und Patienten geben, so der neue Geschäftsführer des Kepler-Uniklinikums, Meinhard Lukas.
5: Es steht für einen Anlaufpunkt für Patientinnen, die psychische Probleme haben. Sie müssen sich nicht die richtige Abteilung suchen, sondern sie werden vermittelt.
4: 9 Millionen Euro hat das Land Oberösterreich im Alleingang investiert. Der Bedarf steigt, sagt Landeshauptmann-Stellvertreterin Christine Haberlander.
6: Das ist auch damit verbunden, dass die Menschen sich trauen, mehr nach Hilfe zu fragen. Und selbstverständlich ist unsere Aufgabe, diese Hilfe auch anzubieten. Deswegen weiten wir unsere Kapazitäten aus. Es wird aber auch mehr Angebote im niedergelassenen Bereich brauchen.
4: Der Neubau des psychiatrischen Versorgungszentrums ermöglicht mehr Privatsphäre und ein breiteres Angebot an Spezialambulanzen im Großraum Linz. Das Problem der fehlenden Fachärzte für Psychiatrie im großen Flächenbundesland Oberösterreich löst er aber nicht.
1: Das war das ORF Radio Oberösterreich Journal und jetzt zum Wetter mit Benny Quint.
7: Das Warten auf die Sonne können wir für heute wahrscheinlich abhaken. Auch am Freitagabend geht es jetzt mit vielen Schauern rein. Parzell zum Beispiel oder auch in Mattighofen regnet es. In der Nacht regnet es dann vor allem im Bergland. Längere Regenpausen gibt es im Zentralraum. Die Temperaturen sinken dann auf 14 bis 9 Grad. Morgen am Samstag wird es etwas wärmer mit bis zu 25 Grad. Gegen Nachmittag macht der Regen dann generell länger Pause, es reißt auf und dann wird es auch sehr sonnig. Am Sonntag zu Vatertag wird es wieder unbeständiger. Ein paar Schauer ziehen durch, ab und zu auch Gewitter. Zumindest hin und wieder sollte aber auch die Sonne durchkommen.
8: Jetzt müssen wir heute die Mehlspeise Indoor essen. Kein Problem.
7: Schmeckt genauso.
8: Es ist 17.35 Uhr. So schaut es auf der Straße aus.
7: Gute Nachrichten gibt es jetzt von der A8 Innkreisautobahn Richtung Voralpenkreuz. Bei Wels West ist im Tunnel Neuzmühler die Unfallstelle geräumt. Gute Fahrt.
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0: Und auch am Woodstock der Blasmusik in Ortstempo machen. Lemo hier in Radio Oberösterreich.
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0: Shakira war da, Schauspielerin Selma Hayek war da, ganz viel Party hat es gegeben bei der Eröffnung der Fußball-Weltmeisterschaft. Sportlich gesehen, Thomas Hölzl, ist noch ein bisschen Luft nach oben, oder?
2: Ja, 5 Tore gab es in den beiden Gruppenspielen zu bejubeln, doch spielerisch blieben die Spiele Mexiko gegen Südafrika und Südkorea gegen Tschechien tatsächlich hinter den Erwartungen zurück. Mexiko rang schwache Südafrikaner mit 2:0 nieder. Südkorea gewinnt gegen Tschechien mit 2:1 und das, obwohl sie mit 0:1 in Rückstand geraten sind. In der Nacht stehen nun 2 weitere Spiele auf dem Programm. Um 21 Uhr tritt Co-Gastgeber Kanada in Toronto gegen Bosnien-Herzegowina an. Die Kanadier wollen ja WM-Geschichte schreiben. Sie haben nämlich noch nie ein Spiel bei einer Weltmeisterschaft gewinnen können. Teamchef Jesse March zeigt sich auf alle Fälle zuversichtlich.
3: Wir wollen Kanada und auch unsere Fans stolz machen.
2: Um 3 Uhr morgen startet dann das Turnier auch für die USA. In Los Angeles treten die Amerikaner gegen Paraguay an. Die Vorfreude im US-Team ist natürlich groß. Teamkapitän Christian Pulisic.
4: First challenge is going to be a big one where we can't wait to just feel the energy in the stadium and just do a really good match against Paraguay.
2: Beide Spiele sehen Sie übrigens live in ORF1.
0: Für die unsrigen nach einem freien Tag wieder normale Vorbereitungsarbeit heute?
2: Ja, erstmals beim Training mit dabei ist heute auch der nachnominierte Dejan Ljubicic. Der 28-jährige Schalke-Legionär ist ja gestern von Kroatien aus in Santa Barbara angekommen.
5: Ich bin da, um der Mannschaft zu unterstützen. Ich werde alles geben und ich freue mich auf jeden Fall schon auf das erste Spiel und dass wir da zeigen, wer Österreich ist.
2: Ja, und dieses erste Spiel steht kommenden Mittwoch gegen Jordanien auf dem Programm.
0: Formel 1, dieses Wochenende Barcelona.
2: Zurzeit läuft in Spanien das zweite freie Training am schnellsten zurzeit. Lando Norris im McLaren. In ORF 1 können Sie die letzten Minuten dieses Trainings mitverfolgen.
0: Und wir drehen die nächste Runde mit den Monkees.

0: bisschen müssen wir noch durchhalten, aber dann wird's heiß im Land.
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2: Am Mikrofon begrüßt Sie Cornelia Krebs. Ein Abkommen mit dem Iran stehe kurz vor dem Abschluss. Diese Worte hat man aus dem Mund des US-Präsidenten schon an die 40 Mal gehört, so auch gestern Abend. Ob sie sich schon am Wochenende bewahrheiten könnten, wie Trump meinte, ist unklar. Teheran zeigt sich einmal mehr abwartend und widersprüchlich, berichtet Katharina Wagner.
3: Einmal mehr herrscht Unklarheit darüber, wie schnell und worüber sich der Iran und die USA in einem Rahmenabkommen einigen könnten. Der Iran habe zugestimmt, niemals eine Atomwaffe zu besitzen, gab Trump gegenüber einem Parteifreund bekannt. Doch eine Aufgabe der Urananreicherung bestätigt Teheran ebenso wenig wie eine Einigung auf eine Absichtserklärung. US-Medien hatten berichtet, dass ein Rahmenabkommen den Waffenstillstand verlängern, die Straße von Hormuz sofort öffnen und Gespräche über Irans Atomprogramm innerhalb von 60 Tagen ermöglichen solle. Iranische Nachrichtenberichte waren bezüglich Details einer Abmachung allerdings widersprüchlich. Über Truth Social zeigte sich der US-Präsident heute verärgert. Auf eine rasche Unterzeichnung deutet das wieder einmal nicht hin.
2: Im Fall um den Tod von Justizsektionschef Christian Pilnatschek wird es keine weiteren Ermittlungen geben. Die Staatsanwaltschaft Eisenstadt teilte mit, das Verfahren bleibe eingestellt. Es seien keine neuen Beweise für ein mögliches Fremdverschulden gefunden worden. Pilnatschek war im Oktober 2023 tot in einem Seitenarm der Donau aufgefunden worden. Die Strafe für Randalierer, Gaffer und Gefährder werden deutlich erhöht. Wie Innenminister Gerhard Karner ankündigte, steigen die Strafen von 500 auf 750 Euro. Bestraft wird, wer ein Betretungsverbot missachtet, auf öffentlichen Plätzen randaliert oder nach Unfällen gafft und Einsatzkräfte behindert. Es ist ein globaler Tierschutzskandal, der heute am Landesgericht Krems verhandelt worden ist. Vergangenen Herbst wurden 2.900 Rinder auf dem Schiff Spiridon II von Uruguay in die Türkei transportiert, unter fürchterlichen Bedingungen. Hunderte Rinder dürften verendet sein. Verkäufer der Tiere aus Uruguay war ein niederösterreichischer Unternehmer, der mit den türkischen Käufern nun im Rechtsstreit steht. Mehr von Peter Babutzki.
4: Verwesende Kälber, apathische Kühe. Videos belegen die Zustände auf dem Schiff Spiridon II bei Ankunft in der Türkei Ende Oktober 2025. Die türkischen Käufer fordern in dem Zivilprozess in Krems heute 2 Millionen Dollar von Christian Klinger, dem niederösterreichischen Verkäufer der Rinder aus Uruguay. Das Argument der Käufer: Die Rinder durften in der Türkei nicht an Land, weil für hunderte Tiere die Genehmigungen fehlten. Der niederösterreichische Verkäufer will dafür nicht verantwortlich sein, argumentiert heute sein Anwalt. Die türkischen Käufer hätten in Uruguay der Verladung zugestimmt und seien voll informiert gewesen. Am 10. November ist der nächste Prozesstermin angesetzt.
2: Das waren die Nachrichten mit Cornelia Krebs.
5: Es bleibt regnerisch und trüb heute Abend in Oberösterreich. Morgen, der Samstag, dann bis Mittag noch Regenschauer. Am Nachmittag dann meist kein Niederschlag. Es lockert auf und auch recht sonniges Wetter, auf das wir uns da freuen dürfen, bei bis zu 25 Grad. Der Sonntag dann wieder wechselhaft und windig, aber auch da ist Sonnenschein mit dabei. Es ist 3:06, ORF Radio Oberösterreich mit dem besten Verkehrsservice im Land. Da sind uns derzeit keine Störungen gemeldet. Fahren Sie vorsichtig ins Wochenende.
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5: Na dann stimmen wir uns gemeinsam aufs Wochenende ein mit Sailor.

Wäre ein super Geburtstagsgeschenk, REO Speedwagon auftreten zu lassen für King Charles. Der feiert's morgen groß, obwohl er eigentlich im November hat, aber so wie seine Mutter. Ist Trooping the Colour, diese große Militärparade im Juni, weil einfach da normalerweise Wetter besser ist. Morgen auch zu sehen ab 9.40 Uhr in ORF 2, aber nicht nur er feiert, also überhaupt ein guter Tag, um zu feiern anscheinend morgen. Auch Karl Gustav und Silvia von Schweden, die begehen den 50. Hochzeitstag. Auch da werden Kutschen im Einsatz sein. Und auch wenn sie was zu feiern haben, gratulieren wir ebenso herzlich und wünschen alles Gute.

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1: 6:30 im Studio Henry Steinbock. Der Prozess nach einem Felssturz in Steyr, bei dem zwei Arbeiter getötet worden sind, ist heute am Landesgericht Steyr auf den 14. Oktober vertagt worden. Es soll ein weiteres Gutachten eingeholt werden. Vor Gericht stehen der Seniorchef eines Kärntner Sprengunternehmens, dessen Sohn bei dem Unfall ums Leben gekommen ist, und ein Geologe. Die Verhandlung gegen einen 17-Jährigen aus Pasching im Bezirk Linzland ist heute fortgesetzt worden. Er soll im Juni 2025 seine Mutter und seine damals 13-jährige Schwester mit Messern attackiert haben. Laut Gutachten war der Jugendliche wegen einer schweren Schizophrenie nicht zurechnungsfähig. Die Staatsanwaltschaft hat seine Unterbringung in einem forensisch-therapeutischen Zentrum beantragt. Am Neuromed-Campus des Linzer Kepler Universitätsklinikums ist heute das psychiatrische Versorgungszentrum eröffnet worden. Der 9 Millionen Euro teure Bau, den das Land Oberösterreich finanziert hat, soll für eine bessere Versorgung, vor allem aber als eine zentrale erste Anlaufstelle für Menschen mit psychiatrischen Erkrankungen dienen. Das waren die Nachrichten und jetzt zum Wetter mit Günther Madlberger.
2: Und da bleibt es regnerisch heute Abend in Oberösterreich. Morgen dann noch bis Mittag Regenschauer, am Nachmittag meist dann nichts mehr mit Regen. Es lockert auf und es wird recht sonnig werden bei bis zu 25 Grad. Der Sonntag dann wechselhaft, windig, Sonnenschein überwiegt im Flachland aus heutiger Sicht, aber im Süden, da kann es dichte Wolkenfelder und wieder auch ein paar Regenspritzer geben bei bis zu 22 Grad. Also stabil schaut anders aus. Es ist 18:32 Uhr, ORF Radio Oberösterreich mit dem besten Verkehrsservice im Land. Sie haben freie Fahrt. Fahren Sie vorsichtig.
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3: Am Mikrofon ist Tom Brandenberger. Clemens Pick ist der neue Generaldirektor des ORF. Das hat der ORF-Stiftungsrat entschieden. Der Stiftungsrat hat 35 Mitglieder. Clemens Pick hat 21 Stimmen bekommen. Die Amtszeit von Clemens Pick als ORF-Chef dauert von 2027 bis 2031. Er war bis vor kurzem Chef von der Nachrichtenagentur Austria Presseagentur, kurz APA. Der ORF ist der öffentlich-rechtliche Sender in Österreich. Außerdem ist der ORF das größte Medienunternehmen im ganzen Land. Clemens Pick sagt, er möchte mehr Programm aus den Bundesländern im ORF haben. Außerdem will er mehr Angebote im Internet für Jugendliche entwickeln. Ab dem 1. Jänner 2027 gelten in Österreich neue Verkehrsstrafen. Das hat die Bundesregierung beschlossen. Im vergangenen Jahr hat es in Österreich mehr Unfälle im Straßenverkehr gegeben. In den meisten Fällen sind die Fahrzeuglenker viel zu schnell gefahren. Deshalb gelten ab dem nächsten Jahr deutlich höhere Geldstrafen. Die tatsächliche Höhe der Strafe hängt aber davon ab, wie viel ein Autofahrer zu schnell gefahren ist. Ein Beispiel: Autofahrer, die mehr als 50 Stundenkilometer außerhalb von einem Ort zu schnell gefahren sind, müssen dann bis zu 6.000 Euro Strafe zahlen. Israelische Soldaten haben bei einem Angriff aus der Luft drei Menschen getötet. Sie haben die Stadt Gaza im Gazastreifen angegriffen. Der Gazastreifen liegt zwischen Ägypten und Israel. Eigentlich gilt seit Oktober 2025 eine Kampfpause, aber die israelischen Soldaten und Hamas-Terroristen halten sich nicht daran. Im Gazastreifen wurden so seit Beginn der Kampfpause bereits mehr als 950 Menschen getötet. Gespräche über einen Frieden waren bisher wenig erfolgreich. Das waren Nachrichten in einfacher Sprache. Redaktion Julia Berger und Lorenz Lohr.
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grüßt von Weitem schon der Sommerurlaub. Gente di Mare, Umberto Tozzi in Radio Oberösterreich. Das ist wirklich wunderschön, aber sicher eine Riesenaufgabe. In Bayern hat ein Paar auf ganz natürlichem Weg zum dritten Mal Zwillinge bekommen. Zum dritten Mal Zwillinge. Das ist einfach die Natur, die immer wieder für Überraschungen sorgt. Wir wünschen alles Gute und dass auch viele da sind, die sie unterstützen. Ich glaube, das ist ganz wichtig.

0: die Beach Boys in Radio Oberösterreich. 8 Minuten noch bis um 7. Radio Oberösterreich von 2 bis 3 geht in den Abend über gleich mit gesungen und gespielt. Und wir hören uns wieder um 21 Uhr, wenn Sie mögen. Schlagercocktail heute mit meinem Gast Monika Martin, die uns erzählen wird, wie das mit den Startschwierigkeiten vor gut 30 Jahren war, als sie ihre Karriere begonnen hat.
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0: USA und der Iran haben sich nach Angaben des pakistanischen Premierministers Sharif offenbar tatsächlich auf die finale Fassung einer Friedensvereinbarung geeinigt. Er könne bestätigen, dass ein endgültiger, einvernehmlich abgestimmter Text des Friedensabkommens vorliege, erklärte er im Online-Dienst X. Pakistan arbeite nun eng mit beiden Seiten zusammen, um die nächsten Schritte abzuschließen. Einmal mehr haben Russland und die Ukraine einander mit Drohnen angegriffen. Die russische Armee nahm Bahnhöfe und Umspannwerke ins Visier, die ukrainische Ölraffinerien weit im russischen Hinterland und eine Fabrik, in der Chemikalien zur Produktion von Raketentreibstoff hergestellt werden. Christian Lininger.
2: 1200 Kilometer ist die Stadt Nischnikamsk in der russischen Region Tatarstan von der ukrainischen Grenze entfernt. Doch einmal mehr hat die Ukraine gezeigt, dass sie diese Entfernung mit ihren Langstreckendrohnen inzwischen überwinden kann. In zwei Raffinerien der bedeutenden Ölstadt brachen nach Treffern Brände aus. Der Nischnikamsker Bürgermeister sagte angesichts der Drohnengefahr alle für den heutigen russischen Nationalfeiertag geplanten Veranstaltungen ab. Was an der Front passiert, muss für Russland enttäuschend sein. Das ist die Vorbedingung zur Erreichung unseres Hauptziels, Frieden, meinte der ukrainische Präsident Zelensky zu den Drohnenschlägen. Er hofft, genau wie viele europäische Politiker darauf, beim G7-Treffen in Evian in Frankreich am Montag US-Präsident Donald Trump zu überzeugen, sich wieder aktiver für den Frieden zwischen der Ukraine und Russland zu engagieren. Doch auch Russland hat wieder mit Drohnen angegriffen. Ukrainische Bahnhöfe und Umspannwerke waren die Ziele.
0: Nach jahrelangen Verhandlungen hat die EU sich im Streit um Rechte von Flugzeugpassagieren geeinigt. Es soll nur kleine Änderungen geben. Die bisher vorgesehenen Entschädigungszahlungen bei verspäteten Flügen werden beibehalten, wie ein hochrangiger EU-Diplomat heute mitteilte. Österreich schreibt Raumfahrtgeschichte und Niederösterreich greift dabei nach den Sternen. Mit diesen Worten wurde heute am Flughafen Wien in Schwechat die erste kommerzielle Satellitenmission aus Österreich vorgestellt. Dabei handelt es sich um den ersten vollständig in Österreich entwickelten und gebauten kommerziellen Satelliten. Petra Ottitsch.
3: Das Raumfahrtunternehmen R-Space steht kurz vor dem Erstflug seines Satelliten. Landeshauptfrau Johanna Mickl-Leitner.
4: Mit der Präsentation der ersten kommerziellen Satellitenmission aus Österreich wird letztendlich sichtbar, was möglich ist, wenn Forschung, Innovation und Unternehmertum zusammentreffen und dann auch noch internationale Zusammenarbeit tagtäglich auch gelebt wird.
3: R-Space will den Zugang zum Weltraum schneller, wirtschaftlicher und technologisch unabhängiger machen. R-Space-Geschäftsführer und Gründer Carsten Schalemann.
5: Wir wurden die Jahre hinweg immer sehr stark von Niederösterreich unterstützt. Und wir können das jetzt zurückgeben, ein bisschen, indem wir hier Arbeitsplätze im Hochtechnologiesektor schaffen.
3: Drei Unternehmen testen bei der Satellitenmission neue Technologien unter realen Bedingungen im Weltraum.
0: Das waren die Nachrichten mit Cornelia Krebs. Zum Wetter.
6: Heute Abend und in der Nacht regnet es vor allem von Salzburg bis ins Mostviertel. Im Westen wird der Regen langsam seltener, dafür ziehen im Osten einige Schauer durch. Kaum regnen wird es weiterhin von Osttirol bis ins Südburgenland. Morgen dann im Westen und Süden recht bald sonnig. Von Salzburg bis ins Burgenland zunächst aber noch vielerorts dichtere Wolken und ein paar Regenschauer. Am Nachmittag dann auch hier immer häufiger trocken und mehr Sonne. Am Sonntag vom Flach- und Tennangau bis ins Mariazellerland viele Wolken und einige Regenschauer. Am Nachmittag auch im Südosten ein paar Schauer und Gewitter. Sonst aber größtenteils trocken und einiges an Sonne. Sehr windig am Wochenende, aber wärmer mit 18 bis 26 im Westen und Süden bis 29 Grad. So viel zum Wetter mit Jörg Stieboer.
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Ja, so kann es klingen, wenn man sich für einen ORF Oberösterreich Musikantentag bewirbt und dann eingeladen wird zu Aufnahmen zu uns ins ORF-Studio. Wir hören die Gruppe Klangholz, eine von den Gruppen, die beim ORF Oberösterreich Musikantentag entdeckt worden ist. Und am Sonntag, da ist wieder soweit. Drum hören wir heute alles Gruppen, die dort schon mal aufgespielt haben. Ich freue mich sehr, dass ich euch heute diese bunte Vielfalt präsentieren darf.

Die Gesangsgruppen Dreifarbig ist es jetzt gewesen mit dem Stickel da drunten beim Bachler Aufnahmen. Ein Live-Mitschnitt vom Musikantentag 2023 in Dernberg. Ebenso dort ist der Predigtwalz entstanden von der Zirkelquip-Musi. Ebenso ein Live-Mitschnitt. Ja, Einladungen zu Aufnahmen ins ORF-Studio, die wird es auch heuer wieder geben unter die Gesangs- und Musikgruppen, die beim ORF Oberösterreich Musikantentag am Sonntag mitmachen. Er findet ja in Hochburg Aach statt. Im Innviertel sind wir diesmal zu Gast. In den vergangenen Jahren haben wir wieder Gesangs- und Musikgruppen dann bei uns aufgenommen und diese Aufnahmen, die darf ich heute präsentieren. Drumherum hören wir Live-Mitschnitte vom Musikantentag, denn auch an dem Tag selbst nehmen wir die Gruppen auf und auch davon wandert dann einiges ins Archiv. Wir freuen uns heute aber auch wieder auf unseren Mundartbeitrag, auf unseren Tagesheiligen und Einladungen zu Veranstaltungen, wo man sieht, wie viel das sich tut im Volkskulturland Oberösterreich. Jetzt geht es weiter mit einer Aufnahme vom ORF Oberösterreich Musikantentag aus dem vergangenen Jahr in Gaspolzhofen. Und da hören wir jetzt die Geschwister Berger mit dem Stickel in der Biberleuten.

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0: Eine Aufnahme vom Musikantentag 2025 in Gaspolzhofen haben wir gehört, in Geboldskirchen haben wir gehört, die Mirndalmusi und davor den Dreigesang im Koim. Das war eine Aufnahme vom Jahr davor in Rheinbach im Mühlkreis.
1: Grit, wir daheim.
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0: Und da sind wir heute beim Mundartdichter in Linz zu Gast, beim Walter Osterkorn. Er schreibt seit seinem 14. Lebensjahr schon in gereimter und ungereimter Form und er hat Wortspiele gemacht für uns, wann ich er war.
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Für mich ein richtiger Ohrwurm. Der Kirchleitenbayerische ist es gewesen. Gespielt von der Kirchleiten-Sortenmusik aus der bayerischen Nachbarschaft. Und davor, da haben wir abermals eine Aufnahme gehört vom ORF Oberösterreich Musikantentag 2025 im Kulturgut Hausrock in Geboldskirchen. Das Familienquartett Hofer aus Bad Leonfelden hat uns ein wunderbares Abendlied gesungen. Und damit ist halb acht geworden, Zeit für Blasmusik in Gesungen und gespielt. Und da hören wir heute jene Blasmusik, wo am Sonntag der ORF Oberösterreich Musikantentag zu Gast ist, nämlich in Hochburg Ach. Und so hören wir den Marsch frisch auf von der Blaskapelle Hochburg Ach unter Kapellmeister Christian Geisberger.

Die Geschwister Holzmann sind es gewesen. Liesel Gefurdern, sie haben beim ORF Oberösterreich Musikantentag letztes Jahr mitgemacht und sind eingeladen worden zu Aufnahmen. Ebenso wie die Gruppe Flott und Wendig und die Feierfischmusi, die 2024 in Rheinbach im Mühlkreis mit dabei gewesen sind. Ja, und am kommenden Sonntag, da ist es wieder soweit. Der ORF Oberösterreich Musikantentag findet statt, diesmal im Innviertel in Hochburgach, wo sich neu zusammengefundene Gesangs- und Musikgruppen das erste Mal vor dem ORF-Mikrofon präsentieren werden. Wir werden das Ganze aufnehmen und Ausschnitte davon sind dann in der kommenden Woche in Gesungen und Gespült, da bei uns zum Hören. Viele von diesen Aufnahmen, die besonders gelungen sind, die wandern dann auch in unser ORF-Archiv und einige Gruppen werden zu professionellen Studioproduktionen eingeladen. Die Bilanz der vergangenen Musikantentage aus den letzten Jahren ist einfach großartig. 2023 sind wir im Traunviertel in Dernberg gewesen, 2024 in Rheinbach im Mühlkreis, letztes Jahr ist in Geburtskirchen im Hausrückviertel aufgespielt worden und heuer eben im Innviertel. Letztes Jahr, dort hat sich das Bernstein-Trio präsentiert aus dem Kremstal. Der Jakob Rennhardt, der Maximilian Rebhandl und die Eva Holzner musizieren mit Zwerch und Gitarre und sie haben aufgenommen bei uns im Studio, ebenso wie die Alstern-Klarinettenmusik, die wir dann im Anschluss hören mit dem Marsch Mai Pennewang von Andreas Silbenbrot und Martin Hofstetter, zwei von den Musikanten der Alstern-Klarinettenmusik.

Das waren die Geschwister Stubauer. Vorgestellt am ORF-Musikantentag haben sie sich im Jahr 2023 in Ternberg die drei Geschwister aus Maria Neustift, der Johannes Stubauer auf der Zierch, die Katharina Stubauer am Hockbrett und die Anna Stubauer an der Harfe. Ebenso ist damals die 16er Musi mit dabei gewesen aus dem Mühviertel, Musikschüler vom Volksmusikanten Fritz Freudenthaler, außer aus der Musikschule in Freistadt, mittlerweile in die Selbstständigkeit entlassen und viel unterwegs. Sie haben auch schon weitere ORF-Auftritte absolviert. Den Burschen, den wir jetzt hören werden, den haben sie bei uns im Studio aufgenommen. Genauso wie die Volksmusik-Kombo aus dem Innviertel, wo der Elias, der Bernhard und der Benedikt Autzinger zusammen mit der Lotta Hummer und der Brigitte Groß musizieren. Auch sie sind eingeladen worden zu Aufnahmen da zu uns in den ORF.

Mars-Expeditionen hat das Stickl geheißen von der Gruppe Volksmusikkombo, eben eine Studioproduktion, die aus dem Musikantentag aus entstanden ist. Und beim Musikantentag letztes Jahr hat auch die Gruppe Seitenzauber mitgemacht. Ganz eine besondere Besetzung, die man nicht kennt, weder in der Klassik gescheit, nur bei uns in der Volksmusik. Ein Cello-Quartett rund um die Cello-Lehrerin Anna-Cecilia Stockinger. Wir hören jetzt bis auf die 8 Nachrichten sowie nur ein Stickl, das sie selber geschrieben hat, und zwar den SM-Burschen. Und auch nach die 8 Nachrichten, da gibt es wieder eine ganze Stunde fein ausgesucht schöne Volksmusik. Ich freue mich drauf.

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1: Am Mikrofon begrüßt Sie Cornelia Krebs. Heute ist der 7-tägige Spanienbesuch von Papst Leo zu Ende gegangen. Ein dichtes Programm führte ihn ins spanische Parlament, zur Weihe des Christusturms in der Sagrada Familia in Barcelona und als Abschluss in die Unterkünfte von Migranten auf der Kanareninsel Teneriffa. Josef Manola zieht Bilanz.
2: In 7 Tagen hat der Papst sich bemüht, eine offene und herzliche Kirche zu zeigen. Im spanischen Parlament schlüpfte er in die Rolle des Mittelsmanns. Er bot der Politik die Unterstützung der katholischen Kirche zur Bewältigung aktueller Krisen an. Mit Ministerpräsident Pedro Sánchez gab es mehr Nähe als erwartet, vor allem bei sozialen Themen, Migration, Armut und internationales Recht. Der Papst forderte von der Politik, Ausländer in Würde leben zu lassen.
3: Cada persona vivir con dignidad.
2: Leo kam auch nach Spanien, um die, wie er sagte, Plage des Missbrauchs in der Kirche auszumerzen. Von den Bischöfen forderte er Verständnis und Wiedergutmachung für die Opfer.
3: La justicia, la reparación.
2: Der Jugend wird der Besuch in Erinnerung bleiben, denn er hat gezeigt, dass es möglich ist, nur mit Ideen Brücken zu bauen.
1: Die Heimreise des Papstes von seinem Spanienbesuch verzögerte sich allerdings. Die Maschine der spanischen Fluggesellschaft Iberia konnte am späten Nachmittag auf dem Flughafen der Kanareninsel Teneriffa nicht abheben. Mit einem Flugzeug des spanischen Königs Felipe wurde Leo schließlich nach Rom zurückgeflogen. Am Montag starten erstmals seit 2024 EU-Beitrittsgespräche mit der Ukraine und Moldau, die substanzielle Bewegung in die EU-Erweiterung bringen sollen. Wie die derzeitige zypriotische Ratspräsidentschaft mitteilte, haben die Mitgliedstaaten nach dem Ende der ungarischen Blockade einen gemeinsamen Standpunkt zum ersten Verhandlungsabschnitt vereinbart und damit die notwendigen Vorbereitungen abgeschlossen. Zu Jahresbeginn hat die Stadt Wien subsidiär Schutzberechtigten die Sozialhilfe gestrichen. Seither sind sie statt in der Mindestsicherung in der Grundversorgung. Die Folge? Weniger Arbeitslose in der Statistik. Bei den Sozial- und Hilfsorganisationen Caritas, Volkshilfe und Diakonie wird die Entwicklung allerdings kritisch gesehen. Viele Betroffene würden zwar Arbeit aufnehmen, die Jobs seien jedoch häufig schlecht bezahlt und würden auch keine langfristige Perspektive bieten. Immer noch gibt es keine endgültige Einigung in Sachen Verbleib Ralf Rangnicks als ÖFB-Teamchef, aber die Route zum AC Milan dürfte sich zerschlagen haben. Daniel Kulowitz.
4: Es sind gut informierte italienische Medien, die seit Tagen diese Milan-Gerüchte gestreut haben und bisher wissen wir gar nicht, ob es ein Milan-Angebot überhaupt gegeben hat. Denn Ralf Rangnick schweigt nach wie vor und soll den Mailändern jetzt aber einen Korb gegeben haben. Sie haben sich zu lange Zeit gelassen. Leises Aufatmen beim ÖFB, auch wenn weiterhin ein klares Bekenntnis zu Österreich fehlt. Sportchef Peter Schöttl dazu.
5: Der ÖFB wünscht sich, dass Ralf Rangnick bleibt. Wenn es was Neues gibt, werden wir sagen. Ich denke, dass es zeitnah passieren sollte.
4: Nach einem freien Tag beginnt heute die ÖFB-Vorbereitung auf das Auftaktspiel gegen Jordanien.
1: Das waren die Nachrichten mit Cornelia Krebs. Zum Wetter.
6: Am Abend und heute Nacht regnet es vor allem in Salzburg, Oberösterreich, im Mostviertel und in der Obersteiermark. Auch im Osten ziehen ein paar Schauer durch. Im Westen wird der Regen dagegen allmählich seltener und im Süden bleibt es ohnehin weitgehend trocken. Morgen dann im Westen und Süden schon bald sonnig. Von Salzburg bis ins Burgenland zunächst dagegen noch häufig bewölkt und ein paar Regenschauer. Am Nachmittag aber auch hier zunehmend trocken und immer mehr Sonne. Sehr windig und von Nord nach Süd 20 bis 29 Grad. So viel zum Wetter mit Jörg Stibor.
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unglückliche Lieb, so heißt die Polka, ein Anlassstickel, das im Martin Kiesenhofer vor vielen Jahren einmal eingefallen ist. Die stabile Seitenlage, diese junge Geigenmusik aus der Bruckneroni außer, hören wir zum Beginn unserer zweiten Stunde Volksmusik am Freitag auf die Nacht. Fein ist, dass wir miteinander feine Musilosen dürfen.

0: An Schröpfer Hans auf der steirischen Harmonika haben wir gehört, in Breitenfurt bei Wien ist er daheim und einer der besten Zirchspieler, die wir im Alpenraum haben, am Kalterer See, so hat sein Walzer geheißen, den er auch selber geschrieben hat. Und auf zuletzt haben wir den Liebenauer Dreigesang gehört mit am Almerliedl.
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0: Wir erfüllen den Gesungen und spielt sehr gern eure Wünsche aus den Bereichen alpenländische Volksmusik und Blasmusik. Dazu einfach unter oe.orf.at auf unserer Homepage das Online-Formular ausfüllen, Musikwunsch äußern und sich dann drüber freuen, wenn er im Radio zum Hören ist. Das hat auch die Therese Fattinger aus St. Agatha gemacht. Sie möchte alle Freunde der Blasmusik recht herzlich grüßen mit dem Stickel von Freund zu Freund, eine Komposition von Martin Scharnagel. Wir hören die Trachtenkapelle Vornach.

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0: unverkennbar. Der Klang von der Füßleiten muss aus der bayerischen Nachbarschaft. Dann hat die Pilsner seinen Regentröpfel bayerischen Hammer gehört. Und davor hat das Trio Philharmonie für meine Liebe aufgespielt. Ja, wir haben heute schon so viel gehört über unsere neuen Volksmusikgruppen im Land, welche, die sie neu gegründet haben, sie auch präsentiert haben bei einem von unseren ORF Oberösterreich Musikantentage. Und es ist jetzt mal wieder eine Überraschung, dass sie weit, weit mehr Gruppen bewerben, als Auftrittsplätze zur Verfügung stehen. All die müssen heute ja warten bis zur nächsten Gelegenheit. Und was mir dabei besonders gefreut, mit wie viel Liebe zur Volksmusik alle dabei sind. Und auch unter die etablierten Musikanten ist die Liebe zur Volksmusik spürbar. Ich habe mich unter bekannten Sängern und Volksmusikanten im Land umgehört.
1: Volksmusik ist für mich eigentlich mein größter Lebensinhalt.
2: Die Volksmusik und Sänger bedeutet für mich eigentlich das ganze Leben.
3: Volkslied gehört irgendwie zu mir schon seit ich Kind bin. Ich habe alle schon gern gesungen, ich habe in der Schule gern gesungen.
4: Ich singe ja schon seit ich kleines Kind bin. Das ist ja mein Leben.
5: Volksmusik ist unser Museum einfach, unsere Kultur, unsere Volkskultur, so wie wir aufgewachsen sind, wie wir leben.
6: Volksmusik, da geht es mir in erster Linie gar nicht so unbedingt um die Musik, sondern um das Zusammengehörigkeitsgefühl. Also die Leute treffen sich, haben natürlich die Musik als Grund, sich zu treffen. Man kann was gemeinsam erleben, man kann es lustig haben.
7: Volksmusik ist die Kindheit eigentlich, weil mit dem bin ich aufgewachsen, mit dem bin ich groß geworden, mit meinem Opa schon gespielt, mit meinem Papa schon gespielt und das ist mein Leben.
4: Singen ist für mich wie eine Medizin. Ich brauche, wenn es mir schlecht geht, nicht die Tabletten, sondern ich traue mir meine Musi auf, die passende, die ich brauche, und dann geht es mir schon langsam wieder gut.

Grüß euch alle miteinander. Ich bin die Elisabeth Jamnik, die Harfenistin der Wotelmusi, und ich wünsche euch ganz viel Freude beim Anhören der nächsten Musikstückerl.

0: In Gottes Namen.
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2: Heinz ist der Gedenktag an Hildegard Burjan. Sie ist am 30. Jänner 1883 in Görlitz an der Neiße, damals preußisch-schlesisch, in eine jüdisch-liberale Kaufmannsfamilie eingeboren worden. Die Familie ist dann nach Wien übersiedelt, wo Hildegard Burjan unter Lebensgefahr 1910 ihre einzige Tochter Lisa zur Welt gebracht hat. Sie ist dann Katholikin geworden und hat den Verein Christliche Heimarbeiterinnen gegründet. Nach Ende der Monarchie ist sie sogar 1918 im Wiener Gemeinderat gewesen und ist 1919 als christlich-soziale Abgeordnete in das Parlament der Ersten Republik gewählt worden. Dort ist sie engagiert aufgetreten für die Rechte der Frauen und für die Außenseiter der Gesellschaft. Als verheiratete Frau und Mutter ist sie Vorsteherin der Caritas Socialis geworden. Das ist eine Gemeinschaft, die sich auf die Fürsorge für schwer erziehbare, Jugendliche, Obdachlose, Frauen konzentriert, auf ledige Mütter mit ihren Kindern und die, die Bahnhofsmission führen. Die Sozialpionierin Hildegard Burjan ist mit 50 Jahren am 11. Juni 1933 verstorben.
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Die Bläser der Mozpartie haben wir gehört, mit dabei am Kaiserstand vom Josef Meusl aus Abtenau. Darauf hat der Rheinbacher Dreigesang gemeint, aber Maderleit Sammer und auf zuletzt ein Neumüller-Wolf für seine Altmüdorfer Musikanten mit dem Freundschaftswalzer. Und wir bleiben gleich in der bayerischen Nachbarschaft und schauen zu den Stieweiburm am Bayerischen für den Toni Hamsgericht.

0: Die Neubuchtaler Musikanten sind es gewesen aus Bayern mit dem Schneckenbustlandler. Davor haben wir den Rainer zur Gesang gehört, den Werner und die Christel Rainer mit der Orne Summer und die Stieberbaum mit dem Borischen für den Toni.
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0: Der Chorverband Oberösterreich, der lädt für morgen ein zum Chorspektakel in Steyr. An verschiedenen Plätzen der Stadt gibt's da Chöre zum Entdecken. Beginn ist um 10 Uhr. Morgen findet der Erinnerungstag der Heimatvertriebenen in Oberösterreich statt. Mit Festvertrag und weiteren kulturellen Programmpunkten beginnt es da um 14 Uhr im Herminenhof in Wöss. Für Sonntag wird eingeladen zum Volksmusiknachmittag mit Gruppen aus dem Salzkammergut und aus Bayern. Sprecher ist der Peter Gillesberger. Beginn ist um 15 Uhr in der Trinkhalle in Bad Ischl. Und ganz, ganz herzlich darf ich noch einmal einladen zu unserem ORF Oberösterreich Musikantentag. Er findet am Sonntag ab 10 Uhr im Innviertel in Hochburg Ach statt im Stiftsgasthof. Über den Tag verteilt werden dort 12 verschiedene Gesangs- und Musikgruppen zum Hören sein.
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Wunderschön. Und wohl eins von den bekanntesten Abendlieder, die wir haben. Und ich bin mir sicher, dass viele von euch da jetzt mitgesungen haben. Ich verrate euch, ich habe es jetzt auch gerade gemacht. Weil wenn man den Grenzeln kein Arnoldstein hört, dann geht's gar nicht anders. Ja, und damit ist aber für mich schon wieder Zeit geworden zum vierten. Ich hoffe, ich habe euch auch für heute wieder die gerechte Musi ausgesucht. Außerdem lassen wir uns jetzt noch von der Geigenmusik Kiesenhofer und dem 89er Walzer. Sandra Ohms wünscht einen schönen Abend und denkst dran, das Glück im Leben hängt oft einmal von den eigenen Gedanken ab.

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1: Am Mikrofon begrüßt Sie Cornelia Krebs. Mehr als 3 Monate nach Beginn des Iran-Kriegs rückt ein Abkommen zwischen Washington und Teheran zur Beendigung der Kämpfe offenbar in greifbare Nähe. Laut Pakistans Regierung, die zwischen den Konfliktparteien vermittelt, haben sich Vertreter aus Washington und Teheran über ein Abkommen verständigt. Die Dokumente sollten in Kürze fertiggestellt und vielleicht schon an diesem Wochenende wahrscheinlich in Genf unterzeichnet werden. An die 12.600 Menschen werden derzeit von der Bewährungshilfe betreut. Die Sparpläne der Regierung treffen aber auch den Verein Neustart, der für die Bewährungshilfe zuständig ist. Obwohl die Zahl der Klienten in den vergangenen Jahren deutlich gestiegen ist und darunter auch immer mehr betreuungsintensive Straftäter sind, muss Neustart im kommenden Jahr etwa 2,4 Millionen Euro einsparen. Ein sicherheitspolitisches Risiko, warnt der Verein. Mehr von Veronika Mauler.
2: Durch die Einsparungen werde man die Klienten künftig weniger oft treffen können, sagt Neustart-Geschäftsführer Alfred Kohlberger. Die Treffen seien aber das Kerngeschäft der Bewährungshilfe.
3: Resozialisierung von Menschen, die Straftaten begangen haben, das ist kein lapidares Zusatzangebot, sondern das ist ein zentraler Sicherheitsfaktor für unsere Gesellschaft.
2: Betreuungsintensive Klienten, die etwa wegen terroristischen Straftaten verurteilt wurden, seien zuletzt mehr geworden. Dazu kommen neue Anforderungen.
3: Wie zum Beispiel die Verlängerung der Fußfesseldauer. Und das bedeutet, dass zukünftig mehr Klienten eine Fußfessel tragen werden. Und deswegen brauchen wir dringend zumindest die Fortschreibung des Budgets von diesem Jahr.
2: Damit ist nicht zu rechnen. Aus dem Justizministerium heißt es sinngemäß, Ziel sei es, bei Neustart vor allem in der Administration und Struktur zu sparen. Ohne Kündigungen werde es nicht gehen, so Kohlberger.
1: Elektrische Leihroller sind vielerorts umstritten. In Belgien geht man wegen des starken Anstiegs an Unfällen nun aktiv dagegen vor. Nach Paris, Madrid und Prag werden in Brüssel ab dem kommenden Jahr E-Scooter zum Mieten von den Straßen verbannt. Eva Pöcksteiner berichtet.
4: 666 Menschen sind im vergangenen Jahr durch E-Scooter verletzt worden, viele davon schwer. Der alarmierende Anstieg dieser Unfälle hätte sie zum Handeln bewogen, so Brüssels Mobilitätsministerin Elke van den Brandt. Wir wissen, dass diese Leihroller für viele wichtig sind, aber wir sehen auch das Ergebnis in den Unfallstationen. Die Lizenzen der beiden Unternehmen, die E-Scooter vermieten, laufen Ende des Jahres aus und werden nicht mehr verlängert. Das ist sehr enttäuschend, so der Chef der Leihfirma Bolt Benelux. Viele verlieren dadurch ihre Bewegungsfreiheit. Die Stadtregierung von Brüssel regt an, ab dem kommenden Jahr stattdessen mehr Leihfahrräder zu nützen.
1: Das waren die Nachrichten mit Cornelia Krebs. Zum Wetter.
5: Heute Nacht regnet es vor allem in Salzburg, Oberösterreich, im Mostviertel und in der Obersteiermark. Auch im Osten ziehen ein paar Schauer durch. Im Westen wird der Regen dagegen jetzt seltener und im Süden bleibt es ohnehin weitgehend trocken. Die Temperaturen sinken auf 15 bis 7 Grad. Morgen Samstag im Westen und Süden dann schon bald sonnig. Von Salzburg bis ins Burgenland zunächst dagegen noch häufig bewölkt und ein paar Regenschauer. Am Nachmittag aber auch hier immer mehr Sonne. Höchstwerte 20 bis 26, mit mehr Sonne speziell in Kärnten bis zu 29 Grad. Am Sonntag dann eine Spur weniger warm und relativ wechselhaft. So viel zum Wetter mit Jörg Stibor.
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6: Guten Abend und herzlich willkommen. Ich freue mich sehr, dass ein Gast bei mir ist, den ich zu den, wie soll ich sagen, feinfühligsten Menschen zähle, die ich kenne. Und ihre Stimme, die ist genauso einmalig wie ihr Gemüt. Guten Abend und herzlich willkommen, Monika Martin.
7: Guten Abend, lieber Günther. Danke für die schöne Einleitung.
6: Du bist nicht alleine gekommen. Du hast dein neues Album mit dabei. Ihr seid in Bestzeit von Graz nach Linz gekommen.
7: Ja, da denke ich nicht zurück.
6: Dein neues Album heißt Sommerland. Wer da jetzt Happy Peppy Sound vermutet, falsch gedacht, es ist ganz was anderes. Wir hören gleich rein heute mit Monika Martin bei mir im Studio. Guten Abend und willkommen.
7: Ich freue mich.

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1: Der Schlagercocktail in Radio Oberösterreich. Heute mit unserem Stargast im Studio aus der Steiermark zu uns gekommen, aber demnächst auch sehr viel in Deutschland unterwegs für ihre Fans dort. Monika Martin, herzlich willkommen. Schön noch einmal, dass du da bist. Sommerland heißt dein neues Album. Ich dachte zuerst einmal gleich an die schwedische Königin, aber heißt Sommerland, oder?
2: Ja, so Silvia. Ist es. Knopf daneben ist auch vorbei. Ein Sommerland, wenn man oberflächlich drüber hört, eine Partyscheibe zum Abtanzen.
1: Aber der Tiefgang ist ein völlig anderer. Da geht es jetzt nicht um Sonne, Strand und Meer.
2: Nein, du hast recht. Sommerland ist im Keltischen eigentlich das Paradies, da wo alle Seelen hingehen und sich wiedersehen werden. Der ausschlaggebende Grund für diesen Titel des Albums ist schon meine Mama, die vorausgegangen ist vor 2,5 Jahren. Mama ist Mama, Papa ist Papa, da brauche ich gar nicht viel sagen. Aber meine Mutter hat mich seelisch noch keine Sekunde verlassen. Und steht hinter mir und hält mir und sagt, sing weiter, tu weiter, du liebst es, die Menschen lieben es. Tanze, singe, lache.
1: Und den Titelsong wollen wir jetzt gemeinsam hören.
2: Sehr gerne.
1: Sommerland, Monika Martin, hier bei uns in Radio Oberösterreich.

0: Monika Martin mit Sommerland. Ich habe mir das Musikvideo dazu angeschaut. Das hätte ich jetzt von dir nicht erwartet. Das ist irgendwie sehr, ich weiß nicht, darf ich sagen, so fast wie in einem Science-Fiction-Film. Ist basic.
1: Ja, alle umso toller, sagt man in Deutschland. Also manchmal fürcht man sich fast vor den Mönchen, die da gehen.
0: Ja, richtig,
1: und
0: ja.
1: Alle in diese eine Richtung, Richtung Sommerland. Aber am Schluss, wo sie sich dann alle verwandeln und denjenigen, die schon dort sind, in die Arme fallen. Und wo dann einfach, da steigt mir jetzt die Ganzelheit auf. Gell? Das sind so Dinge, die mir auch im Schlager wichtig sind zu transportieren. Hand in Hand am Balmenstrand ist lang vorbei bei mir.
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0: Servus, guten Abend.

0: Schokolade Energieschub mit Helene Fischer hier bei uns und Monika Martin ist mein Gast im Studio.
1: Schönes Wochenende. Das ist Radio Oberösterreich.
0: Du hast unzählige Auftritte absolviert, auch heuer wieder unterwegs in Deutschland zum Beispiel. Was war denn das Lustigste, das Kurioseste in diesen vielen Jahren direkt vor einem Auftritt?
2: Ja, da hat es was gegeben. Ich war bei einer Fernsehsendung in Suhl in Deutschland und ich habe gewusst, dass das nächste Lied mein Lied betrifft und ich auf die andere Bühnenseite muss. Und in Suhl ist es vom Grundriss gesehen ein Kreis und die Hälfte ungefähr oder ein bisschen weniger als die Hälfte ist Bühne und der Rest ist Zuschauerraum. Und ich habe eben zuerst einen anderen Auftritt gehabt, wo ich eben auf der falschen Seite war. Ich habe mir gedacht, jetzt muss ich schnell um mich rennen, dass ich von der richtigen Seite komme, weil dort wartet schon der Kameramann auf mich und holt mich dort ab. Ne? Und ich renne los und in meinem Übereifer bin ich eine ganze Runde gerannt und bin wieder auf der gleichen Stelle rausgekommen, wie ich gestartet bin. Und dann, um Gottes Willen, und dann bin ich noch eine halbe Runde gerannt und mit außer Atem, ohne Puste bin ich da aus. Herzlich willkommen, grüß Gott, und hier ist Goodbye, Farewell. Und auf das Lied dann gesungen. Die Knie haben zittert, aber man hat nichts gemerkt sonst.
0: Gibt es etwas, was deine Fans nicht von dir wissen?
2: Oh, genug. Ich werde alles gefragt, ja, aber ich antworte immer nur das, was ich will. Weil man hat ja auch schließlich ein Privatleben. Jetzt einmal ist einer in meinem Garten gestanden, habe ich gesagt, das ist zu weit.
0: Du hast natürlich tolle Kolleginnen und Kollegen kennengelernt und mit manchen auch gemeinsam gesungen, mit Karel Gott zum Beispiel.
2: Ja.
0: Wie war denn der so?
2: Ach, es ist ein Mensch. Die großen Weltstars, ja, sind die, die am meisten am Boden geblieben sind. Weil die wissen sehr wohl, dass wir ohne Taschen kommen und ohne Taschen gehen. Hm. Und wie ich da mit dem Karel Gott im Studio in Lienz in Osttirol gestanden bin und mir das gesungen haben, dieses Lass die Träume nicht verloren gehen, sind wir anschließend noch auf die Lienzer Dolomitenhütte gefahren. Auf einer Almhütten, hat man ja mit dem Auto aufgefahren können. Kalt war es, geschnitten hat es, aber wir sind aufgekommen. Und wir haben dort den ganzen Abend zusammen verbracht, das ganze Team, der Karel und ich. Und der hat Geschichten aus seinem Leben erzählt. Also sowas ist durch Geld oder Gold nicht aufzuwiegen. Ich bin dem Herrgott sehr dankbar.
0: Du bist auf der ruhigeren Seite daheim? Das muss man schon sagen. Oder drehst du mal so richtig? Ich war noch nie musikgestehen bei deinen Clubkonzerten in Graz. Drehst du da so richtig auf?
2: Naja, auch hier sage ich alles zu seiner Zeit. Früher mal in meiner Studentenzeit hat es immer geheißen, keine Party ohne Ilse. So heiße ich im bürgerlichen Namen. Aber es ist einfach schön, wenn man keinen Alkohol braucht, um lustig zu sein. Ich bin mal heimgeführt, weil ich war die einzig Nüchterne.
0: Du hast ja Kunstgeschichte studiert.
2: Vor 100 Jahren, ja.
0: Ja, übst du das noch irgendwie aus? Oder?
2: Ja, das holt mich ein. Ich komme jetzt in Kirchen in Deutschland, die habe ich kenne vom Dia-Vortrag vom Professor so und so. Und auf einmal singe ich da drin.
0: Und wir machen jetzt unsere Erkundungstour durchs neue Album weiter. Sommerland von Monika Martin. Track 7 finde ich da sehr, sehr fein. Glaubst du an Liebe?

0: Neu aufgenommen, gut gelungen, Nick P., du und ich. Hier ist Radio Oberösterreich. Guten Abend mit einer Künstlerin, die schon lange im Geschäft ist. Das darf ich, glaube ich, sagen. Und zwar mehrere Jahrzehnte. Monika Martin mit neuer Musik heute bei uns. Jetzt denkst du, sage ich mal, eigentlich gern an die Anfänge zurück.
1: Ja, schon. Obwohl es mir am Anfang ja keine lange Karriere vorausgesagt hat.
0: Weil?
1: Sie haben gesagt, von dir werden wir nicht lange was hören. So gewiss so. Du hast keine Skandale, du tragst keinen Minirock. Und dann sage ich, Moment, ich will ja mit meiner Stimmkarriere machen, nicht mit Minirock. Jetzt, beim 30-Jahr-Tourjubiläum, habe ich immer Mini an. Da habe ich gesagt, jetzt kann ich ihn tragen, jetzt brauche ich es mir nicht mehr beweisen. Weil dann lachen die Leute. Weil sie wissen oft nicht, meine ich jetzt das als ernst oder meine ich das als Schmäh. Aber ich glaube, das macht es gerade aus, diese Achterbahnfahrt der Gefühle.
0: Ja. Gibt es was, auf das du besonders stolz bist? Du wirst jetzt in deiner Bescheidenheit sagen wahrscheinlich...
1: Jetzt wart, lass mich reden. Ich bin stolz drauf, dass ich am Boden geblieben bin, dass ich nach wie vor bei jedem Konzert als erstes Anliegen ist es mir wirklich wichtig, jedem Menschen mitzuteilen, dass ich ein ganz normaler Mensch bin. Ich habe nur vom Herrgott das Geschenk bekommen, eine Stimme zu haben, die anders klingt als andere. Manche sagen, lass mich in Ruhe damit, und die anderen sagen nur das. Und diese Polarisierung ist das, was mir geholfen hat, nämlich aufzufallen. Der Moderator muss im Radio nicht sagen, wer singt, sondern nach zwei Tönen
0: weiß man, was los ist.
1: Ja, genau.
0: Du, jetzt sag einmal, mit deinem aktuellen Album Sommerland, da schießt du auch über das Deutschsprachige hinaus. Du schnappst dir einen Roy Orbison-Titel, Crying.
1: Zwei sogar.
0: Zwei. Crying spielen wir jetzt gleich. Wie bist du auf den gekommen, bitte?
1: Roy Orbison verfolgt mich eigentlich schon, also unter Anführungsstrichen, mein ganzes Leben lang, weil ich habe als Kind nicht verstanden, was der da singt, aber allein das Timbre seiner Stimme. Allein das Gefühl, das er da in den Gesang legt, das kann ja heute fast keiner mehr. Das Kind schon. Ich bin stehen geblieben und habe nur zugehört. Und ich habe mit rah, rah, rah. Ich habe nicht gewusst, was er singt, aber ich war beglückt.
0: Aber jetzt hast du den Text drauf mittlerweile.
1: Ja, also gesungen habe ich ihn. Ich habe ihn von Google übersetzen lassen.

0: Roy Orbison-Titel, gesungen von Monika Martin.
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0: Du hast ja auch ein Musikvideo gedreht, wo es in Graz gedreht hat, auf einer der Murbrücken. Da sitzt du mitten auf dem Radlstreifen.
2: Ja.
0: Ich hatte Angst bis zum Ende des Songs, dass da was
2: ich
0: zustößt.
2: Auch. Aber sie waren alle lieb.
0: Monika Martin, wir sagen danke, dass du weitermachst, dass du uns mit viel neuer Musik beschenkst, die vielleicht etwas überraschend auch daherkommt vom Klang, aber man hat dann relativ schnell heraus vom Text, das kannst nur du sein. Also da kommt so viel von Herzen, so viel, was dich beschäftigt in deiner Familie, in deinem Leben. Vielen Dank, liebe Moni, dass du vorbeigeschaut hast.
2: Ich sage danke für die Einladung, lieber Günther. Danke, dass du so tolle Sendungen machst. Danke.
0: Bleib so, wie du bist und pass gut auf dich auf. Bis zum nächsten Mal.
2: Ich freue mich.

Partykanone mit viel Gefühl. Darf ich, glaube ich, so sagen. Maite Kelly, ein Kuss in Paris. Hier ist Radio Oberösterreich. Sie sind mittendrin beim Schlager-Cocktail. Und wir schicken beste Gratulationen ins Mühlviertel zu den Burschen von Zwirn, die mit ihrem aktuellen Titel Bläde Geschicht in Deutschland sehr erfolgreich sind. Ganz oben in den iTunes-Charts und auch in den internationalen Charts. Ganz auf den vorderen Plätzen. Gratulation! Wow.

0: Schicht.
1: Die hab schon drauf. Zwirn, Musik aus Oberösterreich hier im Schlager-Cocktail. Und jetzt ist ja auch endlich losgegangen mit der Fußball-Weltmeisterschaft. Und manche Künstler liefern da auch Titel dazu, ob bewusst oder zufällig. Der hier ist eine Mischung aus beidem wahrscheinlich. Gerade neue Album rausgekommen, gerade den 80er gefeiert, auch mit uns hier im Schlager-Cocktail. Und da passt der Titel natürlich schon auch zur Fußball-WM. Olaf der Flipper mit Weltklasse.

Roland Kaiser mit all die Jahre hier im Schlager Cocktail und all die Jahre, in denen noch Millionen am Abend vor dem Fernseher gesessen sind, bei den großen Samstagabend-Shows, die echte Straßenfeger waren, ja, da war er auch immer ein Fixstarter. Und heuer, jetzt im Juni, würde er seinen 100. Geburtstag feiern. Und vor dem Vatertag, da kann es eigentlich nur einen Song von Peter Alexander geben, der heute unser Kulthit ist im Schlagercocktail. Der Papa wird schon richten. Irgendwie zeitlos, oder? Ich spreche aus eigener Erfahrung. Viel Spaß.

Schönen Vatertag am Wochenende mit Peter Alexander, unserem Kultitäute. Der Papa wird schon richten. Mein Name ist Günther Madlberger. Ich wünsche Ihnen ein schönes Wochenende. Haben Sie viel Zeit zur Musik hören? Schön, dass Sie so lange jetzt am Abend auch aufgedreht haben hier in Radio Oberösterreich. Hatten wir gerade einen großen Showmaster. Hier kommt schon der nächste daher. Florian Silbereisen gemeinsam mit Thomas Anders. Ich finde, der beste Titel, den Sie gemeinsam ausgebracht haben. Sie sagte doch, sie liebt mich. Ja.

0: in Kraft. Die Altersteilzeit soll reformiert werden. Die österreichische Nationalbank erwartet eine hohe Teuerung und eine schwierige Budgetsanierung. Zum Nachtjournal begrüßt sie Cornelia Krebs. Seit heute gilt der Asyl- und Migrationspakt der Europäischen Union. Er sieht eine strenge Registrierung von Asylwerbern und mögliche Schnellverfahren an den Außengrenzen sowie mehr Solidarität bei dem Thema unter den EU-Mitgliedsländern vor. Die Umsetzung hinkt allerdings noch etwas hinterher, in Österreich etwa bei der strengeren Registrierung von Asylwerbern an seiner EU-Außengrenze am Wiener Flughafen. Mehr von Johannes Perterer.
1: Der EU-Asyl- und Migrationspakt gilt ab heute. Dennoch haben nur 15 der 27 EU-Länder die nötigen Vorkehrungen für schnelle Außengrenzverfahren umgesetzt. Bei der strengeren Registrierung von Asylwerbern an den EU-Außengrenzen, also auch an Flughäfen, sind nur 11 von 27 EU-Ländern auf Kurs. Dazu EU-Migrationskommissar Magnus Brunner.
2: Es wird nicht vom ersten Tag weg zu 100% perfekt funktionieren. Natürlich nicht, so realistisch müssen wir sein, aber es ist ein wichtiger Schritt. Wird es im Laufe der Zeit funktionieren? Ja, das ist Sinn der Sache und Sinn des Asylpaktes.
1: Teil des Paktes ist auch die Umverteilung von Asylwerbern von Ländern mit hohem auf jene mit niedrigerem Migrationsdruck. Länder, die das nicht wollen, können sich davon allerdings freikaufen, etwa mit 20.000 Euro pro nicht aufgenommener Person.
0: Bei der Altersteilzeit steht einmal mehr eine Reform an. Die Regierung wälzt Pläne, das Altersteilzeitgeld bei Menschen mit hohem Einkommen zu reduzieren. Die dadurch erhofften Einsparungen sollen ausgleichen, dass beim sogenannten Zwischenparken von Arbeitskräften beim AMS keine Lösung gefunden wurde. Mehr von Eva Haslinger.
3: Ganz fix ist es noch nicht, aber die Richtung scheint klar zu sein. Die Bemessungsgrundlage für das Altersteilzeitgeld soll gedeckelt werden, konkret bei rund 5.200 Euro. Das heißt, wer mehr als diese 5.200 Euro verdient, bekommt künftig weniger Teilzeitgeld. NEOS-Sozialsprecher Johannes Gasser.
4: Weil wir einfach auch gesehen haben, dass viele Personen mit sehr hohem Einkommen die Altersteilzeit genutzt haben und wir hier eine entsprechende Treffsicherheit vornehmen möchten.
3: Das soll mittelfristig Einsparungen in Höhe von 250 Millionen Euro bringen. Damit soll ausgeglichen werden, dass beim sogenannten Zwischenparken von Arbeitskräften beim AMS keine Lösung gefunden wurde. Gasser.
4: Hier hat vor allem die Wirtschaftskammer und der Wirtschaftsbund wenig Bereitschaft gezeigt, beim Zwischenparken etwas zu machen.
3: Das zuständige Sozialministerium gibt sich auf Anfrage bedeckt. Es werde verhandelt, heißt es knapp.
0: Der gescheiterte Immobilieninvestor und Signa-Gründer René Benko wird ein weiteres Mal angeklagt. Das hat die Wirtschafts- und Korruptionsstaatsanwaltschaft bekannt gegeben. Sie wirft Benko abermals schweren Betrug und betrügerische Kreda vor. Martin Rauter berichtet.
5: Bei der Anklage geht es unter anderem um ein teures Jagdgewehr im Wert von 80.000 Euro. Dieses soll Benko laut Staatsanwaltschaft versteckt haben, damit die Gläubiger und damit die Geschädigten der Signa-Insolvenz keinen Zugriff darauf haben. In einem weiteren Anklagepunkt geht es um Geld von Bauunternehmer Hans-Peter Haselsteiner und seiner Privatstiftung. Sie waren Großinvestoren in Benkos Signa-Imperium. Dabei soll Benko Haselsteiner, vereinfacht gesagt, 5 Millionen Euro entlockt haben. Und das zu einer Zeit, in der Benko schon gewusst haben soll, dass das Signa-Imperium in Zahlungsschwierigkeiten steckt. Benkos Anwalt weist die Vorwürfe zurück, man könne sie nicht nachvollziehen. Es ist die bereits dritte Anklage gegen René Benko und die Ermittler stehen erst am Anfang. Benko sitzt seit 1,5 Jahren in Untersuchungshaft.
0: Die österreichische Nationalbank erwartet heuer ein Wachstum von 0,6%. Sollte der Krieg im Mittleren Osten weiter anhalten und der Ölpreis hoch bleiben, dann wird laut Prognose das Konjunkturplus 0,2% betragen. Hoch bleibt die Inflation. Mehr von Volker Obermeier.
6: Die Nationalbank rechnet heuer mit einer Jahresteuerung von im Schnitt 3,2%. Für das kommende Jahr erwartet sie an die 2,5%. Hohe Inflation und schwaches Wachstum zeigen auch Wirkung bei der Budgetkonsolidierung. Gouverneur Martin Kocher geht davon aus, dass das Haushaltsziel mit 3,8% Defizit klar verfehlt wird. Es sei ambitioniert, in 2 Jahren wieder bei einer Neuverschuldung von 3% zu landen.
7: Es muss, um die zu erreichen, wenn sich die wirtschaftliche Lage nicht stark verbessert, einen sehr strikten Budgetvollzug geben. Das wird nicht einfach. Im Moment sind die Maßnahmen noch nicht ganz ausreichend, um dieses Ziel zu erreichen.
6: Die Nationalbank empfiehlt, strukturelle Reformen voranzutreiben, etwa bei Gesundheit sowie Pensionen. Das sei auch notwendig, um die Zinslast für die Staatsschulden zu verringern.
0: Der künftige Generaldirektor des ORF wird Clemens Pick, Ex-CEO der Austria Presseagentur sein. Er wird Anfang 2027 sein Amt antreten. Pick startet mit der Hypothek, als Kandidat der Regierung, insbesondere der ÖVP, zu gelten, nachdem sich der ÖVP-Generalsekretär dazu hat hinreißen lassen, sich seine Bewerbung ausdrücklich zu wünschen. Zur Kritik, dass die Wahl nur ein Schaulaufen gewesen sei, weil ohnehin alles ausgemacht war, sagt Pick.
8: Wenn man sich anschaut, ich bin mit 21 von 35 Stimmen gewählt worden. Das sind auch die Belegschaftsvertreterinnen und Vertreter im weiten Maßen dabei. Aus dem bürgerlichen Lager ist es vielleicht knapp die Hälfte, die mich gewählt hat. Und damit ist es ein sehr breites und ein sehr übergreifendes Votum. Ich habe natürlich nie von irgendjemandem eine Zusage erhalten, um diese Funktion zu erhalten. Ich habe auch nie irgendeine Zusage erteilt. Und mit der gestrigen Bestellung und insbesondere mit der Wahl und dem ganzen Wahlprozess hat sich jetzt eben endgültig gezeigt, dass es hier überhaupt keine durchgängige Linie gibt. Und das ist gut so.
0: So der designierte ORF-Generaldirektor Clemens Pick. Eine tragische Nachricht kommt soeben aus dem oberösterreichischen Taufkirchen. Ein 29-jähriger Lehrer soll dort seine Ex-Freundin getötet haben. Die Leiche der Frau, ebenfalls Lehrerin, wurde in der Schulbibliothek gefunden. Der mutmaßliche Täter verübte daraufhin Suizid, bestätigte die Polizei Online-Berichte der oberösterreichischen Nachrichten und der Kronenzeitung. Zum Sport jetzt. Wir schalten zur Fußball-WM und Martin Lang.
9: Nach 21 Minuten köpfelt in Toronto Jovo Lukic das 1:0 für die Bosnier. Es ist auch deren schnellstes Tor bei einer Weltmeisterschaft und Lukic erstes Tor. Die Kanadier vergeben viele große Möglichkeiten auf den Ausgleich, aber auch um selbst in Führung zu gehen. Also in Toronto Pausenführung für die Bosnier mit einem Tor Vorsprung gegen Kanada. In der kommenden Nacht beginnt auch USA gegen Paraguay ab 3 Uhr früh in Los Angeles. Bei der österreichischen Nationalmannschaft soll Ralf Rangnick laut Gazzetta dello Sport dem AC Milan, der ihn umworben haben soll, abgesagt haben. Und ÖFB-Nationaltorfrau Manuela Zinsberger, die eine lange Verletzung hinter sich hat, wechselt in die dritte deutsche Liga zu Borussia Dortmund. Und zum Auftakt des 3x3 Basketball-Weltturniers am Wiener Heumarkt verlieren die Österreicherinnen 11:19 gegen Kanada. Beim Formel 1 Grand Prix Wochenende in Barcelona ist im zweiten Training Lando Norris der schnellste vor George Russell. Und Qualifying in Barcelona ist morgen um 16 Uhr.
0: Danke, Martin Lang. Und zum Abschluss das Wetter. Jörg Stieber, bitte.
10: Von Nordwesten her ziehen heute Nacht immer noch einige Regenschauer durch. Am häufigsten regnet es von Salzburg bis ins Mariazeller Land. Morgen Samstag dann im Westen und Süden schon bald sonnig. Von Salzburg bis ins Burgenland zunächst dagegen noch häufig bewölkt und ein paar Regenschauer. Am Nachmittag aber auch hier zunehmend trocken und immer mehr Sonne. Weiterhin sehr windig und von Nord nach Süd 20 bis 29 Grad. Am Sonntag weiterhin sehr windig und wechselhaft mit ein paar Schauern, besonders in Salzburg, der Steiermark und im Burgenland.
0: Und das war das Nachtjournal. Cornelia Krebs sagt, danke fürs Zuhören.
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1: Mikrofon begrüßt Sie Cornelia Krebs. Kritik gab es heute an Fachhochschulstudienplätzen. Österreichweit gibt es 21 FHs mit an die 59.000 Studierenden. Einen Teil der Studienplätze bezahlt der Bund. Und er geht dabei offenbar nicht sehr zielgerichtet vor. Der Rechnungshof kritisiert, ein großer Teil der bezahlten Studienplätze werde gar nicht besetzt. Gabi Konrad berichtet.
2: Der Rechnungshof hat die Fachhochschule Campus Wien und die Fachhochschule Kärnten durchleuchtet. Und dort zeigt sich, wie auch an den anderen Fachhochschulen österreichweit, die vom Bund geförderten Studienplätze bleiben heute.

0: häufig unbesetzt. Das liegt daran, dass das Interesse an bestimmten Studiengängen weniger stark ist als ursprünglich angenommen. Dementsprechend sind die nicht verbrauchten Fördermittel in den vergangenen Jahren stark angestiegen, auf zuletzt mehr als 19 Millionen Euro im Studienjahr 23/24. Trotzdem, so kritisiert der Rechnungshof, plant der Bund einen weiteren Ausbau der Studienplätze. Sinnvoll sei es, diesen entsprechend der wirklich genutzten Plätze anzupassen. Aus dem Wissenschaftsministerium heißt es, das Thema sei grundsätzlich bekannt und werde beim neuen Fachhochschulplan Berücksichtigung finden.
1: Im Fall rund um Christian Pilnatschek wird es keine weiteren Ermittlungen geben. Das Ermittlungsverfahren wird nicht fortgeführt, das hat die Staatsanwaltschaft Eisenstadt heute mitgeteilt. Der ehemalige Sektionschef im Justizministerium wurde im Oktober 2023 tot in der Donau aufgefunden. Über die Todesursache wurde spekuliert, neue Beweise wurden keine gefunden. Mehr von Beate Tomasovic.
2: Es wurden keine neuen Erkenntnisse über die Todesursache von Christian Pilnatschek gefunden, sagt Petra Bauer, Sprecherin der Staatsanwaltschaft Eisenstadt.
3: Insgesamt ist man zum Ergebnis gekommen, es gibt keine Hinweise auf ein Fremdverschulden an den Verletzungen und am unzweifelhaft festgestellten Ertrinkungstod.
2: Über Monate wurde in der Öffentlichkeit spekuliert, woran der Ex-Sektionschef gestorben sein könnte. Im Februar hat dann ein gerichtsmedizinisches Gutachten im Auftrag der Staatsanwaltschaft Eisenstadt erneut den Tod durch Ertrinken festgestellt. Die Staatsanwaltschaft Eisenstadt führt also das Ermittlungsverfahren nicht fort. Eingeflossen in die Entscheidung ist übrigens auch die Auswertung der Daten der Smartwatch von Pilnatschek. Die WKStA hat die Daten bereits 2025 ausgewertet und die Staatsanwaltschaft Eisenstadt hat sie im März noch einmal überprüft.
1: Der iranische Fußballverband wirft FIFA-Präsident Gianni Infantino vor, Zusagen nicht eingehalten zu haben. Infantino habe uneingeschränkten Zugang für alle Verbandsmitglieder zu den drei WM-Spielen des Iran in den USA versprochen, sagte der iranische WM-Teambetreuer Mahdi Mohammad Mnabi. Er ist einer von 15 iranischen Funktionären, die kein US-Visum für die WM-Spiele erhalten haben. Am Mittwoch hatte Infantino bei einer Pressekonferenz in Mexiko-Stadt Irans WM-Teilnahme noch als Beweis für den Erfolg der FIFA bei der Bewältigung komplexer politischer Fragen gefeiert. Zum Wetter.
4: Im Westen und Süden setzt sich am Samstag schon bald die Sonne durch. Von Salzburg bis ins Burgenland ist es dagegen zunächst noch häufig bewölkt und es gibt ein paar Regenschauer. Am Nachmittag wird es aber auch hier zunehmend trocken und sonnig. Häufig lebhafter bis kräftiger Wind aus West bis Nordwest und meist 20 bis 26, mit mehr Sonne, speziell in Kärnten, bis zu 29 Grad. Am Sonntag 1-2 Grad weniger, sehr windig und wechselhaft mit ein paar teils gewittrigen Regenschauern, besonders von Salzburg über die Steiermark bis ins Mittel- und Südburgenland.
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1: Es ist Samstag, der 12. Juni. Am Mikrofon Cornelia Krebs. Die USA und der Iran haben sich nach Angaben des Vermittlers Pakistan auf die abschließende Fassung einer Friedensvereinbarung geeinigt. Ein US-Regierungsvertreter sagte, Washington gehe zu 80-85% von der Unterzeichnung eines Abkommens in den kommenden Tagen aus. Die kubanische Regierung hat unter enormem Druck aus Washington erneut Schritte zur Liberalisierung der Wirtschaft des Landes unternommen. Weitere Wirtschaftssektoren würden für Privatunternehmen geöffnet und das Genehmigungsverfahren für neue Unternehmen gestraft werden, teilte der kubanische Präsident Miguel Díaz-Canel gestern in einer Fernsehansprache mit. Diese Reformen würden bald diskutiert und sehr zügig verabschiedet werden. Mit nüchterner Diplomatie statt mit erhobenen Zeigefinger, so will der oberste UN-Atomwächter Rafael Grossi laut eigenen Worten zum UN-Generalsekretär aufsteigen. Seiner Meinung nach ist der Generalsekretär kein Laienpapst oder Richter. Der Generalsekretär sei dazu da, um Probleme zu lösen, sagte Grossi gestern in einem Pressegespräch in Wien zu seiner Kandidatur für das höchste Amt der Vereinten Nationen. Die Krisen- und

0: Die Teuerung haben zwar Auswirkungen auf heurige Urlaube, komplett darauf verzichten wollen besonders die jungen Menschen in Österreich in den meisten Fällen aber nicht. Das ist das Ergebnis einer neuen repräsentativen Online-Umfrage von Integral im Auftrag der Immobilienrendite AG. Mehr von Martin Krachler.
1: Wenn man sich den Schnitt aller Befragten von 16 bis 75 Jahren anschaut, verzichtet demnach jede und jeder Fünfte ganz auf den Urlaub. Anders ist das Bild bei den unter 30-Jährigen, da will nur jede und jeder Zehnte den Urlaub komplett auslassen. Aber die aktuellen Krisen zwingen insgesamt fast jeden zweiten Befragten dazu, umzuplanen oder anders zu planen. Das heißt dann zum Beispiel eine Fernreise doch nicht zu machen und in Europa zu bleiben oder kurzfristig zu buchen. Umplanen heißt für viele demnach auch Autofahren statt Fliegen, weil Fliegen als teurer und weniger verlässlich wahrgenommen wird, wegen der Berichte über einen möglichen Kerosinmangel.
0: In jedem Quadratmeter Erde verbirgt sich ein riesiges lebendiges Netzwerk aus Pilzen. Fürs freie Auge sind die kleinen Pilzfäden unsichtbar, für das Leben auf der Erde sind sie aber enorm wichtig. Forschende haben nun zum ersten Mal eine globale Karte vom gigantischen Pilznetzwerk erstellt, wie Raphael Grabscher berichtet.
2: Sogenannte arbuskuläre Mykorrhiza-Pilze durchziehen die Böden der ganzen Erde. Sie leben ausschließlich im Untergrund und gehen dabei eine enge Partnerschaft mit Pflanzenwurzeln ein. Die Pflanzen liefern ihnen Kohlenstoff, die Pilze geben dafür Nährstoffe und Wasser zurück. Rund 70% aller Pflanzenarten auf der Erde sind auf diese Zusammenarbeit angewiesen. Und die Netzwerke sind gewaltig, wie nun ein Team um den Evolutionsbiologen Justin Stewart berechnet hat.
3: Legt man alle Pilzfäden aneinander, kommt man auf eine Gesamtlänge von rund 110 Billiarden Kilometern. Das ist ungefähr die Strecke von der Erde zur Sonne, eine Milliarde Mal.
2: Allein in einem Teelöffel Erde können demnach bis zu 10 Meter der unsichtbaren Pilzfäden enthalten sein.
0: Ein Schweizer Forschungsteam hat nun erstmals Biomarker für starke Übermüdung im Speichel identifiziert. Auf diese Weise kann man feststellen, ob jemand unter akutem Schlafmangel leidet. Relevant kann das vor allem sein, um die Sicherheit im Straßenverkehr zu erhöhen oder in vielen Berufen, die hohe Aufmerksamkeit benötigen. Mehr von Barbara Reichmann.
4: Einmal spucken und dann wird die Probe analysiert. Dabei zeigt sich, dass starke Übermüdung 10% aller Biomoleküle im Speichel verändert. Das haben Forscher der Eidgenössischen Technischen Hochschule Zürich mithilfe technischer Analysen und künstlicher Intelligenz herausgefunden. Und es ist gelungen, 10 Biomarker zu identifizieren, die starke Übermüdung verlässlich anzeigen. Nun soll ein mobiler Schnelltest entwickelt werden, der direkt vor Ort einsetzbar ist und der anzeigt, wie fit man ist, ob man etwa noch in der Lage ist, Auto zu fahren oder ob man andere herausfordernde Tätigkeiten noch bewältigen kann.
0: Das waren die Nachrichten mit Cornelia Krebs. Zum Wetter.
5: Im Westen und Süden setzt sich am Samstag schon bald die Sonne durch. Von Salzburg bis ins Burgenland ist es dagegen zunächst noch häufig bewölkt und es gibt ein paar Regenschauer. Am Nachmittag wird es aber auch hier zunehmend trocken und sonnig. Häufig lebhafter bis kräftiger Wind aus West bis Nordwest und meist 20 bis 26, mit mehr Sonne, speziell in Kärnten, bis zu 29 Grad. Am Sonntag 1-2 Grad weniger, sehr windig und wechselhaft mit ein paar teils gewittrigen Regenschauern, besonders von Salzburg über die Steiermark bis ins Mittel- und Südburgenland. So viel zum Wetter mit Jörg Stieboer.
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1: Am Mikrofon Laura Graf. Es ist 1 Uhr. Vor Beginn der Urlaubssaison warnt die Arbeiterkammer vor möglichen Spesen bei Zahlungen im Ausland. Claudia Peintner-Schmidt hat sich angeschaut, worauf man achten muss.
2: Ob es eine Reise in die Türkei ist, in die USA oder nach Dänemark, mit Eurozahlen geht dort nicht. Es braucht Fremdwährungen, weil beim Umwechseln bei Banken in Österreich oft hohe Gebühren anfallen, empfiehlt die Arbeiterkammer.
3: Für die Bargeldbesorgung lieber im Ausland sorgen, bei einer Wechselstube oder bei einer Bank. In Ländern, wo der Euro sehr begehrt ist, bekommt man auch einen sehr vorteilhaften Wechselkurs,
2: sagt Christian Brandner, AK-Finanzexperte. Fürs Geld abheben in Nicht-Euro-Ländern raten die Konsumentenschützer, die Bankomatkarte statt der Kreditkarte zu verwenden und genau auf die Gebühren zu achten.
3: Also ich meine, dass alles über 5 Euro als teuer einzustufen ist.
2: Damit außerhalb Europas die Bankomatkarte verwendet werden kann, muss zuerst oft eine Sicherheitsfunktion, das sogenannte Geoblocking, ausgeschaltet werden.
1: Fluggäste werden in Zukunft wohl die gleichen Rechte haben wie bisher. EU-Staaten und Parlament haben sich am Abend nach langen Verhandlungen geeinigt. Demnach soll es keine Verschlechterungen geben, so wie die Staaten gefordert hatten. Ab 3 Stunden Flugverspätung sollen Passagiere weiterhin Entschädigung bekommen können. Die Abgeordneten müssen noch zustimmen. Das könnte am Montag passieren.
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1: Und bei der Fußball-WM holt Co-Gastgeber Kanada in Toronto den ersten WM-Punkt mit einem 1:1 gegen Bosnien-Herzegowina. Martin Lang.
5: Mit einer starken zweiten Hälfte gelingt für über 40.000 Fans den Kanadiern durch Southampton-Stürmer Larin der Ausgleich und damit der erste WM-Punkt. Die Bosnier, die durch Lukic in Führung gehen, machen in Hälfte 2 zu wenig und so wird es ein Remis. Der Ex-Salzburger Ale Begovic wird eingewechselt. Der 40-jährige bosnische Star Edin Džeko bleibt auf der Bank, ebenso wie der nachnominierte Sturm Graz-Verteidiger Arjan Malic. Und Ex-Salzburg und jetzt Benfica.

0: Kicker Lissabon-Verteidiger Amad Tedic gesteht, dass man nervös gewesen ist auf der großen WM-Bühne.
1: It was an amazing atmosphere. The World Cup is the biggest stage. Yeah, it was not easy.
0: Immerhin ist es ein Punkt, Hauptsache nicht verloren.
1: We take one point and that's the most important, that we don't lose.
0: Das zweite Match der Gruppe B bestreiten heute Abend in San Francisco Katar und die Schweiz.
2: Und in 2 Stunden beginnt dann das erste Spiel von Gastgeber USA gegen Paraguay. Jetzt zum Wetter mit Nathalie Auer.
3: Im Großteil des Landes starten wir bewölkt ins Wochenende und vom Tiroler Unterland bis ins Burgenland ziehen bis Mittag noch Regenschauer durch. Der Nachmittag verläuft dann bald überall trocken und es wird zunehmend sonnig. Die meisten Sonnenstunden gehen sich in Vorarlberg und im Tiroler Oberland aus. Allerdings spürt ihr heute auch den Wind. Er erreicht immer wieder Spitzen von 40 bis zu 70 Kilometer pro Stunde. Es wird spürbar wärmer als gestern mit 20 bis 29 Grad. Morgen am Vatertag ändert sich kaum etwas. Es geht ähnlich warm, windig und wechselhaft weiter.
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1: Am Mikrofon Laura Graf. Es ist 2 Uhr. Österreich wirbt immer mehr um Fachkräfte aus Übersee. Besonders in technischen Berufen, in der IT und in der Pflege werden Arbeitskräfte gebraucht. Weil zu wenige aus den EU-Staaten nach Österreich kommen, schaut man jetzt in andere Herkunftsländer, etwa nach Brasilien, die Philippinen oder Mexiko. Hydra-Reporter Peter Stacher.
2: Hector ist Softwareentwickler aus Mexiko. In Österreich ist er zum ersten Mal. Österreich ist in Mexiko nicht sehr bekannt. Andere europäische Länder kennt man besser. Umso beeindruckter bin ich, wie schön es hier ist. Auf Österreich aufmerksam geworden ist Hector über einen IT-Wettbewerb österreichischer Unternehmer. Nun kann er sich vorstellen, hier zu arbeiten. Um den Wohlstand zu erhalten, brauche man dringend kluge Köpfe, sagt Wirtschaftsminister Wolfgang Hartmannsdorfer.
3: Wir müssen da viel besser werden in der Anerkennung der Ausbildungen, der Berufsabschlüsse, aber auch in der Anerkennung einer Rot-Weiß-Rot-Karte. Das gehört digitalisiert, das muss schneller gehen.
2: Für den Mexikaner Hector könnte es nun schnell gehen. Er hat sich für einen Job bei den ÖBB beworben.
1: Italien bekommt eine neue Rechtspartei. Heute und morgen findet der Gründungsparteitag von Futuro Nazionale, also Nationaler Zukunft, statt. Dahinter steht der ehemalige General Roberto Vannacci. Er ist durch die Partei Lega bekannt geworden. In Rom, Cornelia Vospanik.
4: Noch bevor sie gegründet ist, hat Roberto Vannaccis Partei schon 100.000 Mitglieder. Während des Gründungsparteitags in Rom ist heute auch eine Kundgebung von Remigrationsbefürwortern geplant. Und für Remigration ist auch der ehemalige General, der eine Blitzkarriere hingelegt hat. Als extreme Rechte sieht er sich nicht viel mehr als authentische.
5: Wir definiscono die destra autentica.
4: Remigration, Heimat, Identität, was Vannacci verspricht, deckt sich mit der AfD in Deutschland. Die Versprechen der Rechtsregierung unter Giorgia Meloni seien gut gewesen, nur habe sie nichts davon umgesetzt, sagt er. Ob er allein oder im Rechtsbündnis bei der Wahl antreten will, lässt er derzeit offen. Umfragen geben ihm gute Chancen, mit seiner Partei den Sprung ins Parlament zu schaffen.
1: Kurz vor dem ersten WM-Spiel der USA hat Fußballikone David Beckham einen Stern auf dem Walk of Fame in Hollywood bekommen. Der 51-jährige Brite spricht von einer Ehre. Zur Begründung sagen die Organisatoren, Beckham habe geholfen, die Popularität von Fußball in den USA zu steigern. Und jetzt zum Wetter mit Nathalie Auer.
6: Im Großteil des Landes starten wir bewölkt ins Wochenende und vom Tiroler Unterland bis ins Burgenland.